0: dich schon.
1: Nee, ich bin so Marie. Ja, ich wollte mich nochmal bei dir melden, weil du hast vorhin angerufen. Was gibt's? Geht's dir gut? Aha, Sport, der Junge. Ja, gut, fleißig. Fleißig. Friede, Freude, Eierkuchen. Aha, Skit. Ja, ich weiß, du liebst Skit. Boah, das hört sich kompliziert an. Keine Ahnung. Können wir ausprobieren, aber ob das irgendjemand verstehen wird, bezweifle ich. Aber ja, wir sind ja die Freunde von solchen Geschichten. Von dem her passt. Ja, ciao.

0: Freitags, wenn die jungen Angestellten, seien sie Zahnarzthelferinnen oder Buchhalter, das Kantinenessen um die Mittagszeit und die Tütensuppen am Abend hinter sich haben, verbringen sie 2 Stunden vor dem Spiegel, stecken 100 Mark in die Gesäßtasche und steigen ins Auto und fahren in die Stadt, um die Orte zu besetzen, an denen sie ihre neue Kleidung präsentieren können. Die Autoficker mögen diese jungen Menschen und würden sich gerne viel öfter mit ihnen beschäftigen, doch leider ist der Freitag der einzig mögliche Probentermin, da die Musiker sich unter der Woche viel lieber in der Stadt herumtreiben.
1: Es ist so schön zu sehen, wie die Leute am Freitagabend vor dem Eiscafé im Auto die Musik aufdrehen. Es ist so schön.

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0: Scheiße. Achtung, Achtung. Hier spricht Eschnornvogel vom Kolonnenvorträg und 9998, nur wenige Lichtsekunden vom Sonnensystem entfernt. Wir werden von Mikrobestien angegriffen. Ich wiederhole, wir werden von Mikrobestien angegriffen. Dr. Mangellos, bitte sofort in die Atomzentrale. Ich rufe Dr. Mangellos. Die Kralle des Laboranten stirbt ab. Ich wiederhole, die Kralle des Laboranten stirbt ab. Ein Notfall, Dr. Mangellos. Sind Sie endlich hier? Ah, er betritt die Zentrale. Hören Sie das?
1: Ich höre es.
0: Ah, verdammt. Das hatte ich befürchtet. Eine fraktale Aufrissglocke, die bereits aktiviert worden ist. Hören Sie diesen Gesang?
1: Was bedeutet das jetzt für uns?
0: Ja, nichts Gutes. Dieses im UHF-Bereich aufgeladene Verstummungsfeld kann auch durch massiven Bombenbeschuss nicht zum Zusammenbruch gebracht werden. Wir sind geliefert.
2: Ja, werden wir mal sehen.
0: Mal gucken, welche Form die Aufrissglocke diesmal annimmt. Ich kann kaum was sehen. Verdammt. Das ist ein Gebäude. Was ist denn das?

0: Jo.
1: Kommt hier.
0: Ja, Klappe zu, allerdings. Aber, naja, herzlich willkommen zur Märzausgabe der Blues Explosion. Ein Frühling kommt immer und entsprechend launig sind wir gestartet mit 10cc, dem Stück Hotel von ihrer zweiten LP Sheet Music aus dem Jahr 1974. Ein sehr vergnüglich ironischer Einstieg, ja, in diese Frühlings-Blues Explosion. Und danach kam Matt, womit?
1: Mit ganz was anderem. Ja. Social Distortion, Don't Take Me For Granted. Ja, in weiser Vorhersehung, dass wir vielleicht heute noch einen zweiten Song hören, nämlich den neuen. Die bringen eine neue Platte raus und haben einen Song schon veröffentlicht. Mal gucken, ob wir da heute nochmal reinhören.
0: Ja. Wow, Blues Explosion hochaktuell sozusagen. Boah,
1: quasi.
0: Oh, schon fast vorab Qualitäten sozusagen. Ja, bei mir wird in dieser Sendung das Besondere sein und dadurch zeichnet sich das Stück von 10cc auch bereits aus, dass ich heute ausschließlich Stücke spielen werde, die im 5/4-Takt sind, manchmal auch 6/8 oder 7/8. Es gibt halt auch Stücke, die haben dann gerne zwei Time Signatures, die wechseln dann oder es geht einfach drunter und drüber und man weiß gar nicht mehr so richtig. Ja, und da habe ich einige sehr schöne ausgefallene Stücke, eine erstaunliche Bandbreite gefunden und für Sie, Werthörerschaft, zusammengestellt. Matt nickt. Das heißt,
1: so, dann mal los, ne?
0: ich soll mal weitermachen. Yeah. Okay, dann würde ich sagen, machen wir mal weiter mit dem guten Harry Nilsson von seiner ersten LP aus dem Jahre 1967. Pandemonium Shadow Play. Und da hören wir das sehr schöne Stück There Will Never Be.

0: abruptes Ende. So. Die Pixies. Where's my mind? Da frage ich mich heute auch, wo ist mein Verstand? Und es gibt so den ein oder anderen auf diesem Planeten, der sucht ihn auch gerade.
1: Das ist ein allgemeiner Trend anscheinend.
0: Ja, scheint so ein Insta-Wettbewerb zu sein. Where's my mind?
1: Und du hattest aber noch eins, ne?
0: Da hattest du zwischendrin oder ich meine davor, ja. War dann das Fastidios, So Rude, So Lovely.
1: Ja,
0: aus dem Jahr 2015.
1: Und im Sinne eines kontrastreichen Programms für den Frühling im Fünfvierteltakt hörten wir dann den Band Sitcom Neighbor mit ihrem schönen Titel One More Time, das so größtenteils in fünf Viertel ist. Manchmal könnte man aber auch denken, fünf Achtel und
0: dritten Takt schon verzählt.
1: Ja, ich weiß, du warst sehr ungeduldig. Ne? Und dann plötzlich im Refrain fahren sie dann alles runter, dann ist das halt so ein klassischer Walzer, ist das halt mehr so drei Viertel. Ist auch sehr schön und sehr wirr. Eine Band, über die man nichts weiß, die auch irgendwie kein Plattenvertrag oder irgendwie sowas haben. Das Stück ist von 2012. Womöglich gibt es Sitcom Neighbor auch schon gar nicht mehr. Ich weiß es nicht. Bin bei meiner Recherche drüber gestolpert und fand das irgendwie sehr schön. Und im Frühling jetzt, ja, ist auch die Blues Explosion in ihrer Märzausgabe dann halt so ein bisschen breiter aufgestellt als sonst und vielleicht auch ein bisschen poppiger zwischendurch. Wobei sich das gleich ändert. Wir kommen jetzt zu einem etwas gewalttätigeren Stück. Led Zeppelin mit Four Sticks. Das ist auch eine interessante Mixtur, ganz verschiedener Takteinheiten. Hauptsächlich 5 Achtel, manchmal auch 6 Achtel und irgendwer hat auch behauptet, er hätte da mal so ein 5 Viertel gesehen bzw. gehört, aber keiner weiß das so genau. Ein tierischer Brecher und ich sag mal jetzt Plattenteller frei für Led Zeppelin und Four Sticks.

0: Wow! Herzlich willkommen zurück zur Märzausgabe der Blues Explosion in diesem Jahr 2026.
1: Und wir hören immer rockiger, ne?
0: Ja, ich fand das spontan jetzt mal ganz gut, mich so ein bisschen an dich ranzuhängen. Ich bin ja heute, wie gesagt, sehr vielseitig aufgestellt. Mein kleines persönliches Subroutinenthema ist ja heute der Frühling im Fünfvierteltakt. Und da hatte ich zwischen deine beiden Stücke den guten alten Captain Beyond nochmal eingeworfen von ihrem 72er Debütalbum mit dem Eröffnungsstück der A-Seite Dancing Madly Backwards. Und verrückt rückwärts tanzen, das geht natürlich am besten im Fünfvierteltakt.
1: Ja. Sehr mathematische Sendung heute.
0: Ja. Matt hat sich schon...
1: 17. Ich zähle hier fleißig mit zusammen, ich bin schon bei 267.
0: Ja, ich meine, Matt hat sich schon ausgiebig bei mir beschwert und beklagt, dass wir hier in eine Zahlen-Mathe-Sendung rutschen. Aber warum man
1: Graf
0: nicht?
1: Zahl.
0: Ja, Graf Zahl. Muss auch mal zu seinem Recht kommen.
1: Kommen wir zu meinem Stück, Graf Zahl. School Days. Von den Runaways hatte ich nach deinem Stück, meinem ersten Stück gespielt, aus dem Jahr 1977, sagte ich das schon, keine Ahnung, auch ein bisschen Zahlen, ne? So, und dann habe ich eins noch angeschlossen, und zwar, was wir gerade eben gehört haben, von David Bowie's Africa City.
0: Ja, also...
1: In meinem kleinen Remix von, ich glaube 2012 oder was ist das nochmal geremixt worden?
0: Ist auch schon wieder lange her.
1: Jo.
0: Ja, Matt hat sich dankenswerterweise entschlossen, also gegen meinen Wüsten-Takt der Zählzeitenkram alles nur im Vierviertel heute zu spielen. Mal gucken, es könnte eine interessante Balance ergeben. Bevor wir jetzt das nächste Stück spielen, weise ich nochmal darauf hin, zum Thema Mathe und Blues Explosion, dass 5/8 und 6/8 mitnichten einen Song im 11/8-Takt ergeben.
1: Es darf mitgerechnet werden.
0: Ein wichtiger Hinweis zur allgemeinen Sicherheit. Und jetzt komme ich wieder mal mit was ganz anderem um die Ecke und habe ich noch nie hier gespielt. Hatte auch nie gedacht, dass ich von Ihnen je mal eine Platte hören würde. Dachte, ich werde das immer vermeiden, aber schwer geirrt. Jetzt kommt das Mahavishnu-Orchester mit ihrer 5. LP. Im 2. Line-Up natürlich immer noch John McLaughlin, die große Figur, die alles komponiert und arrangiert. Von 1974 mit einem Stück, das Matthias jetzt zumindest vom Titel so ein bisschen entgegenkommt. Can't Stand

0: zum letzten Tum.
1: Ja, aber Flo wird schwer geatmet.
0: Such a search.
1: Und wer hat da so schwer geatmet?
0: Such a search.
1: Ah, such a search.
0: 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Wenn man bedenkt, dass die Saison vor 2000 irgendwie, keine Ahnung, 19 oder irgendwas geschrieben wurde.
1: Vor 2000 Jahren?
0: Nein, vor 2000 Jahren. Eine uralte Song, ja. Wir haben den, Steinplattenspieler hier ausgegraben aus der Höhle.
1: Nein, ich glaube, ich weiß, worauf du hinaus wolltest, ja.
0: Ja, immer noch aktuell.
1: Naja, düster vor sich hin labern, das kann natürlich nach hinten hin schon mal funktionieren. Ne? Weil man weiß ja, die Zeiten werden nicht immer nur einfach besser. Sie werden ja auch gerne mal einfach interessanter. Aber, ja.
0: Schön gesagt.
1: Ja, wir sind ja bei der Blues Explosion beim FSK und klar, da wird's dann auch schnell mal politisch. Was man von dem Stück davor auch sagen könnte, aber das war halt, tja, wie soll man sagen, Subkultur, Hippie, Politik anno 1968. Die Birds mit Tribal Gathering, dem letzten kompositorischen Beitrag von David Crosby bei dieser Band. Übrigens danach wurde er ja entfernt von ihrem sehr schönen Album The Notorious Bird Brother, mit dem er angeblich gemeint war, obwohl das ja häufig bestritten wurde. Ein Stück, von dem ich immer dachte, es wäre im Dreivierteltakt, aber böse Zungen behaupten, es wäre 6/8. Also gegenüber dem Fünftel noch mal ein bisschen was oben drauf gelegt.
0: Da ist wieder gerechnet.
1: Genau. Und als Gegengift hatten wir da vor einem Vierteltakt, Herr Gallows.
0: Die Band Root aus Kalifornien, genauer gesagt aus San Francisco, mit dem Titel People Don't Change und aus dem Album Spiritual Cramp. Und du sagtest ja vorhin irgendwie, ja gut, das hört sich so nach 80ern an und so. Ne? Aus dem Jahr 2025, also ganz aktuell.
1: Das klang so ein bisschen nach Morrissey, so eine Mischung aus Smith und U2 oder so, als hätte ein gewiefter Produzent gesagt, da gab es damals zwei sehr erfolgreiche Bands aus England, ich versuchte da mal so eine Mischung auszumachen und dann geht's direkt an die Spitze der Paraden.
0: Ja, genau, wenn ihr da mehr von wollt, von Root aus Kalifornien, gibt's auf Bandcamp. Schaut da mal rein, da findet ihr immer wieder neue, interessante Sachen.
1: Und falls ihr mehr von unglaubwürdigen, finsteren Managerversprechungen haben wollt, ruft mich an.
0: Managst du jetzt Bands? Cool. Wir müssen gleich mal reden.
1: Auf der Visitenkarte steht extrem erfolgloses Bandmanagement, ja. Garantiert erfolglos.
0: Erfolglosigkeitsgarantie.
1: Ja.
0: Sehr schön.
1: Also wenn ich unser dünnblütiges Gequatsche jetzt hier die letzten anderthalb Minuten mal so als Maßstab nehme, würde ich sagen, Matt, wir brauchen langsam dringend eine Pause. Ich würde also tatsächlich dafür votieren, wir ziehen die Pausenmusik heute ein bisschen vor, denn wir sind ja noch nicht ganz bei der Hälfte angekommen, aber wir waren so häufig schon auch spät dran mit der Pausenmusik, dass das eigentlich jetzt auch mal ruhig anderthalb Minuten früher durchstarten kann.
0: Wenn du noch ein bisschen erzählst, weißt du, dann ist die pünktlich.
1: Ja, zweifelsohne.
0: Auf jeden Fall pünktlicher als die Bahn.
1: Fang nicht davon an, nicht heute, nicht jetzt. Klar werde ich noch ein bisschen was erzählen, denn die heutige Pausenmusik, die euch wieder Gelegenheit gibt, euch zu verdrücken Richtung Küche, Klo, Bier, was auch immer, werden die Flaming Lips sein. Niemand geringeres als die Flaming Lips von ihrem Erfolgsalbum Yoshimi Battles the Pink Robots. Und da hören wir jetzt das Stück Yoshimi Battles the Pink Robots Part 2. Part 1 ist ja recht bekannt, obwohl der große Hit auf der Platte ja Do You Realize war. Das war ja 2002, auch schon wieder echt ein Stündchen her. Und Yoshimi Battles the Pink Robots Part 2, das ist, würde ich mal sagen, so ein Stück, ja, das ist, da hab ich so an Leute gedacht, die schon immer mal was gerne zertrümmern wollen, die ein bisschen Frust und Wut rauslassen müssen an irgendwie unschuldigen Objekten, bitte nicht menschlicher Art, aber mal also irgendwas aus dem Fenster schmeißen, den Fernseher zertrümmern, den Schreibtisch zersägen oder so. Für diese Menschen ist dieses Stück gedacht und ich hoffe, ihr findet Inspiration.
0: Nicht zu dumm.
1: Falls ihr euch jetzt eher gefährdet fühlt, haut schnell ab Richtung Küche oder Klo. Und für die anderen gibt's jetzt echt was auf die Ohren. Yoshimi, leg los.

0: muss man selbst die letzte Schwingung der Gitarre noch auskosten.
1: Wir mussten extra noch mal lauter machen.
0: Ja, das war natürlich niemand anderes als Soundgarden mit ihrem tollen Stück My Wave von ihrem legendären Doppelalbum Super Unknown, von vielen als Gipfel eigentlich angesehen, was Kreativität und Output dieser Band angeht. Dem kann ich auch nur zustimmen. Ja, ihr seid immer noch bei der Blues Explosion im schönen Monat März. Der Frühling kommt im Fünfvierteltakt, zumindest bei mir heute Abend, und auch dieses Stück. Also zumindest die Strophen waren im Fünfvierteltakt. In diesem Refrain, da spielen dann alle irgendwie unterschiedliche Time Signatures. Das ist irgendwie ein ziemlich wildes Auf und Ab, aber na, toll, sehr eindrucksvoll. Und davor hatte Matt
1: Bad Religion am Start. Mit Streets of America.
0: Ja, da möchte man ja im Moment auch nicht so gerne sein. Nee. In den Streets of America.
1: Nicht überall, ne?
0: Nee, den Urlaub hat man erstmal auf die lange Bank geschoben, sozusagen.
1: Jo, wie so einige Regionen.
0: Ja, und davor hatte ich Pavement mit dem schönen Stück Fight for Unity. Auch natürlich im Fünfvierteltakt, wie der Titel schon dezent andeutet, von ihrer zweiten LP 1994. Das war Steven Malkmus Band sozusagen. Er hat auf dem Album auch alle Songs geschrieben, auch diesen hier. Und ja, und der Titel ist natürlich so eine kleine Anspielung auf den Urvater aller Fünfviertelstücke. Das ist Take Five von Dave Brubeck und natürlich Lalo Schifrins Mission Impossible Thema. Die schweben ja so ein bisschen über vielen dieser Stücke, die wir heute Abend hier gehört haben. Aber Matt hatte dann noch eins, ne? Nach unserer dramatischen Pausenmusik mit dieser robotischen Auseinandersetzung.
1: Ja, da habe ich York Quetschenpower mal wieder ausgegraben.
0: Schöner Kontrast.
1: Quetschenpower, ne? Man hat es nicht überhören können. Mit Kudams Burning. Ja. Und was da so alles gebrannt hat, habt ihr ja gehört.
0: Ja, ich fühlte mich zwischendurch so ein bisschen tatsächlich an Brecht Weil erinnert, aber klar, wir sind hier bei der Blues Explosion, da ist sowas möglich, da kann man sowas spielen, da kann man
1: sowas hören. Ja. So wie bei der nächsten Scheibe, die ich ja schon angekündigt habe.

0: wenn ich darf.
1: Ja, ja, natürlich. Klar. Das ist bisher eher so eine Art Vorab-Ereignis, ne?
0: Naja, nee.
1: Beinahe ein Preview wär's geworden.
0: Beinahe, ja. Sozusagen. Also ist jetzt dann schon ein bisschen länger
1: Herr
0: raus.
1: Herr Doktor, es ist ein Premium.
0: Social Distortion jetzt mit Born to Kill, das erste Mal bei Blues Explosion sozusagen. Premiere. Aber ich nehme mal an, der ein oder andere Radiosender wird den Song schon gespielt haben, aber wer ihn noch nicht gehört hat, ich finde ihn gut. Und ich bin gespannt aufs neue Album.
1: Jo. Dann mal los. Ich sag nochmal. Plattenteller frei.

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0: du kleiner Spion, ja. Das war das Stück Spion von Ideal. Ein sehr grooviges, atmosphärisch, finde ich, sehr gelungenes Stück mit einer tollen Gitarre von Alfred Krüger. Text, naja, das war halt zu ideal.
1: Neue deutsche Welle.
0: Ja, aber im Fünfvierteltakt, das war Kriterium genug für mich, um sie heute Abend mal zu spielen.
1: So war das damals.
0: Und was hast du uns mit auf den Weg gegeben, lieber Matt?
1: Jo, Calling Calling war der letzte Song davor von den Addict. Und zwar in der Fassung 2020 Remix nochmal, quasi 81, weil es ist ja auf dem Debütalbum erschienen. Und ja, Pete D, der Gitarrist, hat das im neuen nochmal abgemischt, 2020. Und das hört man auch, also remastered. Wer mehr von den Addicts will, hören möchte, der geht am 16.8. am besten ins Docks in Hamburg. Was sind sie?
0: Tja, weiß ich nicht, ob, keine Ahnung, ich weiß auch nicht, ob du jetzt hier Abhängigkeiten bei einer Gruppe namens The Addicts aufbauen solltest, aber du wirst schon wissen, was du tust.
1: Ja, mach ich.
0: Ja, und davor gab es zeitlich dann einen ziemlichen Rücksturz ins Jahr 1966. Wir hörten die Turtles mit Grim Reaper of Love. Es schepperte ordentlich und dröhnte so ein bisschen und hatte sehr viele Höhen. Wie der Leadsänger Howard Kalin später sagte, es war eigentlich nicht mal ein richtiger Song. Vielleicht auch kein Wunder, dass er nie auf eine der Turtles-LPs gekommen ist. War eine Single-Only, gibt es aber auch diversen Compilations, war kurz vor ihrem großen Superhit Happy Together und ja, da sah es eigentlich ziemlich schlecht aus mit dem Plattenvertrag, weil sie auch mit dieser Nummer nicht so richtig charten konnte. Wenn man sie heute so hört, versteht man auch warum. Und dann du.
1: Und dann ich. Ja, das hat man gesagt. Vorher lief doch irgendwie Social Distortion, oder nicht?
0: Ach, da sind wir schon. Wir sind schon so weit zurückgegangen, dass wir jetzt schon wieder bei der Social Distortion beinahe Premiere gelandet sind.
1: Richtig.
0: Ich werde alt, ich verliere den Überblick. Wir brauchen eine größere Tafel mit größerer Schrift. Oder ein Whiteboard. Keine Ahnung. Na, ich weiß. Wir haben kein Geld. 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
1: Ich kann mich dem nur anschließen.
0: Sehr schön gesagt. Das solltest du jetzt auch. So, und jetzt muss ja schon wieder gut überlegt werden, was wir machen und wie lang das ist, weil heute haben wir eine auch nochmal eine gewisse kleine Premiere, denn der verehrte Kollege Matt Gallows wird heute das schlange-lange Schlussstück präsentieren und nicht ich.
1: Der Schlange-Schlange.
0: Der Schlange-Schlange-Schlussstück. Aber so ganz sind wir ja noch nicht da.
1: Nee. Und ich würde jetzt erst nochmal bei der neuen deutschen Welle bleiben. Ne? Das hat mich jetzt gerade inspiriert, wenn in deinem Song, den du das jetzt gespielt hast, da kam dieses Stichwort mit diesem Notausgang schon vor.
0: Notausgang, eine klassische neudeutsche Welle-Vokabel.
1: Ja, und da würde ich jetzt genau einen Song hinterher setzen, der genau so heißt. Notausgang.
0: Das heißt,
1: Spliff.
0: Der Spion flüchtet jetzt durch den Notausgang. Du hast es jetzt wieder geschafft, Spliff unterzubringen. Und ich hab Schuld. Ich muss mal ein temporäres Spliffverbot irgendwann einführen, glaube ich. Das war in den letzten Monaten doch ganz schön reichlich.
1: Bald haben wir die Platte durch.
0: Ja, ich fürchte auch. Ja, dann leg mal los. Ich bin gespannt. Ich kenne das nicht. Vielleicht will ich mich aber auch einfach nicht erinnern. Wer weiß das schon. Oh, wieder Plattensalat auf einmal.

0: Lover, ich weiß gar nicht, ich hege ja gewisse Sympathien für diese kanadische 70er Jahre Rockband namens Mahogany Rush. Wir haben ja schon bei der letzten Blues Explosion ein schönes Stück von ihnen gespielt. Nein, sogar zwei, verdammt nochmal, sogar zwei, ja. Wir sind zurück in der Mathe-Welt. Hier auch nochmal im Fünfvierteltakt unvermeidlicherweise mit ihrem Stück. Hey, Little Lover, singt er ungefähr 11.000 Mal, glaube ich, in der Nummer. Aber mein Gott. Ja, und so sind wir überraschenderweise, zack.
1: Schon wieder am Ende der Sendung.
0: Schnell wieder Blitz, sind wir wieder durch. Wir können es kaum fassen. Aber tatsächlich, die März-Ausgabe der Blues Explosion nähert sich hier am Ende.
1: Ja, und zwar mit einem Stück. Christoph hat es ja gerade schon angekündigt.
0: Ja, hab ich, ne?
1: Hast du, ne?
0: Ja, nee, ich hab nicht gesagt, was du spielst. Ich hab nur gesagt, dass dir heute die Ehre zusteht.
1: Und ich gebe diese Ehre gleich mal weiter an die Doors. When the music's over.
0: Boah, ein echter Klassiker.
1: Ein Klassiker jetzt am Schluss. Und aus dem Jahr

0: wie immer in die Welt. Ach, we want the world and we want it now, wenn Morrison das singt, ja. Würde ich sagen, es ist ja immer noch nicht so.
1: Schien ist greifbar nah, aber es ist immer noch nicht so.
0: Ja, sie gehört uns immer noch nicht.
1: Niemand
0: so. Gehört offensichtlich immer noch einigen Idioten, die nichts Vernünftiges damit anzufangen wissen.
1: Mhm. Aber ich würde sagen, bevor wir jetzt hier weiter weltschmerzmäßig abspatronieren, sollten wir lieber sagen, Mensch, schön, dass ihr wieder dabei wart, dass ihr die Ohren aufgesperrt habt und euch habt nicht schrecken lassen von all dem, was wir euch heute so wieder mal akustisch zugemutet haben. Und wir würden uns natürlich sehr, sehr, sehr, sehr freuen, wenn ihr in der April-Ausgabe wieder dabei seid. Ihr wisst ja, April, der kann machen, was er will.
0: So will und wir auch.
1: Ja, ich glaube auch tatsächlich.
0: So, wir müssen mal langsam starten. Das Ding hat 11 Minuten.
1: Ja, dann wird es aber mal höchste Eisenbahn. Ja. Schön, dass ihr dabei wart.
0: Schönen Monat.
1: Startet gut rein. Bis zum nächsten Mal. Ciao.

Hallo und willkommen zu Radio Gagarin, diesmal im März. Wieder mit Moderation und das, was wir gehört haben, war von Zivalotschwit und das Lied heißt auch so und ist von ROD, eine Kompilation, die auf Zororam erschienen ist, einem polnischen Label, das hauptsächlich experimentelle Musik veröffentlicht, aber ab und zu auch mal sowas oder auch Rhythmic Noise oder EBM, aber hauptsächlich Ambient und elektroakustische Sachen und Noise. Ja, kommen wir zur nächsten Veröffentlichung von Moljega Puls. Die waren auch schon mal hier in Hamburg haben ein Konzert gegeben und die kommen aus Schweden und da heißt die CD Expression of Poetry That Was Lost und ist auch bei Zororam erschienen und da hören wir das Stück Memories. Mitgemacht haben Hara Alson am Piano, Isabel Vogelklou an der Harp und Matthias Josefsson an der Elektronik und Chris Kulumkep an der Bassgitarre. Chris ist auch Mitglied der Hörbar und organisiert hier Konzerte in Hamburg und ist recht aktiv mit ihren Basssachen. Ja, jetzt eben halt Moljega Puls, Oppression of Poetry That Was Lost, das Stück Memories.

bleiben wir noch ein bisschen beim polnischen Label Zuhoram und kommen zu Dirk Seris. Der hat vormals Ambient gemacht und jetzt hier auf dieser CD Zonal Disturbances heißt sie und da improvisiert er an der Gitarre Ambient-mäßig. Aber seine Geschichte war, dass er Ambient gemacht hat, eigentlich recht erfolgreich als Wiebner Omana und hat eine CD beim amerikanischen Label Relapse veröffentlicht und Relapse haben ihn mit Metal versorgt und da kam er drauf, dass eine Gitarre auch ein interessantes Instrument ist und bearbeitet die Gitarre mit vielen Effekten. Heutzutage macht er Konzerte, veranstaltet Konzerte, einige und ist ein bisschen so an der Improvisation interessiert, aber sein Wiedmer Obmaner Projekt läuft noch weiter. Wir hören von Zonal Disturbances 3 das Stück KLQ89VX6.

0: verlassen wir die Ambient-Gefilde und kommen zu etwas Neues, und zwar zu Gerald Fiebing featuring Karl E. Reis. Gerald Fiebing hat schon mal hier bei Radio Gagarin im FSK aufgetreten, beim letzten Blurred Edges Festival. Und Karl E. Reis ist ein Hamburger Poet, der und Gerald Fiebig verwaltet den Nachlass von ihm. Und da ist eine kurze Passage von Karl E. Reis zu hören, und das Stück heißt November.
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kommen wir zur improvisierten Musik und zwar zu Darius Haidt. Der hat eine Doppel-CD rausgebracht, die heißt Funkstille und ist bei Impact in Köln erschienen. Darius Haidt kommt selber aus Köln. Funkstille ist so ein bisschen an AMM angelehnt, also sehr reduziert, sehr wenig passiert. Es ist Improvisation, die eher darauf abzielt, Ambient zu sein oder ruhiger, was man sonst so kennt. Da hören wir von der Live-CD das Stück As Is und dabei sind Darius Haidt am Piano, Emily Wittbrot am Cello, Thomas Gehrig am Doublebass und Moritz Koch an der Percussion und Alfredo Ardia an den Electronics.

Ja, kommen wir zu Arnold Dreiblatt. Das ist ein Amerikaner, der sich wohl in den Niederlanden aufhält. Der hat ein Stück geschrieben, Descendants, Musik for Pipe Organs in One Space. Aufgenommen ist das im Orgelpark Amsterdam. Und Arnold Dreiblatt hat ein eigenes Tuning-System und hat verschiedene CDs und Platten eingespielt, wo er hauptsächlich mit Gitarren-Ensembles arbeitet. Diesmal sind das 4 Orgeln und ganz neu für ihn, und da hören wir mal rein.

Das war ein Auszug von Arnold Dreiblatt, Descendants Music for Pipe Organs in One Space, und es erschien bei Unsound in den Niederlanden. Ja, kommen wir zu Soundscapes, und zwar zu Kai Perunian. Der hat einen Fluss aufgenommen in den USA, nähe Washington DC. Und da ist auch eine Eisenbahnbrücke, da sind Fotos im Bootleg und auf der CD abgebildet. Ist ein wilder Bach oder ein wilder Fluss mit einem Delta. Und die Aufnahmen sind mit einem Kassettenrekorder gemacht, also relativ unprofessionell, aber die Klangqualität ist sehr gut. Da hören wir das Stück Selah.

Ja, das war K.E.P. Runian mit der CD Nadian. Ein Ausschnitt aus Field Recordings eines Flusses bei Washington D.C. Und das Ganze ist bei Fairness Records erschienen in Frankreich. Es ist ein Non-Profit-Label. Bleiben wir noch bei den Soundscapes und kommen wir zu Sounds of the Wetlands, erschienen bei Grün Recorder in Frankfurt. Und das ist eine Doppel-CD mit Kompositionen und Artworks, inspiriert bei den Feuchtgebieten auf Valdivia in Chile und London, UK. Das sind natürlich Großstädte, wo Feuchtgebiete sind, und da sind auch Menschen zu hören, Autos, Flugzeuge, und es geht auch manchmal ziemlich krachig zu.

kommen wir zu Mathilde Meyerles. Die hatte eine CD veröffentlicht, Four Tales, bei Chronica. Das ist ein Non-Profit-Label in Portugal, beheimatet in Porto. Und Four Tales ist ein Installations-Soundtrack, der in Belfast in der Riverlagan aufgenommen und ausgestellt ist, und ist eine Zusammenarbeit zwischen verschiedenen Architekten und Mathilde Meyerles. Da hören wir das erste Stück, One.

Ich gehe mal hier rein. Das ist auch fast schon alles mit Radio Gagarin für heute im März. Wir haben auch schon das nächste Konzert geplant mit Eva Porri und Ansgar Wilken am 4.4. hier im FSK. Und wir würden uns freuen, wenn ihr kommt. Wird ein bestimmt tolles Konzert. Ansgar Wilken macht Percussion mit Kleinstgeräten und Eva Porri macht elektroakustische Soundscapes. Bis dann.

Im freien Senderkombinat hört ihr die Vibes Abroad Radio Show, die letzte Ausgabe von dieser Sendung. Hier werden zukünftig andere Leute senden, dazu später mehr. Gehört habt ihr gerade von Eduard Artemiev den Soundtrack von Solaris, dem Film von Andrei Tarkovsky. Und als nächstes werden wir hören von Nala Sinefro, von ihrem Album Space 1.8, Space 1.

im freien Senderkombinat der Vibes Abroad Radio Show. Hört ihr gerade von Justo Almario Interlude. Und nach Nina Sinefro war zu hören von Alina Bjezinska und dem Hip-Hop-Collective For Carol. Und damit hat so ein bisschen dieses Hafen-Jazz-Teil der Sendung aufgehört. Genau. Und gleich hören wir mal, was dann kommt.

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0: Diese Sendung ist die Fortsetzung der Sendung von gestern Abend, das heißt der zweite Teil zu Faschismustheorien. Mein Gast ist der Literatur- und Kulturwissenschaftler Morten Paul. Er arbeitet am Germanistischen Institut der Ruhr-Universität Bochum, wo er zu den Verbindungen von Freudscher Psychoanalyse und Marxscher Kritik der politischen Ökonomie forscht und lehrt. Und ich fasse in seinen Worten zusammen, wo wir ungefähr gestern stehen geblieben sind in unserer Beschäftigung mit Faschismustheorien, insbesondere der von Georges Bataille. Für Bataille sind alle menschlichen Gesellschaften durch das Verhältnis von homogenen, verstanden als die Welt des Nützlichen und der Produktion, und des Heterogenen, verstanden als die Sphäre des Überschusses und der Verschwendung, bestimmt. In der bürgerlichen Gesellschaft verabsolutiere sich allerdings das Prinzip des Homogenen auf Kosten des Heterogenen. Die bürgerliche Gesellschaft zeichnet sich aus dieser Perspektive durch den durch Geld vermittelten Tausch aus, der Unterschiedliches unter dem Aspekt ihrer Vergleichbarkeit austauschbar macht. Es ist eine Gesellschaft des und dergleichen. Grundlage der homogenen Gesellschaft ist für Bataille aber nicht der Tausch selbst, sondern die Produktion. Innerhalb der homogenen Gesellschaft habe nur das Produktive und Nützliche Bestand. Der Logik der Austauschbarkeit folgend, handelt es sich dabei jedoch stets um eine Nützlichkeit für etwas oder jemand anderes. Aus dem Nachwort von Die psychologische Struktur des Faschismus, das Morten Paul und Elena Stingel verfasst haben. Affekte bedrohen das Homogene. Bataille begreift den Faschismus als Konzentration dieser Affekte, und zwar in der Figur des Führers. Im Führer erlebt sich die Masse selbst und sie erlebt sich als stark. Das zuvor der Verachtung preisgegebene verwandelt sich dabei in etwas, das über der Welt desgleichen steht, ja diese offensichtlich sogar zu beherrschen vermag. Paradoxerweise dient aber die Konzentration des Heterogenen dazu, die Welt des Homogenen aufrechtzuerhalten. Die Erregung wird zum Mittel der Autorität, die der Führer gegen die Massen ausübt. Im Führer genießt die Masse also nicht zuletzt ihre eigene Unterwerfung, an der sie qua Identifikation mit ihm partizipiert. Der Führer kann sich darum auch nie ausschließlich auf Terror und Gewalt stützen. Seine Macht bedarf der Umlenkung der An- und Abstoßungen in dem, was Bataille eine Binnenaffektion zwischen Führer und Masse nennt. Ich stelle jetzt nochmal dein und Elenas Fazit zu der psychologischen Struktur des Faschismus quasi voran. Instruktiv ist dieser Ansatz deshalb insbesondere, um die bequeme Entgegensetzung von Demokratie und Faschismus zu unterlaufen. Die bürgerliche, in Klammern homogene Gesellschaft ist auf, in Klammern heterogene Machtmittel angewiesen, die außerhalb der eigenen Logik liegen. Man denke dabei etwa an hochgerüstete Polizeiapparate, tödliche Grenzregime und den unerbittlichen Kampf gegen alle, die nicht im engeren Sinne produktive, also profitable Arbeit verrichten. Diese Machtmittel gehören zwar zur langweiligen Homogenität, friedlich sind sie aber sicher nicht. Faschistoide Politik inszeniert sich dagegen, wie Bataille beobachtet, als Spektakel. Ein heutiges Beispiel, Javier Milei und Elon Musk mit der Kettensäge, das mit dieser langweiligen Gleichheit Schluss mache. Doch geht dieses Spektakel einher mit den zwanghaften Ausmerzen von kulturellen Unterschieden, zur Unterdrückung politischer Differenzen und zur radikalen Einschränkung sozialer Vielfalt, also zur Vernichtung von allem, was tatsächlich ganz anders als das angeblich ganz andere ist. Du hast am Ende der letzten Sendung festgestellt, dass, wenn es gelingt, Heterogenes zu akzeptieren, könnte dies möglicherweise zu Veränderungen führen. Und wir waren bei der Subversion stehen geblieben.
1: Und subversiv heißt für Bataille eben nicht, die Trennung zu verabsolutieren und sich auf eine Seite zu schlagen, sondern eigentlich, so verstehe ich es zumindest, dieses Verhältnis in Bewegung zu versetzen und spielerisch zu machen. Und was Bataille vielleicht nicht genug im Blick hat, ist, dass vielleicht das, was er als homogen beschreibt, in Wirklichkeit gar nicht so homogen ist, wie er denkt, sondern darin selbst auch im Kleinen und Mikrologischen schon vielfach diese Wechselverhältnisse enthalten sind und man eigentlich die mobilisieren müsste.
0: Du hattest Care-Arbeit genannt, du hattest Revolutionspolitiken genannt, du hattest Freundschaft genannt. Ich würde jetzt vielleicht noch Nachbarschaftshilfen ins Boot holen. Organisierung eben auf Graswurzel-Level. Wenn wir in die USA schauen, bei den Protesten gegen ICE, wenn Nachbarn andere Nachbarn ausbilden, damit sie sich auch wehren können gegen Übergriffe, in welchen Formen auch immer. Und wir brauchen natürlich auch Jugendzentren, Orte, wo wir uns organisieren können.

Wenn diese Wechselverhältnisse also ignoriert werden, dieses In-Bewegung-Setzen totalisiert wird und das Unterlaufen, die Möglichkeit der Subversion nicht wahrgenommen wird, dann läuft man Gefahr, selbst zum Komplizen des Homogenen der Welt der Produktion und des Nützlichen zu werden. Der Philosoph Deleuze und der Psychoanalytiker und Aktivist Guattari erkennen, so führst du in Theoriegeschichte der Faschismustheorie an, das, Zitat, historisch Neue des Faschismus darin, wie dieser das Begehren mobilisiert, und sprechen von Mikrofaschismus. In der Moderne wird auch das Begehren zergliedert, nicht nur der Körper. Er führt Deleuze und Guattari schließlich zu der provokanten These, dass es auch einen faschistischen Antifaschismus geben kann, nämlich überall dort, wo ein faschistisches Begehren antifaschistische Organisation bestimmt. Es gibt, so waren sie überzeugt, auch einen Faschismus in der antifaschistischen Theorie, dort nämlich, wo diese Theorie selbst in faschistischer Weise paranoisch, zentralisierend, autoritär, sadistisch und vernichtend funktioniert und sich, wie man aus heutiger Perspektive sagen könnte, damit allzu willfährig vor den karzeralen Karren einer autoritären Formierung spannen lässt, gegen die sie doch zu kämpfen vorgibt. Linker Faschismus ist primär eine rechte Projektion und nützlicher Bürgerschreck, aber Linke und ihre Theorie Politikerinnen, zumal wenn sie sich anmaßen, die Praxis zu lenken, sind, das ist eine aus diesen Überlegungen zu gewinnende Einsicht, keinesfalls immun gegen faschistische Versuchungen. Zitat Ende. Über diese unbequeme Erkenntnis sprechen wir jetzt noch ein bisschen ausführlicher und wir tun das natürlich, oder ich zumindest tue das natürlich aus meiner Erfahrung auch in subkulturellen Zusammenhängen und gerade auch in subkulturellen Bewegungen wie Punk, wo es, und ich nehme mich da jetzt überhaupt nicht raus, natürlich immer auch eine Affinität gibt zu diesen heterogenen Momenten, beziehungsweise wir kennen das alle, wir möchten die eigentlich auch gerne, sehr gerne erzeugen, weil die Rebellion, die Destruktion, die nihilistischen Momente ja großen Spaß machen können. Ich denke oder ich hoffe, ihr wisst, wovon ich spreche.

gibt natürlich auch bei Bataille und auch bei den Surrealisten einen Flirt mit der Gewalt, eine Faszination für diese Massenaufmärsche und so weiter. Ich meine, Bataille ist, glaube ich, sehr sensibel dafür, dass der Faschismus eben nicht wirklich einfach nur der Heterogenität Raum verschafft, sondern eigentlich im gewissen Sinne die Heterogenität nutzt, um, ich würde jetzt zugespitzt sagen, eine noch schärfere Homogenität herzustellen. Das ist sozusagen eigentlich nur noch so ein Entwicklungsschritt, während die bürgerliche Gesellschaft sozusagen das Heterogene ausschließen muss und dann ist es aber als Außen der bürgerlichen Gesellschaft immer da und bedroht sie, erst revolutionär und dann eben faschistisch. So ist sozusagen im Faschismus, wird die sozusagen einsetzt und es wird eine neue Verbindung von Homogenität und Heterogenität hergestellt, wo das Heterogene zum Mittel wird, das Homogene ganz zu totalisieren. Und Bataille sagt auch, wenn das an seinen Endpunkt kommt, dann ist das, was menschlich ist am menschlichen Leben, ausgelöscht. Weil das menschliche Leben immer nur in Veränderungen, in Vermittlungen und so weiter, im Austausch, in Differenzen sich sozusagen artikuliert. Und das wird am Ende ausgelöscht. Das ist ja sehr klar. Und gleichzeitig ist es natürlich schon so, der kommt aus einer Position, wo er die bürgerliche Gesellschaft wahnsinnig langweilig findet, wo er von intellektuellen und auch künstlerischen Bewegungen, du hast den Surrealismus genannt, ne, in dem Umfeld bewegt sich Bataille auch eine Zeit lang, geprägt ist, die erstmal sagen, wir müssen Schluss machen mit diesem langweiligen Alltag und wir müssen das Verrückte nach oben bringen, das Verdrängte und so weiter. Und ich glaube, dass er vielleicht da auch übersieht, zum Beispiel Prozesse der Differenz im Kleinen, dass er da auch nicht sensibel ist in dieser Faszination für die harten Brüche und für das Krasse, dass er da teilweise auch nicht richtig sieht, wo vielleicht was anderes im Gang ist. Und darin selbst gibt es vielleicht auch so einen Moment von so einer totalisierenden Logik dann auch bei ihm, ne? Also der sich dann ein Stück weit annähert. Und ich meine, das ist das, was die Kritik vor allem in Deutschland, schon in den 30er Jahren bei Adorno und Horkheimer und Benjamin und Bataille kannten sich. Benjamin hat teilweise auch an Treffen teilgenommen, die Bataille organisiert hat. Bataille hat dann bei Benjamins Flucht das Passagenmanuskript versteckt in der Bibliothek National, wo Bataille Bibliothekar war. Aber es gibt sozusagen diese Kritik, die sich dann bis Habermas vorzieht, dass es eigentlich eine zu starke Faszination für die Gewalt gibt und dass Bataille nicht mehr in der Lage ist, irgendwann Kriterien aufzustellen, nach denen sich faschistische Gewalt und emanzipatorische Gewalt, oder wir müssen eigentlich den Gewaltbegriff nehmen, wir könnten auch sagen, das faschistische Heterogene und das kommunistische emanzipatorische Heterogene unterscheiden lassen. Ich glaube, man findet, oder Elena und ich haben versucht, in unserem Text Kriterien zu entwickeln oder Hinweise darauf zu finden, woran man sie unterscheiden kann. Aber ich glaube, man muss das schon ernst nehmen, dass es dieses Problem gibt und dass auch in Deutschland natürlich Bataille in seiner Wiederentdeckung in den 70er und dann in den 80er und 90er Jahren tatsächlich auch in einem Milieu rezipiert wurde, die tatsächlich auch irgendwie was an ihm vor allem gefunden haben, weil er so mit dem langweiligen Alltag der Bundesrepublik und der sozusagen von linksliberaler Seite angeblich instruierten Herrschaft der Vernunft und der Deliberation und des Konsenses und so weiter, ne? Also die fanden ihn interessant, weil er damit gebrochen hat. Und da gab es natürlich auch Leute drunter, die ihn auch übersetzt haben. Ich denke jetzt irgendwie an Gerd Bergfleth zum Beispiel und ihn interpretiert haben, die dann auch sehr starke Berührungspunkte mit der neuen Rechten aufgewiesen haben oder sogar ein Teil davon waren. Das gehört, glaube ich, auch zu dieser Figur oder zu diesem Ansatz, das auch ernst zu nehmen und nicht einfach nur zur Seite zu wischen, sondern eben zu gucken, gibt es in diesen Texten Aspekte, an denen sich dann doch festmachen lässt, was den Unterschied macht. Und ich glaube, Bataille bringt das für mich auf den Begriff der Subversion und Unruhe. Und die unterläuft eigentlich, finde ich, bei ihm auch selbst, auch in seinen Texten, auch textstrategisch, rhetorisch und so weiter, immer wieder diese Tendenz auf Totalisierung und radikalen Bruch und so weiter selbst. Und die Momente muss man dann aufsuchen und mit denen weiterarbeiten. Das ist, glaube ich, das, was Elena und ich eben vorschlagen in unserer Lektüre von Bataille.

0: Die Soziologin, Philosophin und Literaturwissenschaftlerin Elisabeth Lenk, eine Adorno-Schülerin, zu deren Arbeitsschwerpunkten die Literatur und Philosophie der Surrealisten und insbesondere die von Bataille gehörten, machte sich in ihrem Aufsatz Kritische Theorie und surreale Praxis, wie auch ihr beschreibt, für Bataille als redlichen Mittler zwischen Surrealismus und kritischer Theorie stark. Sie stellte seine Theorie der Souveränität in einen radikal antifaschistischen Kontext. Darüber können wir vielleicht noch sprechen. Wenn ich mich richtig entsinne, ließ sie diese als Souveränität der Machtlosen. Die deutsche Rezeption hingegen, schreibt ihr, verfehle nach Lenk genau diesen antifaschistischen Einsatz zum Schaden der kritischen Theorie. Die Frankfurter Schule als auch die Surrealisten, schreibt Lenk, waren bestrebt, dem Politischen eine neue Dimension zu verleihen. Diese neue Dimension mag nichts anderes sein als die philosophische Höhle, in die sie sich unter dem Druck zeitgenössischer Probleme zurückziehen konnten und aus der sie regelmäßig mit der Lösung zurückkehrten, einer stets überraschenden Lösung, zu der sie durch die mechanische Anwendung begrifflicher Apparate nicht hätten gelangen können. Hier griffen beide auf ein Konzept zurück, das von der europäischen Avantgarde aus Erfahrung entwickelt wurde: Geste und Zeichen als gewaltlose Alternative zur Politik. Zitat Ende. Entsprechend fasst du in Theoriegeschichte der Faschismustheorie zusammen: Angesichts des Holocaust radikalisierte sich die der Gesellschaftstheorie des Instituts für Sozialforschung zugrunde liegende These von der ökonomischen Entwicklung hin zu einem Monopolkapitalismus, aus dem sich für die Institutsmitglieder zunächst noch Faschismus und Antisemitismus ergeben hatte, zur Annahme einer grundlegenden Dialektik der Aufklärung. Die Aufklärung selbst war in Mythos und Barbarei umgeschlagen und forderte nun zur grundlegenden Kritik der Vernunft auf. Michel Surya, der das Vorwort »Den Faschismus denken« zur Neuauflage von Batailles psychologischer Struktur des Faschismus geschrieben hat, weist darin auf die Figur des rassisch Dissoziierten in Batailles Text hin. Die Figur schlechthin einer faktischen oder natürlichen Dissoziation, die Figur par excellence der endgültigen Dissoziation. An ihr wird sich der faschistische Sadismus schulen, einzig ihre Vernichtung wird die Angst in Luft auflösen, die sie offengelegt hat. Zitat Ende. Diese Figur ist, wenn ich es richtig verstehe, Repräsentation der Vielheit. Ihr gegenüber steht eine Einheit, die, so Surya, die zusammenzuschweißen und bis zu jedem hemmungslosen Zwang zu treiben, einzig die religiöse Mystizität in der Lage ist. Und er zitiert Bataille: Einerseits hat sich die mystische Idee der Rasse unmittelbar als imperatives Ziel der neuen faschistischen Gesellschaft durchgesetzt, andererseits erscheinen der Führer und die Seien als ihre leibhaftige Verkörperung. Surya fährt fort: Die rassische Überbesetzung des Nationalsozialismus, eine unmittelbar bejahte, wie Bataille sagt, bindet alle, die ihr zustimmen, unauflöslich, imperativ, bis zum Gemetzel, an ganz gleich wen, der sie verkörpert, die besessenen Massen an ihre in Ekstase versetzenden Führer. Und kommt zu dem Schluss: Meines Erachtens hat Bataille damals als einziger verstanden, dass der Faschismus nicht nur eine Rückkehr in die Barbarei war, dass da auch noch etwas ganz anderes eine Rolle spielte. Auf der einen Seite die Hinrichtung mit dem Richtbeil, auf der anderen Seite die Perfektionierung der Gaskammer mithilfe der modernen deutschen Technologie. Ich glaube, dass Bataille, noch bevor die Nachrichten aus Polen und Auschwitz eintrafen, verstanden hatte, dass beides zusammengehörte und ein Ganzes bildete.
1: Die Aufklärung schlägt im Mythos um oder im Zeichen vollendeter Aufklärung. Was ist nochmal das Zitat? Im Zeichen vollendeter Aufklärung erstrahlt die Welt im Unheil oder irgendwie sowas. Ne? Also sozusagen, die haben ja auch, fragen sich ja auch, wenn die Aufklärung selbst totalitär wird, ja, dann kippt sie eigentlich in was Irrationales und hat auch diesen Moment. Ne? Und ich glaube, dass, und bei Bataille in dem Text würde ich sagen, ist das impliziert, das ist noch nicht ausgeführt, ja, aber es gibt sozusagen diesen Fluchtpunkt. Was ihm auf jeden Fall völlig klar ist, ist, dass der Faschismus um diese Art von populärer Integration und Erhebung zu schaffen, ja, also ich unterwerfe mich dem Führer und dadurch werde ich eigentlich selber Teil des Führers und spüre seine Macht als meine, die er aber nur hat, weil ich sie ihm gebe, ja. Diese Integration braucht sozusagen beständig sozusagen die Mobilisierung eines Feindes und auch das sozusagen Aussortieren dieses Feindes, ja. Also das hat, glaube ich, Bataille extrem klar und sieht auch, sieht wirklich, das ist ja interessant, mit 33, 34 entsteht der Text, sieht da auch die vernichtende Dimension. Also er sagt nicht einfach nur, ja, die sind auch gewalttätig, sondern das ist konstitutiv, dieser Terror und das Aussortieren und so weiter ist konstitutiv für diese Form von Gemeinschaftsbildung. Also das scheint mir ein wichtiger Aspekt, den Soja da betont, den man ja auch schnell überlesen kann, glaube ich, in dem Text von Bataille.

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0: Mein Eindruck ist, dass eine große Kluft oder ich sag mal Unvermittelbarkeit zwischen Avantgarde-Bewegungen oder Subkulturen, in denen sich Leute zusammenfinden bzw. zusammentun, die in irgendeiner Art und Weise von einer sogenannten Normalität in Anführungsstrichen abweichen, freiwillig oder abgestoßen, wie bzw. ob sich beides bedingt, ist auch noch so eine Fragestellung. Jedenfalls ist mein Eindruck, dass da diese große Kluft bestand und besteht, dass jemand wie Bataille aus einer Position spricht, die relativ selbstgewählt aus Zusammenhängen mit gewisser Affinität zum Heterogenen spricht, demgegenüber dann das Homogene steht als das Langweilige, wie du es schon benannt hast, und der dann für so Normis, sag ich mal, oder Normalos auch kein Verständnis mehr hat bzw. haben möchte, vielleicht auch in dem Wissen, dass dieses normale Langweilige nicht nur den Status quo setzt, den auch mit Gewalt durchsetzt, was auch bedeutet, dass das Normale, weil es eben gesetzt ist, auch kaum besprochen wird. Ich nehme jetzt mal Heteronormativität als Beispiel. Da wird dann ja oft, ich sage jetzt mal so direkt, drauf losgefickt oder auch drauf losromantisiert, trotz Patriarchat, mit fatalen Folgen, traumatische Erfahrungen, geschlechtsbezogene Gewalt und so weiter. Angehörige von Minderheiten jedoch, und das ist jetzt mal eine These, die ich hier in den Raum stelle, müssen im Prozess ihrer Emanzipation ja permanent in Aushandlungsprozesse treten, mit sich selbst, aber auch mit anderen. Und darin liegt auch eine Chance, halt nichts als gegeben oder selbstverständlich hinzunehmen, womit jetzt nicht gesagt ist, dass das A passiert und B es in LGBTQI-Plus-Zusammenhängen keine Gewalt gebe. Aber in der zumindest punktuellen Nichtzugehörigkeit zum Homogen liegt zumindest eine Chance größerer oder vielleicht selbstverständlicherer praxiskonsensueller Aushandlung. Also ich formuliere das jetzt mal als Frage. Dennoch sind, das sehe ich auch, Communities natürlich nicht einheitlich, sondern vielfältig. Auch möchte nicht jede Person, die einer Minderheit angehört, überhaupt Avantgarde sein. Über solche Reibungspunkte gibt es ja fortlaufend Diskussionen innerhalb von Communities und Zusammenschlüssen. Sind jetzt schwule Polizistinnen beim CSD willkommen oder braucht es da einen Extrablock etc.? Intersektionalität wäre hier so ein Stichpunkt. Vielleicht weiche ich jetzt vom Pfad ab, aber die Frage, auch weil wir ja nie gleichzeitig haben, also Person A steht gerade da, Person B ist da schon seit 20 Jahren und möchte wieder in Bewegung kommen. Also diese Frage beschäftigt mich doch ziemlich sehr nach Vermittelbarkeit. Und wie schafft man da vielleicht sowas wie ein Relais zwischen oder eine Bewegung zwischen den unterschiedlichen Formen von Begehren oder vielleicht den unterschiedlichen Affinitäten zu heterogenen oder homogenen Elementen?
1: Eine sowohl künstlerische Strategie jetzt der Avantgarden, und da ist der Surrealismus, glaube ich, ein sehr interessantes Beispiel, vielleicht auch die Situationisten dann später im Anschluss daran, aber eben auch so, ich sage mal, queere Bewegung, ja, ist ja auch die Normalität zu entnormalisieren und zu zeigen, wie voraussetzungsvoll die eigentlich ist und wie nicht natürlich die ist. Und daher finde ich, die queere Theorie uns eigentlich sehr deutlich gezeigt hat, dass es das ja eigentlich nicht gibt. Und dass sozusagen auch Leute, die sich mit ihrem Geschlecht identifizieren, die ganze Zeit Gender performen, damit das funktioniert. Und da gibt es natürlich auch Einübungs- und Bruchmomente und so weiter, bei denen man ansetzen kann. Und das will ich immer noch als einen zentralen Moment emanzipatorischer Bewegung beschreiben, weil natürlich erst dann überhaupt Veränderung möglich wird, ne? Wenn man das als was Gemachtes begreift, was man durch sein Handeln auch verändern kann. Und umgekehrt ist es natürlich so, dass die Leute, die sozusagen eh schon prekarisiert sind, vielen Diskriminierungen, Ausschlüssen, Gewalt ausgesetzt sind, von denen dann zu verlangen, die Avantgarde zu sein, ist natürlich auch irgendwie schwierig. Insofern ist natürlich die Spannung, die es ja, würde ich sagen, zum Beispiel, ich kenne das etwas genauer für die homosexuelle Befreiungsbewegung in den 70er Jahren in Frankreich und Deutschland, ja, diese Spannung, die ja von Anfang an darin liegt, einerseits auf Anerkennung zu setzen, aber andererseits damit eigentlich eine Integration in Mechanismen sozusagen voranzutreiben, die selbst wieder ausschließend wirken. Ja, diese Spannung zieht sich ja durch bis heute. Und dass natürlich dann auch immer die, die schon das Gefühl haben, schon ein Stück weit angekommen zu sein, vielleicht auch argwöhnisch gucken auf die, die sich dem verweigern und umgekehrt und so. Ne? Also das ist ja sehr, sehr, sehr diffizil. Ich glaube, wenn man das jetzt als Massenfrage sieht, dann ist es, glaube ich, so, wir haben gerade keine Bewegung, die das sozusagen auf einem großen Scale, das ist eine Frage der Skalierung, ne? Die das sozusagen durchführen können. Und vielleicht ist sozusagen, wenn man sagt, es geht eigentlich darum, Differenz zu erlauben und Differenzerfahrungen zu ermöglichen und sich in ihnen auch zu verändern und eben nicht festgelegt zu sein, ja, dann ist auch die Frage, ob es jetzt einfach die Möglichkeit von Verallgemeinerung und Skalierung überhaupt gibt oder ob das nicht strukturell ein Problem ist. Und natürlich kann man umgekehrt sagen, es ist ein bisschen unbefriedigend angesichts der massiven Verwerfungen, die es derzeit gibt und des enormen Drucks von rechts und auch ökonomischen Drucks und Krisenerscheinungen und so weiter, ist natürlich irgendwie unbefriedigend jetzt nochmal zu sagen, wie jetzt Lyotard in den 70er, 80er Jahren, wir setzen auf das Patchwork der Minderheit, auf kleine Sachen. Und ich glaube, gleichzeitig ist es ja so, dass wir, wenn es jetzt nicht die Massenbewegung gibt, mit der wir den radikalen Cut machen können, und vielleicht gibt es diesen radikalen Cut in seiner Absolutheit auch nie und wir sollten sozusagen gar nicht auf ihn setzen, dann bleibt uns ja nichts anderes übrig, als immer wieder an verschiedenen Orten zu versuchen und darum zu kämpfen, dass Räume, Orte, an denen das möglich ist, offen gehalten werden. Und insofern ist es auch völlig klar, warum es diesen Angriff von rechts auf Bildung und Kultur gibt. Weil bei allen Problemen, die das Bildungssystem hat, bei allen Problemen, die der Kultursektor hat, bei allen Machtverhältnissen, die auch da durchwirkt sind, ja, also der ist ja nicht jetzt irgendwie das Gegenteil von Staat oder das Gegenteil von Herrschaft oder so, im Gegenteil, ne? Aber ich glaube, das sind Räume, in denen sowas ein Stück weit stattfinden kann. Und eigentlich muss man darum kämpfen, die auszuweiten und die offener zu machen und das weiterhin zu ermöglichen. Und die sind unter enormem, enormem Druck, einerseits durch den Neoliberalismus und die enormen Sparzwänge und die Ökonomisierung und andererseits eben durch diese gezielten rechten Angriffe, die eben kein Zufall sind. Das ist jetzt nicht, weil die Uni per se antifaschistisch ist. Im Gegenteil, die deutschen Universitäten waren einer der Orte, an denen der Nationalsozialismus sehr stark Fuß fassen konnte, aber weil das Räume sind, in denen sowas eigentlich stattfinden kann, ein Stück weit losgelöst von der Lohnarbeit, ein Stück weit losgelöst von Familienzusammenhängen, ja, also von sozusagen Strukturen, in die man immer eingefügt ist. Und da, also ich glaube, da muss man kämpfen. Ja. Eva von Redeker sagt, wenn es mehr öffentlichen Luxus gäbe, dann bräuchte man nicht so sehr darauf versessen, seinen Privatreichtum anzuhäufen. Ich glaube, da trifft sie natürlich irgendwie einen guten Punkt. Was man schon mit Partei sagen kann, das ist schon richtig, dass du das mit der Aushandlung sagst, was am Punk wichtig ist und was bei Partei wichtig ist, man darf sich das nicht konfliktfrei oder harmonistisch denken. Also es ist jetzt nicht die Hippie-Utopie. Wir fragen uns die ganze Zeit wechselseitig und sind irgendwie ganz, ganz lieb die ganze Zeit zueinander oder so, ja. Sondern dass natürlich da auch eine Wucht drin liegt, auch bis zum Ende zu gehen, ja. Radikal in dem Sinne zu sein, dass man einer Linie folgt und ein Stück weit auch davon absieht, das immer gleich zu moderieren und einzuhegen und ins Verhältnis zu setzen und so weiter. Und damit kommt man natürlich wieder auf das Problem der Gewalt. Also es ist natürlich irgendwie ein Problem. Jetzt sagt aber Bataille, und das finde ich einen interessanten Zug, er sagt halt, dass es eigentlich nicht darum geht, dass ich Macht erfahre über jemanden anderen, sondern es geht eigentlich darum, dem anderen, der andere ermöglicht mir sozusagen über mich selbst hinauszugehen, wenn er da mitmacht. Und es ist wechselseitig. Es kann sich umdrehen, ja. Also Souveränität zu verlieren. Und eigentlich interessiert sich, glaube ich, also es gibt bei Partei Souveränitätsphantasmen, aber es gibt auch ein sehr großes Interesse daran, Souveränität aufzugeben und was dann eigentlich passiert, ja. Nicht mehr beherrscht zu sein und zu beherrschen, sondern irgendwie in einen anderen Zustand zu gehen. Und ich glaube, ne, da sagt er halt, der politische Sadismus ist vernichten, weil der kennt diesen Wechsel nicht. Der kennt diesen Wechsel nicht. Und das ist, was ihn interessiert. Und da könnte man jetzt noch mal einmal eine Brücke zu Azefal und zu dieser Idee von Gemeinschaftsstiftung schlagen, die du genannt hast. Das ist ja so eine Zeitschrift gewesen, die er gemacht hat und so ein Geheimbund. Und im Zentrum dieses Geheimbunds steht ein Gott ohne Kopf. Es gibt eben nicht den Kopf, der herrscht. Also eigentlich könnte man sagen, auch ein entmächtigter Gott. Und die Praxis, um die sich das drehte, da ranken sich dann auch viele Mythen um, ist das Menschenopfer. Es gab nie ein Menschenopfer, das ist so ein Gerücht und so weiter. Aber es ist eben die Frage der Opferung. Was passiert eigentlich in der Opferung? Und da gibt es ja sozusagen einmal, dass man opfert jemanden anderen, um einen Bund zu stiften. Aber die Konsequenz aus diesem kopflosen Gott und dieser Idee, dass eigentlich erst in der Aufgabe von Herrschaft und von Beherrschung ein Moment von Freiheit und von radikaler Heterogenität liegt, ja, die nicht mehr einfangbar ist, die nicht mehr homogenisierbar ist. Die Konsequenz daraus ist eigentlich, dass der sozusagen diese Gemeinschaft stiften will, sich opfern muss. Und dass es eigentlich eine Gemeinschaft stiftet, in der es eben nicht eine Identität gibt, sondern in der die Differenz zwischen den Leuten im Zentrum steht. Wo dann, glaube ich, auch diese so krasse Sachen, wie sie irgendwie der Punk auch gegen so eine sehr gemütliche Gesellschaft richtet, die sie heraus eine totale Bedeutung haben. Das ist schon zentral. Und dass es da auch nicht gute und schlechte Affekte in dem Sinne gibt. Also nicht freundlich und fröhlich sein ist gut und traurig und böse sein ist schlecht oder so oder wütend sein. Ja, nein, es gibt natürlich eine, das sagen ja auch viele Affekttheoretikerinnen, das sagt auch Sheda Kurt, es gibt natürlich eine sehr gute und produktive Wut, die Sachen durchbricht, die herausfordert. Das wäre mir nochmal wichtig irgendwie, damit wir jetzt nicht irgendwie so kommunistisch hier daherreden. Man muss natürlich Rahmen schaffen, in dem diese Konflikte möglich sind. Ja? Also ich meine sozusagen, dass die auch austragbar sind, ohne dass die vernichten werden, ohne dass die zum absoluten Bruch führen. Und ich meine, da sind wir, glaube ich, muss ich jetzt im Blick auf die letzten 5 Jahre sagen, sind wir als Linke auch nicht so gut oft, das zu ermöglichen.
0: Es ist ja ein gemeinschaftliches, ja, sich sozusagen dieser Taumel hingeben.
1: Ja, ich meine, das Beste am Pogo und vielleicht sogar irgendwie an sowas wie Violent Dancing oder so, ist ja, wenn auf einmal jemand von der Balustrade springt und auf einem drauf landet und man auf den Boden fällt, ja, und was passiert mir jetzt eigentlich gerade? Und dann helfen einem 6 Leute hoch, ja, und man ist wieder dabei. Und natürlich, dabei passiert auch manchmal, dass man sich verletzt und das kann auch blöd sein, ja. Aber das gehe ich ja freiwillig ein, wenn ich da reingehe, ja. Und das ist eben, ne, was anderes als irgendwie respektlos einfach irgendwie in eine Menge rein mich zu drehen, was natürlich auch passiert und was ja zu Recht dann auch mittlerweile oft von Bands oder auch in Konzertkontexten ja auch kritisiert wird und versucht wird zu verhindern, ne? Oder irgendwie zu sagen, sollen nicht immer nur die starken Männer vorne stehen und so. Das sind alles richtige Interventionen. Aber ich wollte nur sagen, ich finde, also aus meiner eigenen Erfahrung, ja, also der beste Moment ist, jemand fällt auf einen drauf, man kippt um und dann helfen einem 6 Leute wieder hoch und man ist ganz aufgeregt, dass es nichts passiert und es geht weiter, ne? Also, genau. Das ist eine andere Art von extremer Erfahrung als jetzt, ich hau alle um und gehe dann.
0: Ja, ich glaube auch, die kleinste und schwächste Person muss halt auch den Moment noch mitnehmen können oder mitstompen können. Und das muss oder müssen wir halt sicherstellen.
1: Ja, den hat vielleicht Partei nicht so im Blick, das sicherzustellen. Vielleicht ist das ein Problem auch an diesem Avantgarde-Gedanken, ja, dass man vorangehen muss, ja, dass das nicht genug mit einbezieht, wie sehr darin selber eigentlich Exklusivität und Ausschlüsse liegen können. Ja. Das könnte vielleicht ein Problem an diesem Ansatz sein.

0: Ich tauge ja an dieser Stelle auch nochmal den Neoliberalismus als Hyperselbstverwirklichung, sage ich jetzt mal, von liberaler Demokratie abzugrenzen.
1: Könnte man nicht sagen, eigentlich ist der Neoliberalismus auf eine Weise homogenisierend, wie es die Demokratie eben nicht ist, weil der Neoliberalismus zwar so tut, als ob er Differenz affirmiert, aber alles dem ökonomischen Prinzip unterordnet. Also alles darf da sein, aber es muss immer schon in ökonomischen Kategorien gefasst sein und damit durchstreicht er gleichzeitig die Differenz. Und ob diese Verachtung für die Demokratie, und die gibt es, glaube ich, bei Bataille schon und auch bei anderen Avantgarde-Bewegungen in der Zeit, die berührt sich natürlich schon auch mit einer rechten Verachtung für die Demokratie. Das finden wir bei Benjamin in dieser ganzen Auseinandersetzung mit Karl Schmidt. Damit sage ich jetzt nicht, das ist das Gleiche, das meine ich nicht, sondern ich glaube, das kann uns aber schon hellhörig machen, dass sich das berührt. Ausgangspunkt scheint mir zu sein, dass Bataille wahrnimmt, dass die Demokratie nicht genug Kräfte mobilisieren wird können, dem zu widerstehen. Aber vielleicht kann man doch daraus den Schluss ziehen, dass das Problem an der Demokratie nicht das Demokratische ist, sondern, das wäre zumindest meine Schlussfolgerung, dass sie nicht genug demokratisch ist. Dass sie noch zu sehr abhängig ist, zum Beispiel von der ökonomischen Verwertung, die sie nicht in Frage stellt. Und die, sobald sie die sozusagen in die Krise gerät und weil sie in Abhängigkeit von ihr ist, weil sie sich zu sehr auf das Prinzip der Homogenität und der Integration und so weiter stützt. Deswegen gerät sie sofort in eine radikale Krise, sobald das nicht mehr funktioniert, sobald diese Mechanismen nicht mehr funktionieren. Und ich finde das eigentlich eine interessante Lesart. Ich glaube, es gab auch mal eine Zeit in meiner politischen Sozialisierung, wo man, wenn man sich jetzt irgendwie in einem antiautoritären linken Lager zugerechnet hat, indem man sehr despektierlich auf die Demokratie geguckt hat, auch aus guten Gründen, ne, weil man gesehen hat, sie ist wahnsinnig, also nationalstaatlich organisiert, wahnsinnig exklusiv, sie integriert Widerstände immer nur und so weiter. Also es gab ja gute Gründe, aber dass die Antwort darauf eigentlich ja nicht sein kann, weniger Mitbestimmung, sondern eigentlich mehr Mitbestimmung. Echte Demokratie könnte man jetzt so pathetisch sagen. Ausweitung von Wirtschaftsdemokratie, mehr Möglichkeiten. Die Bedingungen des eigenen Lebens in der konstitutiven Abhängigkeit zu anderen selbst zu gestalten, sich darin als wirkmächtig zu erfahren. Und zwar nicht als Gegensatz zur Abhängigkeit, sondern indem diese Abhängigkeit bejaht wird als etwas, was man selber gestalten kann. Das ist auch vielleicht der Rätegedanke, also dass die Leute an den Orten, an denen sie leben und arbeiten und über die sozusagen, mit denen sie direkt zu tun haben, selber maßgeblich mitentscheiden dürfen. Und das heißt aber eben immer zusammen mit anderen, weil dann natürlich auch andere Leute leben und arbeiten und weil Arbeit nicht funktioniert, wenn man, also ne, heute kann die Menschheit nicht überleben, indem alle nur ihren eigenen Acker bestellen und so weiter. Also könnte auch kein Baby überleben. Ist ja völlig klar, dass sozusagen das konstitutiv ist oder grundlegend ist. Und da kann, glaube ich, aber diese Idee von Bataille, dass es darin eben Ort geben muss für Konflikt, für Abweichung, für Devianz, für Nichtpassendes, das hat darin, glaube ich, seinen Ort. Das, glaube ich, müsste man irgendwie zusammendenken. Dann ist das, glaube ich, eine interessante Richtung. Und das Problem ist aber, dass die etablierten demokratischen Institutionen meines Erachtens gerade genau das Gegenteil machen. In Anbetracht der Krise verhärten sie sich eigentlich weiter, werden noch exklusiver, noch ausschließender, noch disziplinierender. Wir müssen den Gürtel enger schnallen, die Gewerkschaften sollen sich nicht so anstellen, wir sollen noch mehr arbeiten, wir sollen nicht so oft krank feiern. Wenn wir nicht alle wählen gehen, dann gewinnen die Rechtsextremen, wo man sich so denkt, okay, wenn ihr kein so attraktives Angebot macht, dass ich überhaupt das Gefühl habe, es ändert was, wenn ich wählen gehe. Ne? Also das ist jetzt kein Plädoyer dafür, wählen zu gehen oder nicht wählen zu gehen, darum geht es mir nicht, sondern zu sagen, was ist das eigentlich für eine Position, nicht zu sagen, hey, ich mache so gute Politik und ich bringe euch so gut ein, wählt mich doch, damit wir das umsetzen können, sondern zu sagen, wenn ihr mich nicht wählt, dann gewinnen die Rechten und dann seid ihr schuld daran, dass es noch schlimmer wird. Also, dass das nicht zieht, finde, das darf eigentlich niemanden verwundern. Ich glaube, in die Richtung würde ich versuchen, das Ganze zu drehen und dann eben ist eben die Demokratie vielleicht auch gar nicht mehr so langweilig. Also dann erfährt man sie vielleicht als spannend, als belebend, als auch befriedigend, weil man sich als wirkmächtig erfährt, weil man merkt, dass das, was man macht, einen Unterschied macht in politischen Organisationen, wenn man irgendwie in Gruppen organisiert ist, Vereinen und so weiter, ist doch genau das, was irgendwie auch affektiv daran einen bindet, ja, dass man zusammen was macht und dann entsteht irgendwas, was man alleine nie hätte machen können, was man vielleicht auch gar nicht vorhergesehen hat. Aber es entsteht nicht gegen einen oder hinter dem eigenen Rücken, sondern in diesem gemeinsamen was gestalten. Das sind, glaube ich, wichtige Momente, die man ins Zentrum stellen sollte.
0: Jetzt werfe ich dennoch noch mal ein, dass Demokratien ja gerade mehrheitlich radikal Ausschluss propagieren, an Außengrenzen beispielsweise. Und wir haben eine Parteienlandschaft, die sich mit Freuden diesem

0: neu darüber nachdenken. Und das bemerke ich an mir selbst. Ja. Also zum Beispiel auch ein letzter Aspekt, der führt jetzt sehr weit weg, aber ich erinnere mich an so eine Zeit in den frühen 10er-Jahren, 2010er-Jahren und so, wo immer so ganz stark Gegenrepräsentation und gegenrepräsentative Demokratie und dann irgendwie dagegen die Idee einer Radikaldemokratie, Direktmandate. Und ich merke schon, dass ich mich halt immer mehr frage, welche Bedeutung hat denn vielleicht auch Repräsentation, politische? Welche Bedeutung hat es denn vielleicht auch, dass Wahlen und Legislaturperioden und so weiter auch so Verzögerungen reinbringen und Trägheiten reinbringen in Entscheidungsprozesse, dass es diese Vermittlungsinstanzen gibt? Und wie können wir die eigentlich aus einer emanzipatorischen Perspektive neu gestalten, dass wir uns da vielleicht einfach nicht zu einfach machen sollten und uns wiederum einfach auf eine Seite zu schlagen und zu denken, damit wären alle Probleme gelöst. Weil Gesellschaften, wenn wir jetzt in eine Weltgesellschaft denken, dann geht es eben darum, und das müssen wir, glaube ich, angesichts von Klimakatastrophe und so weiter, egal wie weit das in der Ferne scheint gerade, müssen wir das, glaube ich, aus emanzipatorischer Perspektive denken. Also darin liegt, glaube ich, sozusagen der Index der Emanzipation. Da müssen wir natürlich auch schon uns fragen, wie kann das halt gehen? Auch praktisch irgendwie. Das ist einfach so eine Beobachtung an mir selbst, dass ich, glaube ich, das mir früher auch erlaubt habe, das so ein bisschen zu ignorieren. Und ich glaube, ich bin auch nicht der Einzige, sondern das nehme ich so wahr, dass das sozusagen auch so eine Stimmung war. Und da hat sich, glaube ich, vielleicht was verändert.
1: Dass du das mit den Legislaturperioden gesagt hast, fand ich jetzt wirklich auch nochmal sehr wichtig, weil eigentlich geht es ja auch um Entschleunigung.
0: Die Gefahr ist natürlich auch wiederum, dass man sich darauf ausruht, ne? So im Sinne von, oh, gerade noch mal geschafft, dass nicht das ganz Schlimme passiert.
2: Die Unterbrechung stelle ich mir eigentlich auch weniger als Cut vor, sondern als Bedingung zum Luftholen quasi oder Bedingungen zu schaffen, sich bewegen zu können, dass wir das schaffen oder hinkriegen. Bedingungen für Großzügigkeit statt Nahkampf.
0: Also ausruhen, ja. Luft holen finde ich einen total schönen und wichtigen Gedanken. Auch Entschleunigung finde ich interessant. Aber gleichzeitig vielleicht in der Zeit dann auch andere Sachen machen oder in andere Sachen mehr Bewegung und mehr Geschwindigkeit reinbringen. Ne? Das wäre, so stelle ich mir das vor. Aber ich glaube auch, dafür brauchen wir ganz, ganz dringend so Unterbrechung. Und das vergessen wir vielleicht auch im linken Kontext manchmal, indem wir auch dann so, ne, uns von den Ereignissen auch zurecht treiben lassen, in so einen Aktivismus verfallen. Und das hält ja auch niemand durch. Also die Ergebnisse sehen wir, die Leute droppen irgendwie raus, können nicht mehr und so weiter. Ich nehme das eben so wahr, dass, meine ich auch selbstkritisch in meiner Beschäftigung mit dem Faschismus, dass man dem schon so innerlich auch hinterherhechelt und das natürlich auch wahnsinnig viele Ressourcen kostet, von dem man sich immer auch fragen kann, sind die da so sinnvoll eingesetzt oder wäre es nicht auch gut, die woanders reinzustecken, in Freundschaften, in, was weiß ich, Solidaritätsnetzwerke, in die irgendwie Unterstützung im Stadtteil, in selbstverwaltete Projekte, in, was weiß ich, Ortsgruppen und so weiter und so fort. Ne? Also ich mache ja auch viele, aber ich meine, das ist irgendwie auch interessant an sich selbst, finde ich manchmal, versuchen innezuhalten und sich ein Stück weit rauszunehmen und zu überlegen, ist das jetzt eigentlich der richtige Einsatzpunkt oder müsste ich nicht eigentlich auch mir noch mal was anderes überlegen oder vielleicht auch einfach mal einen Tag durch den Wald laufen oder eine Serie gucken oder so, ne?
2: Du hast das ja in deinem Essay Faschismus als Lustgewinn, erschienen letztes Jahr in Berlin Review, schon ganz gut auf den Punkt gebracht. Ich zitiere: Ein verschwenderischer, ja großzügiger Antifaschismus will nicht weniger Verausgabung, sondern ihre Demokratisierung. Gegen die Omnipräsenz von Abschiebungen, Kriminalisierung und Arbeitsethos setzt ein solcher Antifaschismus für den Anfang auf die Verallgemeinerung psychosozialer Betreuung, 100 Milliarden Euro Sonderetat für Forschung und Lehre und den 4-Stunden-Tag. Gemeinsam könnten wir dann entscheiden, auf manche Formen der Verausgabung lieber ganz zu verzichten, etwa auf das Verbrennen von Öl, Kohle und Gas, die Produktion von Panzern und Privatjets, das Vegetieren in Mini- und Bullshit-Jobs, auf Neid, Ressentiment und Weltraumprogramme und auf all die anderen Dinge, die einer Konzentration von Wohlstand, Macht und Verschwendung in den Händen weniger dienen, unter anderem indem sie uns affektiv an der Konzentration partizipieren lassen. Vielleicht wird die wahre Gesellschaft der Entfaltung überdrüssig, heißt es vorsichtig in einer von Adornos Reflexionen aus dem beschädigten Leben und lässt aus Freiheit Möglichkeiten ungenützt, anstatt unter irrem Zwang auf fremde Sterne einzustürmen. Und jetzt ist unsere Sendezeit leider gleich vorbei. Was war Faschismustheorie? Herausgegeben von Morten Paul,

0: Deutschland, im Kürzeren Verbrecherverlag und die Neuauflage von Batailles Psychologische Struktur des Faschismus mit Vorwort von Michel Surya und Nachwort von Morten Paul und Elena Stingel, übersetzt von Tim Traschalik, erscheint bei Mattes und Seitz. Lasst euch nicht unterkriegen, die nächste Sendung ist am 8. Juni, der zweite Teil von Alienation Effect, die europäische Exilantinnen die britische Kultur transformierten. Mein Gast ist der Autor des Buches, Owen Heatherly.
1: Ja, vielen Dank, dass du in der Sendung warst, Morten. Ich blicke den nächsten Publikationen mit großer Freude entgegen. Tschüss.
2: Mach's gut, vielen Dank für das tolle Gespräch und mach's gut.

Willkommen zum Ausflug der montäglichen Musiksendung im Rahmen des Themenabends des FSK, dem Freien Radio in Hamburg. Heute muss ich unter etwas ungünstigen Bedingungen arbeiten. Ich habe nur mein iPhone-Mikrofon dabei, muss in beengten Verhältnissen arbeiten. Schlimm. Und habe wenig Zeit. Ich versuche deshalb, die Moderation sehr knapp zu halten, aber meistens gelingt mir das nicht. Es gibt etliche Konzerte anzukündigen. Diesmal wird es vor allem um den experimentellen Musikbereich gehen. Und ich fange jetzt mal mit der Hörbar an. Am Mittwoch, 13.05. gibt es die Reihe Hörbar Exchanges, diesmal Nummer 2. Drei KünstlerInnen sind dabei, Dennis Scheiber, Sascha Iljaschenko und Jasmin Guffon. Das Konzert beginnt um 20 Uhr. Es geht hierbei um Free Improvisation, Experimental Music, Knowledge Sharing und Computermusik. Also wahrscheinlich werden die drei jeweils an einem Laptop sitzen. Keine Ahnung, was da noch performativ dazukommen wird. Was ich an Musik habe, zeigt, dass sie sehr unterschiedlich arbeiten, wobei ich mit den Liner Notes, den Veranstaltungshinweisen nicht ganz so gut klarkomme. Die sind sehr allgemein und sehr ehrgeizig. Bei Dennis Scheiber geht es um Perspektivenwechsel, Rotation, Sascha Iljaschenko. Da steht sogar, dass die Musik karikatural und ruhelos ist. Mich erinnert sie stark an Felix Kubins Werk. Und Jasmin Guffon ist interessiert an Technologie bzw. an der Beziehung von Klang, Technologie und politischen Infrastrukturen. Dabei hilft ihr dann ein Laptop-Computer, Max MSP und Ableton Live. Das sind die Worte, die Musik lasse ich jetzt selber sprechen. Ihr hört von den drei KünstlerInnen jeweils ein Stück. Einmal von Jasmin Guffon, Approaching Chaos, das ist von einem Sampler, ein Sampler des Eavesdrop Festivals von 2024. Dann von Sascha Iljaschenko, ein Stück mit dem originellen Titel Promotion Radio 3, so habe ich es bekommen. Und von Dennis Scheiber das Stück Closures von St. Aposteln oder Sankt Aposteln. Die drei also am Mittwoch in der Hörbar.

Und es geht weiter mit randständigen Klängen. Am Donnerstag auf der MS Stubnitz ab 19.30 Uhr die Veranstaltung Upstream Membrane, nennt sie sich, hat drei Projekte eingeladen. Hexorzismus, Etienne Nielsen und Kautschuk. Es geht tatsächlich, soweit ich das hier verstehe, um den Begriff der Membran, sowohl im technischen Sinne. Etienne Nielsen steht hier, hat eine enge Verbindung zur Membran der Snare Drum. Bei Exorzismus geht es eher um Kultur, um die Membran, die verschiedene kulturelle Einflüsse durchlässig durchlässt. Und Kautschuk ist ein Duo von Jesse Marino und Serge Will. Und die haben relativ konventionelle Instrumentierung, Geige, Keyboards, Electronics, Percussion, naja, Objekte und auch Electronics. Hier steht doppeldeutig, Kautschuk is a rubber band. Ich habe jetzt nur Musik von Etienne Nielsen und die passt, finde ich, ziemlich nahtlos zu dem, was wir eben schon gehört haben. Ich muss es aber kürzen, das Stück ist nahezu 20 Minuten lang. Der Titel ist einfach nur N. E-N.

Ein Konzerthinweis ohne Musikbeispiele. Auch am Donnerstag ab 17 Uhr gibt's in der Roten Flora ein Punkfest. Party und Konzert mit vielen Infoständen, veganem Kuchen, Punkerolspritz. Oh, das wäre interessant, was das für Zeug ist. 80s Pop, New Wave, Aftershow Party mit Süff, Ponys auf Pump, Empty Bones, Szene putzen, Raubwürger und Night Punch. Hab leider keine Musik dabei, aber der Hinweis ist mir doch wichtig. Kommen wir dann zum Freitag. Es gibt auch noch Hinweise auf Postrock und Folk-Konzerte und auch noch Jazz, aber wir bleiben erstmal noch im Experimentellen. Audible Instances heißt die regelmäßige Reihe im Westwerk. Und da wird jetzt der Gitarrist Olaf Rupp solo auftreten, und zwar am Freitag, dem 15.05. um 20 Uhr. Er spielt sowohl elektrische als auch akustische Gitarre. Ich habe ihn auch schon in der Hörbar gehört, einmal auch ein Konzert gemacht in Berlin, wo er mit einem anderen Menschen zusammen improvisiert hat. Und von ihm ein Stück von einer Platte, die er mit dem Hamburger John Hughes zusammen gemacht hat. Pure Sevens heißt sie, und daraus das Stück Avant le Déluge.

Im Westwerk ist übrigens zur gleichen Zeit auch eine Ausstellung zu sehen. Intermission heißt sie. Peter Bouet, Elke Greis, Lilly Hughes, Camilla Nebbia, Nicole Pascalino, Thorsten Passfeld, Rüdiger Tillmann. Alles Künstler, die eine Verbindung zur Musik spüren haben. Das also gleichzeitig. Da ist die Ausstellungseröffnung am Mittwoch, dem 13. um 18 Uhr. So, aber jetzt, wie versprochen, auch Post-Rock, Indie-Rock. Eine tolle Band tritt am Samstag im Nordspeicher auf, nämlich Deerhoof aus den USA, Support Magazine. Deerhoof war schon häufiger in Hamburg zu hören. Ich habe sie, glaube ich, in der großen Freiheit gesehen. Von ihnen etwas relativ Neues. My Lovely Cat heißt das Stück und ist von ihrer Platte Miracle Level. Eine tolle Stimme und tolle Instrumentierung, was dieses Trio bietet.

Dann möchte ich auf einen Workshop hinweisen, der im Gängeviertel Valentinskamp 34 stattfinden wird am Samstag, der 16.05. von 10 bis 16 Uhr. Thema: Kernelemente des Faschismus gestern und heute. Einführendes faschismustheoretisches Seminar in antifaschistischer Absicht. Das Seminar wird geleitet von Matthias Wörsching, der am Freitag auch eine Veranstaltung im Kölibri zum Thema abhält um 19 Uhr. Es gibt ja mittlerweile so viele verschiedene Faschismustheorien, Überlegungen, wie man heutige autoritative, populistische Bewegungen, Regierungen beurteilen soll, faschistoid, faschistisch. Also auf jeden Fall eine interessante und wichtige Debatte. Und dann spiele ich doch gerne in dem Zusammenhang mal wieder von Sonic Youth, Youth Against Fascism. Leider ist es ja heute so, dass sehr viele junge Menschen die AfD wählen. Wer oder was hat da versagt? Das könnte man auch in einem Workshop mal besprechen. Sonic Youth.

Ich hatte ja auch schon Folk versprochen und da gibt es eine ganz merkwürdige Veröffentlichung. Der Gitarrist, der akustische Gitarrist Shane Parrish hat tatsächlich, was ja sehr ungewöhnlich ist und kaum vorstellbar, Stücke von Otekre. Elektronischer als Otekre kann man sich ja Musik gar nicht vorstellen. Naja, doch, natürlich. Aber die doch sehr abstrakt und fast bis in die Sterilität hinein komponieren und produzieren. Von denen hat er also Stücke auf die akustische Gitarre übersetzt. Er wird am Sonntag, das ist der 17., auf der MS Stubnitz auftreten. Dazu auch noch Disaster Plan. Ich habe das jetzt mal versucht deutlich zu machen. Ich habe ein Stück von Otekre, Oitov heißt es, von ihrer Platte Tri Repete und dann die Version von Shane Parrish dahinter. So könnt ihr einfach mal vergleichen, was er daraus gemacht hat. Also seine Veröffentlichung heißt Otekre Guitar. Shane Parrish auf der MS Stubnitz am Sonntag.

Und dann lasse ich die Sendung mal ausklingen mit Jazz. Ebenfalls am Sonntag, Konzertbeginn 20 Uhr, gibt es nochmal Audible Instances im Westwerk. Da wird Hosho auftreten, unterstützt von Tobias Delius. Hosho, das sind Jörg Hochapfel, Klavier, Chad Poppel, Schlagzeug, John Hughes, den hatten wir vorhin schon, zusammen mit Olaf Rupp gehört, Kontrabass, Komposition und Tobias Delius mit Tenorsaxophon und Klarinette. Das Stück von Hosho ohne Tobias Delius heißt Waltz for a Sleepwalker. Und dann wünsche ich allen eine erträgliche Woche und sage Tschüss.

0: Umzugsvorbereitungsmeldung wird jetzt bearbeitet.
1: Sehr geehrte Hörerinnen und Hörer, wir begrüßen Sie ganz herzlich zur Sendung Langsamfahrt, das Magazin rund um die Eisenbahn. Durch die Sendung führt Sie Gregor Börner.
2: Herzlich willkommen zu Langsamfahrt. In den meisten Ballungszentren gehen die Bahnverbindungen immer erstmal zentral rein. So ist das auch im Rhein-Main-Gebiet. Alle Verbindungen gehen erstmal nach Frankfurt, zentral in die Stadt rein. Aber viele Pendler wollen gar nicht ins Zentrum, sondern irgendwo anders hin. Und dann hat man überlegt, vielleicht ist das ja auch eine Idee, den Weg daran vorbeizubauen. Also das Zentrum zu tangieren. Das macht man jetzt in Frankfurt und baut derzeit die Regionaltangente West, die einmal westlich um Frankfurt herumführen soll, um dann Verkehrsverbindungen miteinander zu verbinden. Neu gebaut werden Straßenbahnstrecken, die bestehende Bahnstrecken miteinander verbinden. Ein interessantes Konzept, über das wir heute sprechen. Noch ein kleiner Hinweis, ihr hört die Radiovariante von Langsamfahrt. Langsamfahrt erscheint eigentlich als Eisenbahn-Podcast auf langsamfahrt.de und den üblichen Podcast-Portalen. Etwa alle zwei Wochen gibt es eine neue Folge und die geht dann auch gerne mal länger als eine Stunde. Im Radio muss ich die Interviews zum Teil deutlich zusammenkürzen, so übrigens auch heute. Wenn ihr euch für die große, weite Welt der Eisenbahn interessiert, verweise ich euch gerne an den Podcast auf langsamfahrt.de oder eben überall da, wo es Podcasts gibt. Und da gibt es auch immer wieder mal Folgen, die es gar nicht ins Radio schaffen. Ich spreche mit Wilfried Staub, er ist Sprecher bei ProBahn. Hallo Wilfried.
3: Hallo.
2: Es gibt schon lange die Idee, den Hauptbahnhof oder so den Knoten Frankfurt so ein bisschen zu entlassen und Verkehr tangential dran vorbeizuführen. Eine der Ideen ist die Regionaltangente West. Das ist eine geplante Verbindung aus dem Norden, einmal westlich um Frankfurt rum und dann im Süden weiter. Wie begann die Idee?
3: Also zunächst mal muss man sagen, rein mathematisch ist es keine Tangente.
2: Nee, nicht
3: sondern sie berührt Frankfurt in Eschborn und schmiegt sich dann an die Grenzen von Frankfurt bis Mörfelder Landstraße und biegt dann nach Süden ab. Ja, aber trotzdem, der Name Regionaltangente hat sich eingebürgert.
2: Ja, die Ideen gibt es, eine Regionaltangente im Westen und eine im Osten. Die im Osten, die ist noch lange nicht spruchreif, da reden wir vielleicht später mal kurz drüber. Die im Westen wird derzeit sogar gebaut und ja, aber das hat ja eine lange Vorgeschichte.
3: Ja, ich erinnere mich an ein Gespräch mit Dr. Walter Diermeier. Das ist ja der Chef der Frankfurter S-Bahn zu FFV-Zeiten gewesen, dass er diese Regionaltangente schon auf dem Tablett gehabt hat. Also das geht in die 70er Jahre zurück. Sie ist nie richtig zu Gange gekommen, weil die Stadt Frankfurt sie blockiert hat und sich nicht aktiv an der Planung beteiligt hat.
2: Ja, dazu muss man wissen, das S-Bahn-System in Frankfurt, das ist dann doch mehr so das sternförmige S-Bahn-System. Mhm. Wenn man von einem Ast auf einen anderen will, dann muss man eigentlich so Richtung Hauptbahnhof in die Mitte fahren und da irgendwo umsteigen.
3: Ja. Und die Regionaltangente West, wie gesagt, sie haben eine relativ gute Homepage und wir sollten uns bei unserem Gespräch nicht in Details gehen. Wer sich da mehr dafür interessiert, der kann auf die Seite gehen und kann dann nachlesen, was sind die einzelnen Bauabschnitte Nord, Mitte, Süd 1, Süd 2, wie lang sind sie, von wo nach wo sind sie und mit wie vielen Fahrgästen rechnet man. Das kann man also da wunderbar nachlesen und auch die neueste Planung, auf die ich später nochmal zurückkommen werde, auch die sind inzwischen schon auf der Homepage der RTW, sodass wir uns auf das Wesentliche beschränken können.
2: Ja, besonders toll auf der Internetseite finde ich die interaktive Karte. Da kann man man sieht auf der Karte, wie der Verlauf der Strecke ist und kann die einzelnen Bahnhöfe anklicken und sieht dann da ein bisschen Bildchen, kriegt ein paar Infos, ob das so bleibt, ob da was neu gebaut wird, ob da noch gar nichts bisher ist. Ist alles ein bisschen schön aufbereitet, dass man sieht, worüber geht's hier eigentlich. Im Wesentlichen sind es zwei Linien.
3: Richtig.
2: Werden erstmal als Linie 1 und Linie 2 bezeichnet und wir beginnen einfach mal in Bad Homburg. Das ist so ein bisschen nordwestlich von Frankfurt.
3: In Bad Homburg, das ist ein Kriterium, soll und muss die RTW Anschluss haben an die S5 Richtung Friedrichsdorf und später nach Usingen und auch in den Wetteraukreis. Das ist eine Bedingung, die RTW erfüllen muss. Sie geht dann über Oselstein, Bach, Eschborn-Ost, kreuzt dann die S3, S4 in Eschborn-Süd, hat dann eine weitere Haltestelle in Düsseldorfer Straße in Eschborn. Und leider wird sie auf der Nordseite der A66 geführt. Ursprünglich war geplant, die auf der Südseite zu führen, denn A66 hätte dann das Wohngebiet von Sossenheim gut erschließen können, aber Bürgerinitiativen haben das damals verhindert, die haben irgendwelche Lurche gefunden, oder ich will das nicht zu sehr ins Lächerliche ziehen, aber irgendwie wurde das verhindert und die RTW hat leider damals nachgegeben und so, dass sie auf der Nordseite weitergeführt wird bis zur Haltestelle Donansiedlung, wo sie sich dann mit der Sotner Bahn vereinigt, dann weiter nach Höchst geht und von Höchst waren dann in der ursprünglichen Überlegung verschiedene Variationen, wie man über den Main kommt. Die eine war, wie sie auch jetzt geplant oder gebaut wird, über die Leunabrücke. Eine andere Variation war durch den Industriepark Höchst mit der bestehenden Brücke von Infrasurf auf die andere Mainseite. Und die dritte, zunächst mal Richtung Sindlingen weiterfahren und dann über eine neue Brücke Kelsterbach mit erschließend auf die Strecke der S-Bahn in den Flughafentunnel reingeht. Die beiden anderen Varianten sind also leider oder sind aus Kostengründen oder bei Infrasurf aus technischen Gründen leider verworfen worden. Ne?
2: Ja, dann wird der Flughafen erreicht im Südwesten von Frankfurt.
3: Ja, dort von dort geht es weiter über Gateway Gardens zu Stadion, Mörfelder Landstraße, Neu-Isenburg und dann zweigt die Südstrecke ab, einmal als Süd 1 nach Buchschlag und die Süd 2 nach Neu-Isenburg bis Birkengwann. Im Detail kommen wir dann später vielleicht auch noch darauf zu sprechen.
2: Ja, im Süden ist relativ einfach. Der Abschnitt nach Dreieich-Buchschlag geht einfach auf der bestehenden S-Bahn-Trasse weiter, während nach Neu-Isenburg auf einer stillgelegten Strecke eine neue Strecke wieder aufgebaut wird.
3: Das ist nicht das Problem. Die ist ja freigehalten worden, Gott sei Dank, von der Stadt Neu-Isenburg und auch von der DB. Aber wie es dann hinter der Frankfurter Straße aussieht, wo später mal die Straßenbahn kreuzen soll, da kommt man im Moment bei der Planung nicht weiter, sodass der Südabschnitt da in Neu-Isenburg zunächst mal zurückgestellt ist.
2: Ja, wir fangen einfach mal so im Norden an. Also ja. Bad Homburg, Oberursel, das ist ja auch eine bestehende Strecke, auf der fahren Regionalbahnen und S-Bahnen. So zwischen Steinbach und Frankfurt, Höhe Eschborn, sieht man zurzeit große Bauarbeiten für Brücken. Da wird eine Ausfädelung zweigleisig aus dieser Strecke vorbereitet, die dann weiter Richtung Eschborn gehen soll, was man von da sieht, aber von da eben keinen Anschluss hatte bisher.
3: Ja, und in der Gegenrichtung geht es dann auch ab nach Braunheim. Zunächst einmal mit der Option, die Strecke zu verlängern in die Nordweststadt.
2: Genau, da soll eine Brücke über die Autobahn 5 gebaut werden. Mhm. Da kommen ja auch noch Stadtteile. Interessanterweise geht die Bahnstrecke kurz vorher schon mal über die Autobahn, aber das passt da nicht anders, dass sie dann dahinter eine eigene Brücke braucht.
3: Und dann ist eine Kreuzung, hatte ich ja schon erwähnt, in Eschborn Süd als Verbindung mit der S3, S4 als Umsteigebahnhof. Recht ungemütlich, muss ich sagen, denn die S3, S4, die liegen ja schon auf 4 Meter Höhe und dann nochmal 6 Meter drüber die Kreuzung mit der Regionaltangente. Es ist nicht sehr glücklich, aber nicht anders technisch zu machen.
2: Ja, ein Turmbahnhof nennt man das Ganze auch, wenn sich die Strecken so übereinander hinweg, also eigentlich wird eine Brücke über den bestehenden Haltepunkt drüber gebaut.
3: Richtig, richtig.
2: Und da ist dann wiederum ein Bahnsteig. Und da kann man dann immerhin umsteigen.
3: Barrierefreiheit ist halt da das große Problem. Wenn die geplanten Aufzüge ausfallen, ist es eine recht komplizierte und schwierige Geschichte für gehbehinderte Menschen. Ne?
2: Ja, mit Aufzügen sind wir ja überall so ein bisschen mit dran. Wenn die ausfallen, dann stehen Rollstuhlfahrer und Gehbehinderte öfter mal ein bisschen blöd da. Aber das ist dann auch hier der Fall. Ja, dann geht's weiter. Ja, nördlich der Autobahn 66, hast du schon gesagt, da gab es ein bisschen Bürgerproteste. Man hätte das auch ein bisschen anders führen können und hätte noch Wohngebiete mit anschließen können, die jetzt halt leider nicht mit dran sind. Aber wir biegen ein auf eine bestehende Strecke.
3: Die Sotterbahn, die es schon seit 1847 gibt, wurde dann kurzzeitig später stillgelegt und hat an kurz der Karfreitag im letzten Jahr seine zweite Stilllegung erlebt und ist seit der Zeit stillgelegt und seit dem Mai diesen Jahres sind auch die Bagger endlich angerollt und hier wird also ganz, ganz kräftig gebaut.
2: Ja, also die Strecke verbindet Frankfurt-Höchst mit Bad Soden, ist irgendwie keine 10 Kilometer lang. Ich glaube
3: 7,6, ja.
2: Ja, also wirklich eine sehr, sehr kurze Strecke, auf der vorher im Halbstundentakt Regionalbahnen fuhren mit zwei Zwischenhalten. Relativ klein und gemütlich und die Strecke soll mitbenutzt werden dann für die Regionaltangente West. So hieß es in den ersten Entwürfen. Wenn ich mir die aktuellen Entwürfe anschaue, sieht das gar nicht mal so nach Mitbenutzung aus, sondern dass dann irgendwie gar keine Regionalbahn dort mehr fahren soll.
3: So ist es zurzeit mal geplant. Wenn sich allerdings herausstellen sollte, dass die Flügelung in Dunnansiedlung nicht dazu geeignet ist, alle Personen, die mitfahren wollen, auch zu befördern, dann muss man sich wieder den Plan B überlegen. Und eine solche Überlegung, wie das aussehen könnte, dass wieder die Regionalbahn 11 fährt, das finden Sie in meiner Broschüre, die Proban aufgelegt hat, auf der letzten Seite. Da ist ein Fahrplan mit verschiedenen Alternativen, RTW 1, RTW 2, auch eine RTW 3, die nur als Stichbahn nach Höchst oder sogar nur von Höchst von Bad Soden nach Dunansiedlung führt oder von Bad Soden nach Industriepark Süd. Also verschiedene Varianten habe ich mal untersucht, was man machen könnte. Für den Fall kommt das. Ne?
2: Ja, das verlinke ich auf langsamfahrt.de unter dem Eintrag zu dieser Sendung. Das ist das Magazin Der Umsteiger, was Proban regelmäßig rausgibt. Und die Ausgabe befasst sich eigentlich vollständig mit der Regionaltangente West. Es sind wirklich sehr viele Seiten, da braucht man ein bisschen Zeit, um das durchzuarbeiten. Im Detail ist dann da natürlich alles nochmal drin. Ja, also die RB11, die bisherige Regionalbahn Höchst-Bad Soden, ist nach dem aktuellen Stand, wird es die dann nicht mehr geben, ist dann ein Teil der Regionaltangente West mit einer Flügelung in Dunant-Siedlung. Also da zweigt es dann ab über Sulzbach nach Bad Soden oder eben die Strecke Richtung Bad Homburg oder beziehungsweise Richtung Braunheim.
3: Wollen wir das Ganze noch mal ein bisschen vertiefen, denn das ist eine ganz, ganz heikle, komplizierte Geschichte. So einfach, wie sich das nämlich jetzt bei dir angehört hat, ist die Sache nicht.
2: Ja, die ganze Regionaltangente West ist nicht einfach. Das Ganze wird nämlich, und da wird es dann auch schon spannend, zum Teil sind es ja Eisenbahnstrecken, die Regionalbahn 11, die Strecke Höchst-Bad Soden ist eine Eisenbahn, die Strecke von Frankfurt nach Bad Homburg ist auch eine Eisenbahn und diese ganzen Neubauabschnitte sollen aber als Straßenbahn gebaut werden. Warum macht man das?
3: Ja, weil die teilweise ja auch auf Straßen fahren, also einmal in Neu-Isenburg wird auf der Mitte der Straße gefahren, außer der ersten Teilstrecke, wo die Schienen noch in der Mitte von zwei verschiedenen Straßen liegen. In Höchst fahren wir auf der Straße, sodass die Fahrzeuge nicht nur zwei Systemfahrzeuge sind, sondern auch nach zwei verschiedenen Vorschriften unterwegs sind, nämlich einmal nach BioStrap, Betriebsordnung Straßenbahn und nach der Verkehrsordnung Eisenbahn. Und bei der Sotner Bahn, um wieder zu dem Thema zurückzukommen, ist es so, dass wir uns, wenn ich es wir sage, mit Herrn Walussi damals immer die Hoffnung hatten, dass die Bahn die Genehmigung erteilt, die Sotner Bahn umzuwidmen in eine Straßenbahnstrecke, sodass wir wesentlich günstigere Bedingungen hätten zum Betriebsablauf, es müssen zum Beispiel keine Brücken gebaut werden, sondern sind noch Schranken zulässig, was bei einem Neubau in dem Gewerbegebiet Sulzbach und im Wohngebiet Sulzbach, das geplant ist, müssen jetzt Brücken oder Unterführungen gebaut werden, weil die Bahn sich strikt weigert, die Strecke umzuwidmen in eine Straßenbahnstrecke. Und was die Zusammenführung der geteilten Züge betrifft, ist es noch komplizierter. Bei der BO Strapp kann man auf Sicht aufeinander fahren, also der stehende Zug steht schon am Bahnsteig. Der Primärzug kommt dann angefahren, macht kurz Halt und fährt dann mit verminderter Geschwindigkeit ohne jede Signale, ohne alles auf die stehende Straßenbahn drauf, macht kuppelt und kann dann weiterfahren. Bei der Bahn sieht es viel komplexer aus. Da steht der Sekundärzug schon in der Station. Dann kommt der Primärzug, muss dann ab dem Einfahrtssignal mit verminderter Geschwindigkeit bis zum Bahnsteigkant fahren, muss dort an einem Sicherungssignal halten, muss dem Stellwerk sagen, ich bin angekommen, kriegt dann den Befehl der Kupplungsfahrt, fährt dann mit verminderter Geschwindigkeit, muss 3 Meter vor dem stehenden Fahrzeug wieder anhalten und leitet dann die Kupplungsfahrt ein und verliert somit bis zu 9 Minuten. Das heißt, im Falle von dem Bad Sotner Zug wäre er 6 Minuten unterwegs gewesen, wenn die Tutansiedlung vereinigt worden wäre. Dann hat er 9 Minuten Aufenthalt und dann geht es erst weiter. Also ein Unding für einen öffentlichen Nahverkehr. Wir haben dann eine andere Lösung gefunden nach heftigem Widerstand. Das ist ganz ehrlich gesagt meine Idee. Die Züge werden in Tutansiedlung geleichtert. Das heißt, der erste Zug fährt aus geöffneten Kupplung heraus und nach 1,5 Minuten folgt der andere Zug in die andere Richtung, Richtung Bad Soden. Die Zusammenführung konnten wir dann erreichen mit langen Gesprächen mit der DB, dass das in Höchstbahnhof möglich ist, auf dem eigenen Bahnsteig 6 der RTW. Dort wird dann auch nach BO Strapp die Zusammenführung gemacht. Das heißt, die Züge halten kurz an, fahren dann auf Sicht auf den stehenden Zug rauf, ohne jede Signale und ohne jede andere Anweisung von außen und verantworten das selbstständig. Und dann brauchen wir etwa 2 Minuten dafür. Also eine wesentliche Erleichterung und Verbesserung.
2: An dieser Stelle verweise ich mal auf die Folge Langsamfahrt 54. Da haben wir über den Unterschied zwischen Eisenbahnen und Stadtbahnen gesprochen. Eben genau über diese Unterschiede. Was ist die EBO? Was ist die BO Strapp? Was ist eine Eisenbahn? Was ist eine Stadtbahn? Was gibt es für Unterschiede? Was gibt es für Gemeinsamkeiten? Und in welchen Fällen kann das auch miteinander verschwimmen? Kassel, Karlsruhe sind da so Beispiele für. Aber auch Frankfurt wird mit der Regionaltangente West genau eben so ein Beispiel werden.
3: Richtig. Mhm.
2: Ja, dann sind wir in Frankfurt Höchst. Also der komplette Bahnhof Frankfurt Höchst muss ja eigentlich umgebaut werden, denn wenn man sich den mal so anschaut, ganz rechts die Gleise gehören zu der Strecke nach Königstein. Aber eigentlich wird dieser Platz gebraucht für den Bahnsteig eben der Regionaltangente West, der dann schon wieder als Straßenbahn gebaut werden soll.
3: Ja, dann gehen wir mal zurück in das Jahr 2008. Da lagen dann endlich mal die ersten Detailpläne auf dem Tisch. Und der Bahnsteig 4 in Höchst wurde ja nie modernisiert und nie in Angriff genommen. Der wurde immer freigehalten für die RTW.
2: Der ist aber mittendrin.
3: Der ist mittendrin, aber der wurde von den Planern einfach für die RTW in Beschlag genommen. Und dann kam ein Herr Staub und hat gesagt, Leute, wie stellt ihr euch das eigentlich vor? Das wären dann 27 Züge pro Stunde, die im gegenläufigen Verkehr über eine Weichenstraße pro Stunde fahren würde. Das klappt hinten und vorne nicht. Ich schlage vor, die Entflechtung zwischen RTW und Bahn komplett zu machen und die Bahn und die RTW auf den Bahnsteig 6 zu verlegen. Dann kamen die Planer, nein, wir haben die Vorschrift, das geht nicht, wir haben das auch schon geprüft, wir haben die Vorschrift, dass wenn wir die Königsteiner Bahn auf Bahnsteig 5 verlegen und die RTW dann in 6 reinfährt, dass der Bahnsteig 5 zu kurz ist, der ist dann keine 210 Meter lang, das geht nicht, wir müssen das über 4 machen. Ich sagte, nee, ihr baut ja den Bahnsteig 6 dann auch nur mit 110 Meter, früher waren sogar nur 100 Meter geplant. Die Königsteiner Züge können, wenn man die Strecke kennt, nur maximal 140 Meter lang werden. Also das gibt kein Problem. Wenn wir hier 160 Meter Bahnsteigkante haben, dann reicht das vollkommen für die Königsteiner Bahn auf Bahnsteig 6. Und so ist das entstanden, dass die RTW heute, was das Vernünftigste ist, was man machen kann, über den Bahnsteig 6 fährt.
2: Ja, ansonsten der Bahnhof Höchst, hast du schon mal gesagt, wurde modernisiert, eben außer dieser eine Bahnsteig, der ist bis heute unmodernisiert. Zeitweise war er aus der Unterführung gar nicht mehr erreichbar, da war er einfach zugemacht und er wurde gar nicht mehr von Personenzügen angefahren. Mittlerweile hat man ihn wieder aufgemacht. Aber ja, da ist dann ein großer Umbau notwendig. Ganz außen der Bahnsteig, an dem jetzt die Strecke nach Königstein abgeht, wird dann zur Straßenbahnstation mit anschließendem Tunnel, der einmal komplett unter dem Bahnhof durchgeht, dass wir eben auf die andere Seite kommen. Mhm. Und die Verlegung des Gleises nach Königstein auf den einen Bahnsteig vorher, damit die Züge auch weiterhin fahren können.
3: Und dazu gibt es eine wunderbare Animation wieder auf der Homepage der RTW. Die ist ganz kurzfristig jetzt online gestellt worden. Kann man sich anschauen, wie das Ganze, in welchen Bauabschnitten die Gleise teilweise in Höchst stillgelegt werden, zum Teil die Züge dann verlegt werden müssen in der Bauphase. Also das ist wunderbar gemacht und man kann sich mal ein Bild machen, wie komplex und kompliziert das Ganze ist und wie teuer das natürlich dann auch kommen wird.
2: Mhm. Was es da auch gibt, sind so Vorher-Nachher-Bilder, ja. Auf denen so ein Schieberegler drauf ist. Und diesen Schieberegler kann man links zu vorher schieben, sieht den jetzigen Zustand und kann ihn dann rechts auf danach schieben und sieht dann, wie es mal werden soll, und zwar exakt an der Stelle. Also es ist ein tolles Spielzeug, um sich das mal anzuschauen. Da kann man dann sehen, wie dann die Regionaltangente West im Tunnel verschwindet und die Königsteiner Bahnlinie so ein bisschen weiter vorgeht. Gesetzt wird und dann neue Weichen kriegt. Bahnsteige sind ja immerhin schon da, die werden eben einfach umgenutzt und dieser eine unmodernisierte Bahnsteig, der wird nach dem Bild hier dann auch nochmal hübsch gemacht.
3: Ja, viel gravierender ist, dass der Bahnsteig 6, der ja modernisiert ist, total abgerissen werden muss, weil um in die Tiefe runterzukommen, muss die RTW ja, wo die jetzige Treppe ist, die bestehen bleibt und der Aufzug bleibt auch bestehen. Ab dem Zeitpunkt, wo die Treppe hochkommt, geht die RTW in den Keller runter. Und der Bahnsteig wird dann verlegt auf den Abschnitt von der Treppe in Richtung Frankfurt City. Ne? 100 Meter lang, also liegt dann ja auch in der Kurve, verjüngt sich auch gegen Ende, aber das ist alles machbar. Das ist kein großer Akt. Ne?
2: Ist das denn jetzt so eigentlich die beste Lösung, die man machen konnte?
3: Also ich kenne keine bessere. Also mir fällt auch keine bessere ein.
2: Ja. Bis darauf, dass ein modernisierter Bahnsteig halt nochmal abgerissen werden muss.
3: Ja, ja.
2: Aber da hätte man einfach nur ein paar Jahre vorher drauf hören können.
3: Hatte ich vorgeschlagen und hat mir gesagt, Herr Staub, was wir haben, das haben wir, haben die Höchste gesagt.
2: Ja.
3: Und wer weiß, ob die RTW jemals kommt. Dann haben wir den. Und ist übrigens auch der Bahnsteig mit dem längsten Bahnsteigdach in Höchst. Alle anderen sind Stumpfdächer, die zunächst mal nur über der Überführung waren oder Unterführung. Mhm. Und dann nur auf Druck von der Höchster Kreisblatt, den Grünen und mir verlängert wurden. Und der Bahnsteig 6 hat dann das längste Dach von Höchst bekommen.
2: Ja.
3: Und das wird komplett wieder abgerissen.
2: Schade, vielleicht kann man Teile wiederverwenden, aber das steht
3: so, wie ich Deutschland kenne, nein.
2: Ja, wahrscheinlich nicht, das ist ja das Schlimme. Ja, jetzt hast du in deinen Entwürfen sogar noch drin, dass man den Bahnsteig 1, auf dem zurzeit S-Bahnen fahren, ja auch für eine Straßenbahn jetzt mal ganz unabhängig von der Regionaltangente West nutzen kann, denn ein paar Kilometer vor dem Bahnhof Höchst endet eine Straßenbahnlinie, die man doch eigentlich auch weiterführen könnte, um einen schönen Umsteigeknoten zu haben.
3: Ja, das ist meine Idee aus dem Jahr 2008, auch nachzulesen in den Publikationen von ProBahn. Ich habe gesagt, wenn wir schon den Bahnhof Höchst angehen, damals war die Modernisierung, stand vor der Tür, dann machen wir doch Nägel mit Köpfen und in Verbindung mit dem Bau der RTW. Es gibt ein Brückensegment über die Königsteiner Straße, was im Moment ungenutzt ist. Früher hat man das mal gebraucht, aber heute nicht mehr. Und der Eingemeindungsvertrag von 1927 schreibt ja vor oder legt fest, dass die Straßenbahn nach Höchst verlängert wird. Nun hat man juristisch gesehen, ist das passiert mit der Endhaltestelle Zugpferdstraße auf Höchster Gelände. Aber man will dann doch oder Nägel mit Köpfen machen, sagen, wenn wir schon so einen Verkehrsknoten installieren wie Höchst, dann tun wir auch die Straßenbahn nach Höchst verlängern, dann haben wir einen idealen Umsteigeknoten zwischen der RTW, den Regionalbahnen, den S-Bahnen, der Königsteiner Bahn, der Sotener Bahn und dem doch auch sehr gut frequentierten Busbahnhof. Und ich hatte den Vorschlag gemacht, dass man dann den maroden Bahndamm zwischen Zugpferdstraße und Königsteiner Straße, muss die Stützmauer abgefangen werden und ein paar Meter höher macht und darauf ein Straßenbahngleis eingleisig verlegt bis in Bahnhof Höchst. Und die Straßenbahn in den Bahnhof Höchst führt über das Bahnsteig 1 mit der Option der Verlängerung in den Industriepark Höchst oder nach Sindlingen. Habe da auch 2008 einen Vortrag gehalten beim Stadtplanungsamt Frankfurt und kam gut an. Aber die Kollegen von Traffic, die haben gemeint, wir finden da noch eine bessere Lösung. Aber die haben sie bis heute noch nicht gefunden.
2: Also man hat, um diesen Vertrag zu erfüllen, die Straßenbahn gerade über die Grenze gebaut, Endstation fertig. Aber der eigentliche Umstieg vom Bahnhof Höchst auf die Straßenbahn ist eigentlich gar nicht machbar, weil das sind irgendwie 2 Kilometer Fußweg.
3: Oder mit dem Bus.
2: Ja, oder mit dem Bus. Aber jeder Umstieg ist ja wieder so ein Risikofaktor. Das ist dann irgendwie schwierig nutzbar. Ja, der Bahnhof Höchst, großer Umbau. Wir hatten schon gerade angesprochen, neuer Bahnsteig. Und dann kommt ein Tunnel. Der Tunnel unterquert dann sämtliche Gleise und kommt nachher fast so um 90 Grad gedreht unter dem Bahnhof Höchst wieder raus. Und dann ist eine große Fläche, die eigentlich umgestaltet werden soll. Da ist nämlich dann der große Haupteingang zum Industriepark Höchst. Und davor wird das Ganze dann zur richtig klassischen Straßenbahn.
3: Richtig. Du hast gerade erwähnt, der Schieberegler auf den Grafiken der RTW, der veranschaulicht hier wunderbar, wie das jetzt aussieht und wie es in Zukunft aussieht, weil die Kritik der Höchster ist, oh, die RTW, die zerschneidet dann höchstens 2 Teile. Wenn man sich die Bilder genau ansieht, dann ist das eigentlich gar nicht so gravierend. Und es gibt gute Lösungen der Querung der RTW durch Fußgänger, Radfahrer und auch Autofahrer.
2: Ja, das ist so ein Frankfurter Problem, wenn ich da mal an die Eschersheimer Landstraße denke. Die ist quasi durch die U-Bahn so ein bisschen durchschnitten. Ich glaube, da hatte man wirklich Sorge, dass sich das nochmal wiederholt. Aber hier ist es alles ein bisschen schöner gelöst mit vielen Kreuzungsmöglichkeiten. Ich glaube, dem hat man schon gut entsprechen können.
3: Jo.
2: Ja, dann sind wir kurz vor dem Main. Die Straße, die da ist, die führt ohnehin über den Main und da will man gerade die RTW als Straßenbahn eben mit draufnehmen. Gut, das gibt's anderswo auch, aber danach wird's wieder spannend. Da kommt nämlich erstmal so ein riesiges Gewirr an Autobahnen. Da ist der sogenannte Schwanheimer Knoten, Höhe Kelsterbach. Da baut man einfach noch eine Brücke mittendurch.
3: Ja gut, aber das gibt keine großen Probleme. Die andere Probleme waren, wird der Bannwalder angegriffen, warum geht es nicht anders, aber da haben sich die Wogen inzwischen gelegt. Aber wir kommen dann an der Stelle gerade vorbei, wo auch wieder eine Idee von mir Gott sei Dank verwirklicht wird. Und zwar kurz vor dem Haltepunkt Industriepark Süd, wenn man vom Flughafen kommt, gibt es eine Wendeanlage. Die hat man nämlich vergessen und ich habe dann gesagt, was macht ihr denn im Falle einer Störung? Dann kann man ja vom Höchst bis Stadion keine RTW fahren lassen, wenn ich nicht eine Möglichkeit habe, die unterwegs umzusetzen und wieder zurückfahren zu lassen. Die wird also jetzt auch gebaut.
2: Ja, Industriepark Süd, also der Industriepark ist quasi nochmal in Frankfurt-Höchst ein eigener Stadtteil von der Größe her. Sehr, sehr viele, gerade Chemiefirmen sind da beieinander. Das ist ein riesiges Gelände. Es hat rundherum immer wieder Eingänge, aber gerade die Südseite, die war immer so ein bisschen unterversorgt. Da kam man eigentlich nur mit dem Bus hin. Dann kann man dann jetzt mit der Regionaltangente West hinfahren, was ja dann auch schon mal kürzere Anreisezeiten macht. Ja, Wendeanlage, schon mal wichtig. Kann man sich das dann wie so ein Gleis 3 vorstellen?
3: Nein, das ist ein total getrennte Wendeanlage. Im Gleis oder in der Haltepunkt Industriepark Süd sind zwei Straßen, die das räumlich begrenzen und die kann man nicht durch eine Wendeanlage einengen. Ne?
2: Das heißt, es kommt dann danach irgendwie so ein Wendegleis als
3: Vier Weichen in die Gegend setzt, sodass man in alle Richtungen, drehen kann, zurückfahren kann.
2: Ja, also wenn wir hier von der Wende sprechen, jemand kennt vielleicht schon mal so die Wendeschleife, die Straßenbahnen haben, wo die Straßenbahn einmal im Kreis fährt. Das ist hier und wird ja auch bei der Bahn eigentlich nicht benutzt, denn die Fahrzeuge haben ja Führerstände auf beiden Seiten. Dennoch muss die Straßenbahn oder der Zug eben dafür einmal aus dem Weg fahren, damit dann der Fahrer auf die andere Seite gehen kann. Das ist dann hier die Wendeanlage. Ja, ja. Bis dahin sind wir weiterhin Straßenbahn. Ein Stückchen weiter, ich hatte es gerade schon gesagt, dieses Brückengewirr, der Schwanheimer Knoten. Kurz danach kommt dann die Einfädelung wieder in eine bestehende DB-Strecke. Da wird es dann wieder zur Eisenbahn.
3: Ja, von hier geht es dann zum Flughafen. Und der Abschnitt Flughafenstadion ist also der Knackpunkt der RTW. Die muss sich hier mit ihrem Fahrplan in das Konzept der DB mit S-Bahn, Regionalbahnen einflechten. Und hier sind also die Zeiten oder das Zeitfenster, wo die RTW diesen Streckenabschnitt benutzen kann und die Halter, die sind eng begrenzt, eng definiert, da kann ich nicht schieben, die sind festgezurrt und darauf baut der gesamte Fahrplan der RTW auf.
2: Ja, da geht es nämlich dann in den Flughafen Regionalbahnhof, der von vielen S-Bahnen und auch Regionalbahnen angefahren wird, im Störungsfall sogar noch von ICEs, da wird es dann richtig spannend. Die haben ja eigentlich den Fernbahnhof, aber wenn da irgendwie Chaos ist, dann können die halt auch in den Regionalbahnhof fahren.
3: Haben sie ja früher auch gemacht, bevor der Fernbahnhof kam. Ne?
2: Früher war es ja nur der Flughafenbahnhof.
3: Ja.
2: Genau, und jetzt ist er an der Schnellfahrstrecke der eigene. Immerhin entlastet das dann da schon mal ein bisschen. Ja, dann gehen wir weiter zum Stadion. Und am Stadion sieht man derzeit eine riesige Brücke, die gebaut wird. Da soll es nämlich dann weitergehen Richtung der Strecke nach Darmstadt, die ja eigentlich als Eisenbahn auch schon liegt.
3: Ja, richtig, ja. Aber ich muss halt einen Überwurf machen. Die Regionaltangente bekommt das Stadion einen neuen Bahnsteig. Und von dort muss ich darüber, aber die Stabhunkelbrücke, die existiert ja schon längere Zeit. Die wurde in einer großen Aktion dann auch mit Zeitraffer-Videos, die RTW hat herstellen lassen, eingefahren und millimetergenau eingefügt. Das ist schon fertig. Kritikpunkt ist bei manchen Verkehrsexperten, dass die nur eingleisig ist, aber man muss auch immer die Kosten im Auge behalten und die Kosten sind das große Problem bei der RTW und die Eingleisigkeit auf einer Länge einer Brücke, die ist durchaus nach meiner Meinung vertretbar.
2: Ja, zumal den Weg, den die da fährt, kann man auch durch die Weichen fahren, also wenn ein großer Störungsfall ist.
3: Das wird aber kompliziert, ja.
2: Ja, es geht, das würde sogar jetzt da schon gehen, denn danach kommt der sogenannte Abzweig Forsthaus, in dem dann eine Verbindungskurve auf die Strecke Richtung Darmstadt danach ist und da soll es ja dann wieder runtergehen. Also man hätte es zur Not ja dann doch zweigleisig, allerdings muss man auch sagen, wenn ein Zug durch die ganzen Weichen einmal quer über den Bahnhof fährt, dann braucht er natürlich eine ganze Ecke länger. Das führt dann dazu, dass weniger Züge fahren können. Also die Brücke ist da eigentlich schon die gute Lösung. Man fährt einmal über den kompletten Bahnhof drüber und muss mit keinen anderen Zügen in den Weichen irgendwie kreuzen.
3: Jetzt hast du die zwei Stationen erwähnt, Stadion und Mörferter Landstraße.
2: Am Forsthaus, also am jetziger Abzweig Forsthaus.
3: Die sind beide ja praktisch in der Nähe der schon von Stadion, wo die Strecke dann abgeht Richtung Darmstadt. Beide Stationen können nicht von beiden Linien angefahren werden. Man hat zunächst den Versuch gemacht, vorzuschlagen, dass die eine Regionaltangente ins Stadion hält und die andere Mörfelder Landstraße. Da haben wir heftig protestiert und haben gesagt, das kann sich kein Mensch merken. Wir akzeptieren, wenn die eine Linie durchfährt und die andere an beiden hält. Und so sieht also der jetzige Plan aus. Die RTW 1 würde ins Stadion und mehr von der Landstraße durchfahren. Und ab Neu-Isenburg wurde die RTW 1 auch gegenüber den ursprünglichen Plänen geschwenkt. Die endet jetzt in Buchschlag. Das hat den Hintergrund, dass wenn es den oder wenn der Fall eintreten würde, dass die RTW verlängert wird bis Langen, dass es dann ohne größere Probleme möglich ist vom Fahrplan her. Also nochmal, RTW 1 fährt jetzt nach Buchschlag, nach neuestem Stand, und die RTW 2 nach Neu-Isenburg-Birkengewann.
2: Ja, jetzt haben wir da das Stadion, was du gerade sagtest, und das ist ein großes Stadion, an dem finden Bundesligaspiele statt, und dann fahren natürlich auch ganz viele Leute mit vielleicht auch der Regionaltangente West, die sonst selten mit der Bahn fahren, und dann ist es verwirrend, wenn der eine mal da hält, mal da, die wollen zum Stadion, und eigentlich, ja, es ist an den Tagen, ja, wird es dann wahrscheinlich auch brechend voll.
3: Ja, und es wird sogar krimineller werden, denke ich, denn die RTW hat ja eine beschränkte Limit. Sie ist einmal nur 100 Meter lang, sie fasst nur 360 Fahrgäste, wobei nur 90 davon Sitzplätze haben, die anderen Stehplätze. Die Kapazität kann man nicht erweitern, die Züge kann man nicht verlängern, einmal weil es keine Triebwagen gibt, einmal und zum anderen, weil die Bahnsteige alle auf 100 Meter ausgelegt sind. Und da hatte ich dann bei den Anhörungen vom Regierungspräsidium das in einer sehr frühen Phase schon angedeutet. Was passiert denn, wenn Großveranstaltungen sind, insbesondere jetzt, wo eine zweite Arena dort noch gebaut wird und dann Fußballspiel und Veranstaltungen in der Arena stattfinden und die zur gleichen Zeit enden oder beginnen? Wie ist das dann, wenn die Leute da mit der RTW wegfahren wollen? Und dann sagte man mir lapidar, dann wird der Bahnsteig unten einfach gesperrt. Das hat den Effekt, dass die Leute dann über die Fernbahngleise überqueren, wo die Intercity mit 160 durchrauschen. Also das ist eine sehr unbefriedigende Situation. Wir haben darauf hingewiesen, aber ich wüsste auch keine andere Lösung im Moment.
2: Ja, also wenn da Großveranstaltungen sind, dann ist es vielleicht besser, dann auch weiterhin mit den bestehenden S-Bahnen oder Regionalzügen dahin zu fahren, was in Frankfurt auch immer wieder mal gibt, irgendwelche Fußball-Sonderzüge, die dann aus verschiedenen Richtungen direkt zum Stadion fahren, ist dann vielleicht in dem Fall die bessere Lösung, wie die Regionaltangente, die doch klein ist. Über zur Kritik kommen wir gleich nochmal. Ja, wirklich groß sind sie ja nicht. Wir sind jetzt erstmal abgebogen im Süden Frankfurts auf die Strecke Richtung Darmstadt. Ja, dann kommt Neu-Isenburg, und da teilt es sich einmal, soll es weitergehen Richtung Buchschlag auf der bestehenden S-Bahn-Trasse. Das gibt's ja schon, ist ja soweit auch als Eisenbahn eine ganz normale Strecke, aber eben der Abzweig Richtung Neu-Isenburg, und da kann man dann richtig schön in die Stadt auch reinfahren.
3: Na, gehen wir nochmal zurück auf den Abzweig Mörfelder Landstraße. Mhm. Ab dort haben wir bis Neu-Isenburg, was die RTW betrifft, einen Linksverkehr.
2: Aha.
3: Das ist auch in der Broschüre recht gut dargestellt. Die RTW, jetzt muss ich selbst aufpassen, das muss man sich im Kopf immer vorstellen, die RTW Richtung Süden fährt auf dem Gleis, wo auch die S-Bahn Richtung Süden fährt. Und die RTW Richtung Norden fährt daneben auf dem neu zu bauen westlichen Gleis, also sodass wir da einen Linksverkehr hätten.
2: Ne? Okay, ist betrieblich dann natürlich ein bisschen herausfordernd, aber baulich nachher wieder ein bisschen einfacher.
3: Ja, es muss ein neuer Außenbahnsteig gebaut werden. Nur man hätte vielleicht darauf verzichten können, wenn man ein bisschen weitschauender geplant hätte. Denn inzwischen steht ja fest, aber wann es kommt, ist eine andere Geschichte, dass alle Züge mit ETCS ausgerüstet werden müssen, also European Train Control System. Und das System erlaubt ja einen Blockabstand von 2 Minuten. Wenn ich mit Signale das Ganze einrichte und nach Signalen fahre, dann habe ich einen Abstand von 3, 4 oder sogar mehr Minuten, bis der nächste Zug fahren kann. Aber nach ETCS wäre das möglich gewesen, einen kürzeren Abstand. Und dann hätte man das dritte linke Gleis nicht gebraucht.
2: Ja, aber
3: zu spät.
2: So schnell sind wir dann auch wieder nicht. Ist dann vielleicht nochmal, um das Ganze auch ein bisschen zu entkoppeln, wenn irgendwo Störungen da sind, vielleicht auch gar nicht so verkehrt. Ja.
3: Ja, nach links geht's ab in die Stadt rein. ein bestehendes Gütergleis, das früher auch mal für den Personenverkehr genutzt wurde, aber dann später nur noch für den Güterverkehr. Er endete ursprünglich mal an der Frankfurter Straße. Inzwischen hat man die letzten 100 Meter und die letzten 50 Meter zugebaut mit einem Einkaufszentrum. Und da muss man sich jetzt vorbeischlängeln. Und das ist das große Problem. Wie wird es so geplant, dass Fahrräder, Autos, Fußgänger nicht zu kurz kommen? Und da sind sich die Planer in Neu-Isenburg noch lange nicht einig. Deshalb hat man auch den Bauabschnitt Süd 2 zurückgestellt.
2: Ja, der ist jetzt noch nicht im Bau. Was aber schon klar ist, auf jeden Fall wird es als Straßenbahn gebaut, also BU-Strapp.
3: Das ist richtig.
2: Ja, wahrscheinlich alles andere funktioniert dann eh nicht, wenn die Platzverhältnisse schon so beengt sind, dann da noch als Eisenbahn. Da hat man gar nicht groß dran rum überlegt.
3: Ja, Buchstag hat mir schon angedeutet. Im Moment endet die RTW erstmal in den Buchstag. Nach meiner Meinung müsste das ausreichen, aber Langen kämpft dafür, auch Langen Flugsicherung, dass die RTW auch bis Langen weitergeführt wird irgendwann einmal. Und Langen ist dabei, entsprechendes Gelände westlich des Bahnhofs für die RTW freizuhalten. Denn da muss ein neuer Bahnsteig, neues Gleis gebaut werden.
2: Ja, ansonsten gibt es ja dann da die Umsteigemöglichkeit auch auf die S-Bahn.
3: In Neu-Isenburg. Innerhalb von weniger Minuten, ne?
2: Ja, in Neu-Isenburg.
3: Nur mit dem neuen Außenbahnsteig muss ich erstmal Treppe runter, Treppe hoch und dann kriege ich den Anschluss nicht.
2: Das ist natürlich immer der Punkt, wie weit in Minuten liegen die Anschlüsse auseinander, dass man noch gut umsteigen kann. Auch dann, wenn man nicht so schnell ist, man denkt auch nur mal an jemanden mit dem Kinderwagen. Da ist man einfach auch nicht so schnell. Jetzt haben wir hier die Besonderheit, dass es manchmal eine Eisenbahn ist, manchmal eine Straßenbahn. Das erfordert natürlich spezielle Fahrzeuge. Es gibt das in Karlsruhe zum Beispiel, dass Straßenbahnen aus dem Umland kommen, in die Stadt reinfahren. Das gibt es in Kassel auch, das gibt es an einer Handvoll Städte in Deutschland. Das wird es dann hier auch geben. Das heißt ja, dass hier schon mal spezielle Fahrzeuge gebraucht werden. Gibt es da schon irgendwelche Informationen, wie die werden sollen?
3: Also, wie ich so tiefer in die Materie eingestiegen bin, das war eine Frage von mir. Welches Fahrzeug kommt denn da in die Frage? Und da sagte mir Herr Ammann, wir denken drüber nach, das Gefäß der Baureihe U6 der VGF zu übernehmen. Also das ist ein U-Bahn-Fahrzeug der Stadt Frankfurt, nennt sich aber U6, weil das das sechste Fahrzeug dieser Baureihe ist. Und das hat die Fußbodenhöhe von 80 cm. Deshalb kam auch diese irrige Zwischenbahnsteighöhe von 80 cm zustande. Es hätte nur ertüchtigt werden müssen auf ein Zwei-System-Fahrzeug und auf ein Fahrzeug, was eine Straßenzulassung erhält. Jetzt, wie es ins Detail geht, und der Teufel steckt immer im Detail, hat sich niemand gefunden, also zumindest auch nicht der Hersteller, der die Frankfurter Fahrzeuge baut, der eine so kleine Serie von 27 Fahrzeugen auflegt. Weil er sagt, das rentiert sich für mich nicht, ich bin auf Jahre ausgelastet. Ihr sucht euch mal einen anderen Hersteller für ein Fahrzeug. Dann kam die Ausschreibung von Pharma, denn Pharma wird die Fahrzeuge, so wie wir es ja auch hier bei den Wasserstoffzügen haben, kaufen und einen Vertrag mit dem Hersteller abschließen über einen Wartungsvertrag für 30 Jahre. Das hat man sich dann, es gibt die einzige Möglichkeit, die vorstellbar ist, weil das Fahrzeug ist ein Unikat, dann ein Fahrzeug auf der Basis der Gefäße der Albtalverkehrsgesellschaft, der Karlsruher Fahrzeuge, zu bestellen. Und diese Ausschreibung läuft. Die erste ist ohne Ergebnis abgebrochen worden, weil sich niemand gefunden hat. Und jetzt ist die Ausschreibung nochmal neu aufgelegt worden. Das Kuriose an der Geschichte ist, dass wir, wie gesagt, drei Bahnsteighöhen haben, die die RTW anfährt. Die 96er Bahnsteige der S-Bahn, die 76er Bahnsteige der Deutschen Bahn und die 80 cm hohen Bahnsteige, die nur von der RTW angefahren werden. Und dieses Fahrzeug soll also drei verschiedene Einsteighöhen haben und im Fahrzeug selbst eine Rampe, die die drei verschiedenen unterschiedlichen Höhen miteinander verbindet. Ich habe da ein bisschen Bauchweh, wenn ich das mir so richtig überlege, dann müsste der Gang muss dann ziemlich breit sein, sodass auch Rollstuhlfahrer durchfahren können. Ich verliere sehr viel an Sitzplatzkapazität. Aber gut, das ist also das Fahrzeug, was auch jetzt am meisten in der Kritik ist. Ein Fahrzeug mit drei unterschiedlichen Einstieghöhen, die entsprechend von außen gekennzeichnet werden müssen und selbstverständlich auch von innen. Das ist ein Novum und dieses Fahrzeug wird ein Unikat geben, logischerweise. Und es kann kein anderes Fahrzeug auf der RTW im Fall, dass Fahrzeuge verunfallen, dann eingesetzt werden. Und damit muss man immer rechnen. Es gibt so eine Statistik, dass man sagt, Straßenbahnfahrzeuge haben alle 5 Jahre einen Unfall mit Totalschaden. Und wenn das dann nach 20 Jahren der 4. Totalschaden ist, dann kann die RTW praktisch den Fahrplan nicht mehr halten.
2: Ja, warum hat man denn nicht gesagt, okay, 96er Bahnsteige, weil wir fahren ja hier im Netz der S-Bahn, warum baut man die neuen Bahnsteige nicht auch einfach auf 96 und hätte nachher eine Höhe gehabt?
3: Nein, man hätte 80 machen können und 96. Aber wie gesagt, das ist die Krux der RTW, dass das 680er-Fahrzeug nicht zum Einsatz kommen könnte. Das wäre dann die Lösung gewesen, dass wir die beiden anderen Höhen, wobei 76 und 80 ja praktisch kein Unterschied sind, aber 96, genau wie die S-Bahn es ja auch macht, mit der Rampe überbrückt. Ja, das heißt, eine fahrbare oder mobile Rampe im Fahrzeug hätte im Fall, dass ein Rollstuhlfahrer kommt, dann die Rampe auslegen müssen. Wäre zwar der Fahrplan durcheinander gekommen, wie es bei der S-Bahn ja auch der Fall ist. Das wäre die geniale Lösung gewesen.
2: Das hätte man auch machen können. Stattdessen gibt es jetzt im Fahrzeug unterschiedliche Höhen an jeder Tür eine andere, dass es dann auch wieder passt. Also das ja, wird ein eigenartiges Fahrzeug. Die sollen dem Rhein-Main-Verkehrsverbund gehören. Du hast gerade gesagt, die Pharma macht die Ausschreibung. Das ist eine Tochterfirma vom Rhein-Main-Verkehrsverbund. Mhm. Denen sollen die gehören. Also das ist schon mal nicht so, dem Betreiber gehören die nachher, sondern der Aufgabenträger sagt hier, so wir stellen die Fahrzeuge ja, damit sie da selber mitentscheiden können, wie die denn nachher aussehen.
3: Das Lustige, der Betreiber wird also nie die RTW werden, sondern da kann sich jeder andere bewerben, also Hessische Landesbahn, DB oder wer auch immer.
2: Also jedes Eisenbahnverkehrsunternehmen, da ist aber auch noch gar keine Ausschreibung zu da. Bisher ist ja nur die Ausschreibung für die Fahrzeuge da. Mhm. Das ist noch ganz offen, wer das nachher überhaupt betreiben wird.
3: Richtig.
2: Ja, theoretisch jedes Eisenbahnverkehrsunternehmen könnte das machen.
3: So ist das, ja.
2: Ja, du hast schon mal rumgerechnet, wie das mit Fahrplänen aussehen könnte. Was für einen Takt sagen die denn von der Regionaltangente Westplanungsgesellschaft soll denn da bisher angepeilt werden?
3: Also ich verweise nochmal auf meine Broschüre. Auf der letzten Seite ist also die letzte Fassung mit dem 6.0. Wir haben aber, das stand von Anfang an fest, einen Viertelstundentakt auf der Stammlinie. Das heißt zwischen Eschborn Ost und Neu-Isenburg. Und die anderen beiden Linien, die fahren im Halbstundentakt und ergänzen sich, wie gesagt, auf der Stammlinie zu einem Viertelstundentakt.
2: Das heißt, von Bad Homburg raus fährt alle halbe Stunde eine, sowie von dem Gewerbegebiet Braunheim und nachher von Buchschlag oder Neu-Isenburg. Und dann ist es auf dem Hauptteil der Strecke automatisch ein Viertelstundentakt. Mhm. Ist das denn so machbar?
3: Das ist machbar, ja. Aber mehr geht nicht.
2: Mehr geht nicht?
3: Okay. Mehr geht nicht. Also ich kann keinen Zwischentakt mehr machen, keinen 7,5-Minuten-Takt. Es geht nicht mehr. Da ist die RTW, hat sich da selbst ein Bein gestellt. Und das war ja auch der Hauptkritikpunkt. Warum macht man sowas mit Stadtbahnfahrzeugen? Und warum plant man die RTW nicht mit S-Bahn-Fahrzeugen, die ja immerhin dreifach gekoppelt 1.500 Personen befördern können und die RTW, wenn die wirklich vollgestopft wird, kann gerade mal 500 Personen befördern. Und Kritiker sagen dann auch, die teure Trasse oder die knappe Messetrasse zwischen Flughafen und Stadion wird mit so einem Publikumfahrzeug da belegt. Das ist eigentlich ein Unding, das kann man nicht als Verkehrsplaner nicht akzeptieren. Aber es ist passiert und jetzt müssen wir mitleben.
2: Ja, warum baut man es denn nicht alles als S-Bahn? Das hätte man, also ja, dann als Bahnstrecke.
3: Dann hätte man nicht über die Leunabrücke fahren können. Dann hätte man nicht in Neu-Isenburg fahren können. Ja.
2: Also schlicht, es wäre auch so gar nicht machbar gewesen.
3: Nein, so nicht.
2: Ja, es ist also irgend so eine Kompromisslösung, damit man überhaupt bauen darf. Da sind die Anforderungen an eine Straßenbahn wesentlich geringer als an eine Eisenbahn. Ja, da fallen uns jetzt Vorschriften auf die Füße, die es einfach etwas kompliziert machen. Ja, da sind wir jetzt schon so ein bisschen bei der Kritik. Die Regionaltangente West hat sehr, sehr viel Kritik. Ich lese einfach mal so ein paar Dinge vor, können wir dann gleich mal drauf eingehen. Wenn man es mit der S-Bahn vergleicht, teurer, kürzer, schmäler, langsamer, nicht barrierefrei. Das hatten wir schon mehr oder weniger angesprochen. Mhm. Dann würde die letzte Kapazitätsreserve aus dem Flughafen-Regionalbahnhof suboptimal verbrauchen. Ja, das ist ein Bahnhof, in dem ist schon sehr viel los und dann fährt da das kleine Ding rein.
3: Das hatte ich ja auch schon gesagt, ja.
2: Ja. Kommen wir schon mal zum Punkt Finanzierung. Das kostet ja eine Menge Geld, da jetzt so viele Strecken zu bauen. Zurzeit sind sie ja auch schon zum Teil im Bau. Wie ist das denn finanziert?
3: Ja, sag mal, die Finanzierung der Strecke ist ja eigentlich gesichert mit dem Vertrag, Gesellschafter Vertrag.

0: Millionen Euro pro Jahr. Wenn man jetzt rechnet, dass wir 40% durch Einnahmen decken können, wird ja immer weniger, weil immer mehr Flatrate-Tickets aufgelegt werden. Und wenn man auch berücksichtigt, dass dann Kürzungen im anderen Verkehr stattfinden, also die Buslinien X11, X17, X58, der 58er selbst und der 651er, die werden eingestellt. Und diese Kosten, die da eingespart werden, dann bleibt dann vielleicht noch ein Zuschussbedarf von 25 bis 35 Millionen übrig. Aber wer das bezahlt, das ist auch noch nicht geklärt. Das steht auch noch in den Sternen. Und das ist der Hauptkritikpunkt im Moment. Der hessische Verkehrsminister hat schon gesagt, wir zahlen nicht. Von Berlin ist auch nichts zu erwarten, sodass also der RMV nicht nur die Busstrecken, die ich gerade genannt habe, oder die S-Bahn-Strecke, die S8 wird auch eingekürzt. Die Kurzpendel zwischen Flughafen und Hauptbahnhof, die werden auch nicht mehr fahren. Wenn man das alles rechnet, bleibt also immer noch 25 bis 35 Millionen. Wer das zahlen soll, ist klar. Am Ende bleibt es vom RMV hängen und er muss an anderer Stelle kürzen.
1: Ist denn dann immer noch der Nutzen größer wie die Kosten? Wenn wir dann woanders kürzen?
0: Fragen Sie mich nicht sowas.
1: Gut, dass man Buslinien, die durch den neuen Linienverlauf
0: parallel verlaufen, ja.
1: Ja, dass man die natürlich dann streichen kann, ist völlig klar. Aber wenn dann so Flughafen-Pendelverkehre rausfallen, gut, da kann man auch nochmal drüber reden. Braucht es denn da wirklich jeden um jede Uhrzeit da irgendwie einen, ob man da ein paar rausnehmen kann? Sicherlich. Aber ist dann der Nutzen immer noch größer? Gut, müssen andere entscheiden.
0: Ich hoffe.
1: Ja. Jetzt wird ja zum Teil schon gebaut und wenn ich mir Neu-Isenburg angucke, sind wir von Bauen noch sehr weit entfernt. Wie sieht es denn so aus mit einer möglichen Inbetriebnahme, wahrscheinlich erstmal auf irgendwelchen Teilabschnitten?
0: Ja, lange haben wir uns gesträubt, sowas umzusetzen, das macht keinen Sinn. Aber die Geschichte lehrt, es hat auch Vorteile, wenn der Betrieb langsam hochgefahren wird, sodass wir also nicht wie bei der Firma Staat hier mit gleich einem ganzen Block von Fahrzeugen und neuem Personal in Betrieb gehen. Und im Moment besteht die Idee, mit der RB 11 als Vorlauf für die RTW von Bad Soden nach Höchst in Betrieb zu gehen. Und zwar schon im Jahr 2028. Das kann man jederzeit mitten im Jahr machen. Man braucht also keinen Fahrplanwechsel abwarten, weil die ja nur auf dieser kurzen Strecke pendelt. Da wird dann eingestellt der X11 und schon ist es passiert. Das wäre die eine Möglichkeit. Das stellt sich Herr Ammann vor, das könnte man mit einem Fahrzeug der Hessischen Landesbahn machen. Der zweite Abschnitt, der gefahren werden könnte, weil man da auch im Bau ziemlich weit ist, ist zwischen Buchstag und Flughafen mit einem S-Bahn-Fahrzeug. Und der dritte Abschnitt wäre dann der, dass man mit allen dem kompletten Streckennetz in Betrieb geht, ausgenommen Neu-Isenburg.
1: Ja, das wird ja noch ein bisschen später, denn da muss ja noch geguckt werden, wie man an diesem Einkaufszentrum vorbeikommt.
0: Wobei im Moment Überlegungen, aber das darf man nicht laut sagen, weil dann geht der Protest los, denn Neu-Isenburg hat einen ganzen Batzen Geld inzwischen in die Betriebsgesellschaft eingezahlt und die Erhöhung war allein in letzter Zeit 47 Millionen, dass man die doch an der Frankfurter Straße enden lässt. Dann würde ich nämlich auch ein Fahrzeug sparen oder zwei Fahrzeuge sparen und könnte an den Fahrplan bequemer fahren, braucht keine überschlagene Triebfahrtsequenz zu machen. Das können Sie aber alles nachlesen, wie gesagt, auf unserer Broschüre, wo der Fahrplan auch abgedruckt wird. Da sieht man, dass wir dort 3 Minuten Wendezeit hätten in der Haltestelle Birkengwann und Frankfurter Straße wären es dann doch 12 Minuten.
1: Ja, und dass man mit 3 Minuten nicht pünktlich wieder rauskommt, ist, glaube ich, naheliegend. Die Broschüre, wie gesagt, auf langsamfahrt.de unter dem Eintrag zu dieser Sendung kann man sich das runterladen und mal nachschauen. Die ist wirklich sehr, sehr umfangreich. Alles ist noch nicht geklärt, wer darauf fahren wird, wie die Fahrzeuge genau werden. Das steht alles noch offen. Eine ganze Menge muss da noch geklärt werden. Jetzt wird ja erstmal gebaut. 2028 könnten vielleicht die ersten Züge fahren. Hast du gerade angesprochen, dass ist ja dann doch noch ein paar Jährchen hin.

0: gut, die will Weile haben, aber wie gesagt, ich bin optimistisch, dass die Sotha-Strecke als erste in Betrieb geht. Nicht, weil ich in Bad Soden wohne, sondern weil das auch am weitesten fortgeschritten ist und weil hier relativ wenig neu gemacht wird. Wir hätten so viel noch erzählen können. Zum Beispiel, warum hat man den Bahndamm in Höchst gelassen, eingleisig und nicht zweigleisig gebaut? Oder warum ist man in Höchst nicht auf Level 0 in den Bahnhof reingefahren? Aber wie gesagt, steht alles in meiner Broschüre.
1: Ja.
0: Also ich drücke der RTW meine Daumen, dass es einen super Start gibt und dass es einen super Erfolg gibt. Und ich bin auch überzeugt, es wird so werden.
1: Ja, dann danke ich dir, Wilfried Staub, Sprecher von ProBahn, dass du uns so viel über die Regionaltangente West erklärt hast.
0: Ich danke für das Gespräch.
1: Das war heute ein interessantes Verkehrskonzept. Die Regionaltangente West ist auch schon im Bau in Frankfurt am Main. Weitere Informationen, weiterführende Links gibt es auf langsamfahrt.de, zum Beispiel zu der Internetseite der RTW Planungsgesellschaft, auf der man diese Schieberegler sehen kann, wie es vorher aussah und wie es mal werden soll. Ganz interessant, die Broschüre, die Wilfried erwähnt hatte, ist dort verlinkt. Der Umsteiger, das ist das Magazin von ProBahn, könnt ihr euch dort herunterladen auf langsamfahrt.de. Ja, am Ende habe ich noch einen Hinweis, das hier war die Radiovariante von Langsamfahrt. Eigentlich ist Langsamfahrt nämlich ein Eisenbahn-Podcast, erscheint auf langsamfahrt.de und in den so üblichen Podcast-Portalen. Etwa alle 2 Wochen gibt es eine neue Folge und die ist dann noch gerne mal länger als 1 Stunde. Fürs Radio muss ich die Gespräche dann oft ganz schön zusammenkürzen. Wenn ihr euch für die Welt der Eisenbahn interessiert, verweise ich euch doch gerne an den Podcast. Es gibt auch immer wieder mal Folgen, die es gar nicht ins Radio schaffen. Langsamfahrt.de und überall da, wo es Podcasts gibt. Damit verabschiede ich mich von euch. Mein Name ist Gregor Börner. Bis zum nächsten Mal. Tschüss!

Aruja Aftab war das eben mit Sweet Dreams Are Made of This aus einer Serie, die heißt Bait. Dazu gleich mehr. 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Und um was es in dieser Sendung geht, das erzähle ich euch nach dem nächsten Titel. Und der ist auch nochmal aus der Serie Bait. Und dazu sage ich auch noch ein bisschen was.

Auswahl nochmal aus der Serie Bait. Diesmal mit Priya Raghu und einem Skrillex-Remix. Und das sind unsere Themen. Ich erzähle noch ein bisschen was über diese Serie. Traurige Nachrichten. Asha Boswell ist gestorben. Wir machen dazu eine Sondersendung im Mai, aber wir spielen ein, zwei Tracks, die in dieser Sendung auf alle Fälle. Dann gibt's einen Film bei Lichter, Deutschland-Premiere, ein indischer Film, deutsch-indischer Film. Wir weisen nochmal auf den Shortfilm-Wallah-Wettbewerb hin und wir haben einen Gast in der Sendung, ist schon unterwegs, kommt hier gleich an, Sigrid Pfeffer, die kürzlich in Indien war und sehr viel mitgebracht hat. Neuigkeiten, Musik und auch ein ganz besonderes Mitbringsel von der Reise, über das sie auch noch erzählen wird. Und jetzt nochmal zu Bait. Bait ist eine sechsteilige Fernsehserie, das ist eine Mischung aus Comedy, Satire, Gesellschaftskritik, alles in allem. Und entwickelt hat sie Riz Ahmed, der auch die Hauptrolle spielte, die Hauptrolle des Shah Latif. Und Shah Latif, einst Rapper, jetzt Schauspieler, soll Daniel Craig als James Bond ablösen. Dafür durchleitet der britisch-pakistanische diese Serienfigur existenzielle Krisen. Und Bait hatte die Weltpremiere auf dem Sundance Film Festival und läuft jetzt bei einem großen Streaming-Anbieter. Und wörtlich übersetzt heißt es ja Köder, wird aber im London-Slang auch anders verwendet für obvious NEF sellout, NEF in so im Sinne von ätzend. Und Riz Ahmed brauchte natürlich dafür einen Regisseur und er hat den Regisseur Basim Tariq, mit dem hat er zusammengearbeitet, den kennen wir schon und den kennt unser Publikum, New Generations Publikum schon von einem Film aus dem Jahr 2020 als Regisseur von dem Film Mogul Mokli. Da hat ebenfalls Riz Ahmed die Hauptrolle gespielt. Da habe ich persönlich das erste Mal von Riz Ahmed überhaupt gehört. Ich kannte ihn vorher gar nicht. Und den haben wir damals nur online zeigen können wegen Corona. Und jedenfalls der Guardian ist ganz aus dem Häuschen wegen Bait. Die Serie sei perfekt als Bild von London im 21. Jahrhundert. Und hier noch ein Zitat über Riz Ahmed. Man braucht aus dem Guardian, man braucht niemanden daran erinnern, dass der Typ spielen kann und dass er locker Bond rückwärts mit geschlossenen Augen spielen kann. Riz Ahmed hat einen Oscar zusammen mit einem Regisseur gewonnen für einen Kurzfilm The Long Goodbye und er hat auch etliche andere Preise schon gewonnen. Und hier ist noch ein letzter Track aus der Serie Bait.

war nochmal ein Track aus der Serie Bait Iago im UK Garage Remix. Und auf dem Lichter Film Festival, da läuft ein indischer Film, ein deutsch-indischer Film, Deutschland-Premiere, er heißt I'm Not an Actor, in der Hauptrolle oder einer der Hauptrollen Nawazuddin Siddiqui, und der läuft am Mittwoch, den 29. April 20.45 Uhr im Esplanade im Massif E, das ist das Festivalzentrum, und es ist ein Film von dem Regisseur Aditya Kripalani und die Produzentin Sweta Chabria, die ist auch persönlich da. Und es geht um Folgendes in dem Film. Eine Schauspielerin in Mumbai und ein frisch pensionierter Banker indischer Herkunft in Frankfurt treffen bei einem Online-Casting aufeinander. Mir ist jetzt nicht klar, warum ein pensionierter Banker an einem Casting teilnimmt, kriegt man sehr wahrscheinlich raus in dem Film. Und aus dem kurzen Vorsprechen, da wird ein gemeinsamer Tag in Bewegung durch Straßen, Bahnen, Einkaufszentrum, Brücken, am Fluss entlang. Und die beiden sind immer verbunden durch Video. Die beiden Städte sind damit verbunden. Und während sie die beiden ihre Schauspielübungen durchlaufen, zeigen sie einander die Städte und entdecken sie gleichzeitig wieder neu für sich. Frankfurt und Mumbai werden parallel erzählt, als würden nicht Kontinente dazwischen gelegen. Gedreht wurde der Film in 28 Tagen mit echten Videoverbindungen und parallel in beiden Städten. Und Nawazuddin Siddiqui spielt den pensionierten Banker. Er ist ja sehr bekannt als auch Bollywood-Schauspieler, aber er spielt auch immer wieder in Independent-Filmen, nicht nur im Mainstream-Kino, zum Beispiel in dem Arthouse-Film Lunchbox. Da spielt er den fröhlichen Nachfolger der einsamen Hauptfigur. Und im Independent-Kino, da haben wir ihn auch gezeigt, so in der Hauptrolle in einer Hauptrolle in Ashim Aluwalias Film Miss Lovely. Den hatten wir als Deutschland-Premiere bei unserem Filmfestival. Und apropos Filmfestival, der Kurzfilmwettbewerb, der Shortfilmwaller, der läuft noch wenige Tage. Noch bis zum 30. April könnt ihr daran teilnehmen. Und ihr findet das am einfachsten alles auf der Instagram-Seite von uns, da ist in der Bio ein Link zu Film Freeway, da könnt ihr euch bewerben, und wir suchen Filme mit neuen Aspekten, Kurzfilme, je kürzer, desto besser, desto mehr Filme können wir zeigen, und Genres ist ganz gleich, Schwerpunkt, es muss auf alle Fälle Bezug zu Südasien haben, sei es Fokus Südasien, Leben von Desis im Ausland. Hauptsache, dieser Aspekt stimmt und idealerweise in den letzten 2 Jahren gedreht. Maximale Länge 20 Minuten. Und wir brauchen digitale Dateien mit englischen Untertiteln von euch. Ihr findet alles bei uns auf der Instagram-Seite vom New Generations Independent Indian Film Festival.

Asha Bosse war das eben mit dem Track Dilmen Ek Leha, und das ist die traurige Nachricht. Asha Bosse ist am 12. April im Alter von 92 Jahren gestorben in einem Krankenhaus. Und die legendäre indische Sängerin und kulturelle Ikone war kurz schwer krank. Und wir werden in der nächsten Sendung, die nächste Indian Vibe Sendung, werden wir ihr widmen und ausführliches Porträt. Wir wollen das jetzt nicht so kurz abhandeln, denn unser Gast ist schon da und wir machen gleich weiter. Es gibt noch einen Track von Asha Bosse und dann begrüße ich unseren Gast Sigrid Pfeffer.

0: Das war eben nochmal ein Track von Asha Bosse. Wie gesagt, in der nächsten In den Vibes Radio Show stellen wir nochmal ihr Werk und ihr Schaffen ausführlich vor, genauso wie wir das gemacht haben mit ihrer Schwester Letta Mangeschka. Und ich begrüße Sigrid Pfeffer, die hier am Sonntag ist, frisch, nicht ganz frisch zurück aus Indien, aber frisch mit Reiseeindrücken. Hallo Sigrid.
1: Hallo Petra und vielen Dank für die Einladung.
0: Ja, vielen Dank, dass du gekommen bist. Und wir haben, du hast eine ziemliche Strecke zurückgelegt auf deiner Reise, und wir machen klappern die einzelnen Stationen ab, sage ich mal so salopp, aber du hast ein ganz besonderes Mitbringsel mitgebracht, das du präsentieren wirst am 29. Mai.
1: Genau, und zwar werde ich da im Rahmen der Reihe Vintage Sound System im Frankfurter Pastell einen Abend bestreiten mit dem Titel Blue Notes from Bombay, nicht Blue Notes from Bombay, Blue Notes from India. Und zwar werde ich dort auf das Jazzgeschehen eingehen, und zwar im Zeitraum ungefähr 1935 bis 2025. Und der erste Teil wird der historische Teil sein, und der zweite Teil, da werde ich ein bisschen auf das aktuelle Jazzgeschehen blicken. Und der erste Teil, ja, das ist ja vielen nicht bekannt. Also ich denke mal, hierzulande im Westen wissen ja viele, ja, Indo-Jazz, Fusion, was so Mitte der 70er oder Anfang der 70er bis Anfang der 80er sehr populär war, Shakti und so weiter, aber dass die Jazzgeschichte bis weit in die 30er zurückreicht, das ist hierzulande wenig bekannt. Und ich hatte das große Glück, lange ist es her, 2007, war ich auf einer siebenwöchigen Recherchereise in Indien und hatte das große Glück, in Mumbai eine unglaubliche Ausstellung zu sehen, eben über diese Geschichte des Jazz in Indien, und habe dort Fotos gesehen, die mich so beeindruckt haben, dass mich das Thema seitdem sehr interessiert hat. Und ich habe die tolle Gelegenheit, einige dieser historischen Fotos zu zeigen. Und habe sehr viel Naresh Fernandes zu verdanken, Autor und Journalist in Mumbai, der 2012 auch ein Buch über die Jazzgeschichte in Indien veröffentlicht hat. Das Buch heißt Taj Mahal Foxtrot, und er hat mir einige Fotos zur Verfügung gestellt, und auch Ratan Butley Boy, der war nämlich Fotograf, er war dann auch offizieller Fotograf des ersten internationalen Jazzfestivals in Mumbai 1978, und ihn habe ich auch getroffen, und er wird mir auch einige Fotos zur Verfügung stellen. Ich werde ein paar Videoausschnitte zeigen, ich werde Musikbeispiele zeigen und auch ein bisschen erläutern, also den historisch-politischen Kontext, ja, wie das war vor der Unabhängigkeit, nach der Unabhängigkeit und nach der Teilung. Und ich werde auch darauf eingehen, wie der Jazz auch seinen Weg in die indische Filmmusik gefunden hat.
0: Ah, das wusste ich jetzt auch noch nicht so. Ja, okay, das klingt sehr spannend. Sagst du nochmal den Termin?
1: Das ist der 29. Mai.
0: Das ist ein Freitag.
1: Das ist ein Freitag im Pastell. Ab 19 Uhr gibt es Küche. Und da will ich schon mal ein bisschen was verraten, natürlich. Und das ist das Tolle an dieser wunderbaren Veranstaltung, die ich grundsätzlich sehr empfehlen kann. Also ich bin großer Fan von dieser Veranstaltung. Es gibt Essen, immer passend zum Thema. Und bei Indien bietet sich das natürlich an. Und wir werden versuchen, oder die wunderbaren Menschen aus der Küche im Pastell werden auch Gerichte kochen, die man hierzulande so nicht kennt. Und zwar aus den Regionen, um die es dann hauptsächlich geht in Indien.
0: Okay. Sollen wir jetzt mal ein Musik spielen?
1: Genau, und bevor ich ein bisschen auf den zweiten Teil des Abends im Pastell eingehe, schon mal musikalisch einen ersten Eindruck. Und zwar ist das der Titeltrack des neuen Albums von Tarun Balani aus Delhi, Schlagzeuger und Komponist. Und das ist jetzt das Titelstück seines Albums Kadahan Milanda Asi.

0: Ja, das war Tarun Balani. Und ihn habe ich Freitagabend im Konzert gesehen. Ich bin gestern aus Bremen von der Jazz Ahead zurückgekommen und habe ihn dort getroffen und am Freitagabend das Konzert gesehen. Und das war wirklich, ja, großartig. Und mir war das auch sehr wichtig, sie live zu sehen, auch in dieser Besetzung. Und besonders beeindruckt hat mich auch Sonja Ott an der Trompete. Sie hat auch das Konzert begonnen mit quasi einem Solo. Und das fand ich so beeindruckend. Und wir können uns wirklich auf ein tolles Konzerterlebnis freuen, weil, das werde ich dann jetzt schon mal vorausschicken, wir haben das große Glück, am 30. Mai wird Tarun Balani mit seiner Band in der Romanfabrik in Frankfurt auftreten. Und das ist, es ist kein glücklicher Zufall. Wir konnten das so planen, dass das auch so stattfinden kann. Und da möchte ich mich an der Stelle auch bei allen Beteiligten bedanken. Bei Jean und Dirk vom Vintage Sound System, bei Gregor Bramel von der Romanfabrik und der Jazz-Initiative, die das alles möglich, die das so möglich gemacht haben. Und ich habe dann auch noch mal länger mit Tarun und auch mit Sonja Ott gesprochen nach dem Konzert. Tarun habe ich gestern noch mal getroffen und ich habe mich natürlich auch gefragt, weil das ist ja eine international besetzte Band, wie, nach welchen Kriterien Tarun sich seine Musiker sucht, mit dem Olli Hirvonen an der Gitarre, der ist schon sehr lange dabei, Mari Krüttli am Piano und Sonja Ott noch nicht so lange. Und mich hat es interessiert, wie sucht er sich seine Musikerinnen, Mitmusikerinnen und Musiker aus? Und er hat mir was sehr Interessantes gesagt. Genauso wichtig wie, ja klar, Spieltechnik ist einfach das Gefühl oder wie sie an diese Musik herangehen. Weil Tarun, es geht ihm ja auch darum, eine Botschaft. Er hat ja auch, er verarbeitet sehr viel in diesem Album und gerade in diesem Album geht es auch um die Herkunft seiner Vorfahren, die aus Sindh kommen. Das liegt im heutigen Pakistan und nach der Teilung sind eben seine Großeltern nach Delhi quasi ausgewandert und darüber berichtet er oder also er berichtet nicht darüber, aber das drückt er auch in seiner Musik aus. Und dann ist es ist natürlich wichtig, dass man auch diese Stimmung transportiert. Und da kommen wir wieder zu indischen Musiktraditionen, zu dem bekanntesten Raga. Da geht es ja auch darum, Stimmungen auszudrücken. Und das ist Tarun eben auch sehr, sehr wichtig, dass das musikalisch so umgesetzt wird. Und nicht nur perfekt gespielt, sondern auch ja diese Emotionen und diese Stimmungen mit transportieren. Und das ist also vor allen Dingen auch Sonja Ott wirklich hervorragend gelungen und wir haben auch länger darüber gesprochen. Und in dieser Besetzung waren sie auch, also nicht ganz am Piano, war ein Pianist, Luke, ich habe jetzt leider den Nachnamen nicht mehr, und die Konzerte waren ausverkauft in ganz Indien. Sie waren in Mumbai, Bangalore, Kolkata und Delhi. Und das ist Tarun auch sehr wichtig, seine Musik auch in Indien bekannt zu machen. Und das fand ich auch sehr beeindruckend, was Sonja mir dann auch erzählt hat von ihren Erfahrungen. Für sie war es das erste Mal in Indien. Und das wird einen großen Teil auch im zweiten Teil der Veranstaltung des Vintage Sound System, eben am Abend vorher, am 29. Mai, der Fokus sein. Ich werde auch eine Präsentation machen mit Fotos, die mir Tarun auch zur Verfügung gestellt hat von einer sogenannten Listening Session, die wir letztes Jahr in Berlin gemacht haben. Und das ist so der Hauptteil des zweiten Teils. Ich werde aber auch noch andere Musikerinnen und Musiker aus Indien vorstellen, die sich dort einen Namen machen, aber hierzulande noch wenig bekannt sind.
1: Okay, wir hören noch ein Stück von Tarun.
0: Das ist Lajpat Nagar, Sometimes. Lajpat Nagar ist der Stadtteil in Delhi, in dem seine Vorfahren quasi gelandet sind. Also so eine Community von vielen Menschen aus Sindh.
1: Okay.

0: Jetzt sind wir schon mitten auf der Reise, oder?
1: Jetzt sind wir in Mumbai. Und zwar war das der Titel Path to You and Anandi von dem Gitarristen Sanjay Divecha. Ihn hatte ich mal vor einer Weile im Internet entdeckt, bin ich auf seine Musik gestoßen und mir hat das sehr gut gefallen. Und der ist 1987 nach Los Angeles gegangen und hat dort mit sehr bekannten Musikerinnen und Musikern zusammengearbeitet, wie Angelique Kidjo, Carlos Santana. Dann war er Mitglied bei dem Projekt Cross Currents mit Zakir Hussain und ist 2003 zurück nach Mumbai gekommen. Und eigentlich wollte er gar nicht so lange da bleiben. Und dann hat sich das alles ganz anders ergeben. Und er ist in Mumbai geblieben und ist auch musikalisch back to the roots, wobei sich seine Musik wirklich quer über alle Genres erstreckt. Und kennengelernt habe ich ihn über Naresh Fernandes. Und Naresh Fernandes habe ich ja wirklich viel zu verdanken. Ich habe ihn ja eben schon mal erwähnt. Ihn habe ich auch länger getroffen und weil ich mit ihm auch nochmal über die Veranstaltung sprechen wollte, weil ich ja von ihm wirklich die meisten Informationen bekommen habe. Also ich weiß noch, dass ich 2004 auf einen Text von ihm im Internet gestoßen bin, zufällig und Gott sei Dank, weil ich damals zu den Konkani-Songs recherchiert habe und es war damals unheimlich schwer, Informationen darüber zu bekommen und dann habe ich diesen Text entdeckt von ihm 2004, auf dem auch jetzt das Buch beruht und er hat mich seither mit so vielen Leuten auch bekannt gemacht und ja, und so hat sich eben das Treffen auch mit Sanjay Divecha ergeben. Dann habe ich noch Kushal Gopalka, mit ihm habe ich aber nur gesprochen. Das ist ein Musikwissenschaftler und der hat sehr viel zur indischen Filmmusik geforscht. Und ich habe ihn mal vor ein paar Jahren in Mumbai im Rahmen des Kalagoda Festivals erlebt mit einer Lecture darüber, wie der Jazz in die indische Filmmusik kam. Und das fand ich sehr interessant. Und er wird auch in einer Form dazu beisteuern. Auch zu der Veranstaltung im Pastel bei Vintage Sound System. Dann habe ich noch mit Jared Rodriguez gesprochen. Und damit, das ist jetzt schon auch ein kleiner Wegweiser zu der nächsten Station. Jared Rodriguez spielt Saxophon und ihn hören wir jetzt mit seiner Band Many Roots Ensemble. Und diese Band macht ihrem Namen wirklich alle Ehre.

0: Ja, das war das Many Roots Ensemble mit dem Titel We Belong. Saxophon hat Jared Rodriguez gespielt, wie gesagt der Enkel von Brass Gonsalves. Und Jared Rodriguez war mit seiner Band Many Roots Ensemble auch auf Tour. Leider haben wir uns verpasst. Er hat in Mumbai gespielt, als ich schon wieder weg war und umgekehrt. Ich hätte sie gerne mal erlebt. Ja, und damit sind wir in Goa. Ich habe dort, das ist auch meistens verbunden mit Besuchen bei guten Freundinnen und Freunden und dann auch mal zwischendrin Urlaub, also auch mal eine Woche Yoga. Und in dieser Zeit hat sich eine Freundin hier aus Frankfurt zu mir gesellt, Uta Wagner, eine Schlagzeugerin. Und da hatten wir, ich erzähle das deswegen, weil das ein sehr nettes Erlebnis war. Wir haben nämlich Brass Gonsalves, also der Großvater von Jared Rodriguez, mit seiner Frau Yvonne und anderen Musikerinnen und Musikern live im Take 5 in Candolim gesehen. Das ist ein Jazzclub. Und die haben Standards gespielt. Und als ich erzählt habe, ich hatte vorher erzählt, dass Uta Schlagzeugerin ist, und Uta wurde dann auf die Bühne gebeten und hat ein paar Titel mitgespielt. Und das war, ja, das hat einfach großen Spaß gemacht. Und das ist einfach auch erstaunlich, wie Brass Gonsalves, er ist ja mittlerweile 92, wie er noch, also er gibt oft Konzerte. Ich glaube, jetzt gestern war wieder eins in Goa. Und ich finde das wirklich bemerkenswert. Und ich glaube auch, und damit komme ich noch mal kurz auf den Film, über die Dokumentation, über den Dokumentarfilm über Brass Gonsalves, den Nalini D'Souza gedreht hat. Und ich glaube, diese Dreharbeiten haben ihn motiviert, wieder aufzutreten. Er ist ja eine ganze Weile nicht aufgetreten, beziehungsweise hat nur, ja, religiöse Musik gemacht, und jetzt tritt er wieder auf, und das mit großem Vergnügen. Er ist sehr neugierig nach wie vor auch auf neue Musik, und zum Beispiel die Bassistin, das ist eine ganz junge Frau, also die auch ihre eigene Bandprojekte hat, und das, ja, das macht Spaß, das anzusehen. Und ja, und ich habe dort, Nalini habe ich dort auch ganz kurz getroffen. Sie hatte wenig Zeit, sie war mit anderen Dreharbeiten beschäftigt, mit einem portugiesischen Filmteam. Und sie hat mir, und das wird sich noch ein bisschen durch die Reise durchziehen, sie hat mir einen Vinyl mitgegeben. Aber darauf werde ich dann später noch beim Kapitel Kolkata zurückkommen. Eine wirklich wertvolle Vinyl, und das ist eine ganz, ganz besondere Geschichte. Wie gesagt, ich komme später darauf. Aber wir hören jetzt mal den Titel, um den es geht. Und zwar ist das von Brass Gonsalves, Deva Priya.
1: Ich habe noch eine Frage. Du hast vorhin seine Frau Yvonne erwähnt. Tritt die auch mit auf?
0: Ja, Yvonne Gonsalves, sie ist Sängerin. Und dazu danke, dass du mich darauf aufmerksam, nochmal darauf aufmerksam machst. Sie ist Tochter von Chick Chocolate.
1: Ach, ja, den hast du ja schon oft erwähnt.
0: Genau, und das ist so interessant, wie da die Beziehungen sind, wer da wen kennt und wer da mit wem verwandt ist. Und ihre Schwester singt auch. Ja. Und das ist so eine Musiker, sind so auch Steve Sequeira, und das sind Musiker, die dort auch in Goa immer wieder auftreten. Und Yvonne taucht in dem Film auch auf, und die erzählt einfach auch ganz, ganz großartig, so über die Zeiten und wie sie sich kennengelernt haben. Und sie hält auch den Laden so ein bisschen zusammen, sie organisiert auch viel.
1: Die ist doch eine ganze Ecke jünger.
0: Sie ist eine ganze Ecke jünger.
1: Aber es erinnert mich ein bisschen an die amerikanische Jazzszene. Da ist es ja auch, dass da alle Leute sich untereinander kennen und auch verheiratet, befreundet sind oder miteinander spielen. Also da gibt es ja auch vielfältig Beziehungen da.
0: Ja. Genau, ja. Das war einfach toll, auch ihn endlich mal, also auch diese Band oder die Musiker mal live zu erleben.
1: Okay. Und sagst du nochmal den Titel?
0: Das ist der Titel Deva Priya, erschien auf Hindustan Records. Und dazu kommen wir dann später.
1: Okay.

0: Ja, das war der Titel Shanti von Louis Banks Sangam oder Jazz Yatra Sextet. Dieses Album Sangam wurde 1981 in München aufgenommen, als diese Band auf Europa-Tournee war. Und das, darum geht's dann auch, also das ist dann auch wieder Thema in dem Film.
1: Und war da Bryce Gonzalez auch dabei?
0: Bryce Gonzalez hat da Saxophon gespielt, oh, okay. Genau. Ja, und jetzt sind wir noch in Goa und ich habe dort auch wieder jemanden getroffen, einen jungen Mann namens, also Lechan Freitas heißt er, der immer zwischen Bangalore und Goa hin und her gependelt ist. Also er hat einen Beruf, einen Job in der IT, widmet sich in Anführungszeichen nebenher der Musikkultur von Goa, und zwar der Konkani-Musik, also genauer gesagt den Kantaram. Es gibt ja zwei Traditionen, die christliche Tradition und die hinduistische Musiktradition. Und Kantaram sind eben diese Songs in Konkani, die aber ja früher überwiegend...
1: Ist das jetzt die christliche oder die hinduistische?
0: Das ist die christliche, ja. Die Kantaram, genau.
1: Ja, okay.
0: Und er pflegt dieses kulturelle Erbe und er macht Veranstaltungen dazu und er reist dann mit so einem kleinen Plattenspieler und legt diese Platten auf. Also in
1: auf 45er?
0: Auf 45er, genau. Ja. Und das sind ja mittlerweile Raritäten. Also man kriegt diese Sachen überhaupt nicht mehr, die Vinyls. Und ich habe auch zum Glück ein paar Schätze zu Hause, die hatte ich aber schon vor vielen Jahren gekauft. Mittlerweile bekommt man sie nicht oder zu horrenden Preisen. Und ich habe ihn dort auch getroffen und er hat mir auch ein paar Tipps gegeben. Es gibt auch natürlich neuere Musik und das in Konkani. Und das finde ich ganz interessant, weil es so von dem Rhythmus, ist natürlich eine ganz andere Musikfarbe, aber ich finde vom Rhythmus her, ist das schon sehr, sehr geprägt von dieser Tradition. Und wir hören jetzt einen Titel von einer Band namens Skeletron featuring Rochelle mit dem Titel, man möge mir meine Aussprache verzeihen, Natchree.

0: Ja, das waren Skeletron featuring Rochelle mit dem Titel Nazre. Ein Tipp von Lejan Freitas, der sich sehr um das kulturelle Erbe, musikkulturelle Erbe Goas kümmert und deswegen auch nach Goa gezogen ist. Wie immer treffe ich auch meine sehr guten Freunde Schubert und Maxi Kotter aus Goa. Sie wohnen in Donna Paula und die auch 2015 in Berlin waren beim Mother India Festival im Haus der Kulturen und sie treffe ich schon seit sehr vielen Jahren und ja, sind mir sehr ans Herz gewachsen. Und auch von den beiden möchte ich noch einen Titel vorstellen, Sopnacha Molbar. Und zwar geht es in dem Titel um ja, das Goa, um Goa in den 70ern. Und das hat sich natürlich auch sehr verändert zu heute. Und ja, ich habe ja auch, sie haben ja auch schon, haben ja auch Fotos gezeigt und auch aus diesen Zeiten erzählt, wie das damals war, auch wie die Hippies, die ersten Hippies nach Goa kamen. Und das war für die beiden dann schon auch eine sehr besondere Erfahrung. Und vor ein paar Jahren haben sie mir auch sehr ausführlich davon erzählt. Und deswegen möchte ich jetzt gern diesen Titel noch spielen.
1: Und haben die damals die Hippies mitbekommen?
0: Ja, die haben wir mitbekommen. Das waren so die ersten Begegnungen. Und es war natürlich, und ich fand das auch sehr interessant, das mal aus der anderen Perspektive zu hören. Und das war einerseits, ja, für viele eine Bereicherung. Oder auch ein sehr bekannter Musiker aus Goa, Remo Fernandes, der hat mir auch schon mal vor vielen Jahren erzählt, was das, wie aufregend das war, diesen Menschen zu begegnen, den Hippies zu begegnen. Da gab es natürlich auch viel Austausch, ja, über Bücher, über Musik und. Oder auch ein Titel, den Maxi Kotter am Strand gehört hat bei den Hippies. Und sie hat versucht, sich den zu merken und hat den auch, und die haben den nachgesungen. Und aber es gab natürlich auch sehr viele Schattenseiten, ich sag nur Drogen. Und das hat die Bevölkerung hat die Menschen in Goa teilweise auch wirklich absolut überfordert. Und ich fand das sehr interessant, das aus dieser Perspektive zu hören. Ja, und deswegen dachte ich jetzt an den Titel Sopnacha Molbar, in dem es eben um die 70er Jahre oder um diese Zeit in Goa geht.

0: Ja, das waren Schubert und Maxi Cotta mit einer ihrer neuesten Veröffentlichungen, Zöpnatscher Mollbar. Und damit beende ich jetzt auch meine Station in Goa.
1: Wie lange warst du in Goa?
0: Das weiß ich gar nicht. 15 Tage, 12 Tage. Also erst in Panjim in der Hauptstadt und dann eben, wie gesagt, eine Woche Yoga weiter im Norden, wo sich dann eben auch Uta Wagner zu mir gesellt hat. Okay. Und dann morgens und abends Yoga gemacht. Und das ist dann für mich auch mal Urlaub.
1: Okay.
0: Weil Urlaub in Indien, das ist irgendwie, ja, das kommt ja nicht so ganz hin, weil das ist Reisen in Indien und für mich sowieso, ich habe ja zu tun, auch wenn ich in die Städte fahre und das ist ja auch immer, ja, das ist schon auch sehr, sehr anstrengend und es ist laut und das ist schon eine Herausforderung und das hat ja mit, in Anführungszeichen, Urlaub nichts zu tun, das ist Reisen. Aber es ist auch immer eine große Bereicherung und ich treffe da eben Menschen, also auch immer im Kontext von Musik.
1: Und wie warst du diesmal unterwegs, hauptsächlich mit dem Zug oder?
0: Das ist musstest
1: du fliegen?
0: Ja, leider nur einmal und zwar von Mumbai nach Goa bin ich dann tagsüber gefahren, weil es keine Tickets mehr für den Nachtzug gab. Aber es ist so schwer, Tickets für Züge zu bekommen. Man kann die nicht außerhalb Indiens buchen. Man bräuchte einen indischen Bank-Account, ein Konto, das habe ich natürlich nicht. Und ein Zugticket zu buchen, das ist schier unmöglich. Und die Züge, die mich interessiert hätten, die sind natürlich dann weit im Voraus ausgebucht. Und das ist so schwer. Und dann fliegt man natürlich mit eher schlechtem Gewissen. Ich würde sehr viel lieber, sehr viel mehr mit dem Zug fahren, weil das für mich auch immer, also mindestens eine Zugfahrt gehört für mich einfach dazu, weil ich das, was heißt Vergnügen, aber ich liebe Zugfahren in Indien und ich würde sehr gerne sehr viel mehr Zug fahren, aber das kann man fast vergessen mit den Tickets, also die eben ein Ticket zu ergattern, das funktioniert einfach nicht.
1: Es gibt auch keine Agenten, die das für dich erledigen können.
0: Ja, aber das müsste ich dann ja bezahlen. Ja. Und dann ist es, also ich hatte da in Mumbai, das war alles nicht so einfach. Und dann kriegt man auch teilweise sehr ungünstige Verbindungen und auch von Bahnhöfen, die auch schwer erreichbar sind. Und deswegen fliegt man. Und so sind wir dann auch von Goa über Bangalore nach Pondicherry geflogen. Wir haben ja dann Auroville besucht und Pondicherry hat einen winzigen Flughafen. Das war irgendwie sehr nett. Gegen Ende des Flugs von Bangalore nach Pondicherry, es war eine kleine Propellermaschine, war dann die Ansage kurz vor der Landung, you'll find your luggage at belt one, number one. Und das war so, es gab nur einen Belt.
1: Ach so, okay.
0: Ich habe noch nie so einen kleinen Flughafen gesehen.
1: Aber es ist ja niedlich, dass sie den zumindest nummeriert haben.
0: Genau, ja, belt number one. Und es gab eben nur den einen. Und mussten wir dann das letzte Mal, also im letzten Jahr hatte ich eine gute Verbindung von Goa nach Bangalore. Dann war ich aber auch eine Weile in Bangalore und von Bangalore bin ich dann mit dem Nachtzug nach Pondicherry gefahren. Und das hätte ich gerne diesmal wieder gemacht, aber das ist einfach auch mit dem Umsteigen, das ist einfach zu schwierig. Und die Züge sind zwar teilweise mittlerweile pünktlicher als hier in Deutschland, aber man sollte sich nicht darauf verlassen, also gerade wenn man umsteigt und auch gerade für so weitere Strecken. Und das ist dann auch sehr, sehr anstrengend, weil das sind so eine Fahrt dauert ja dann auch mal 12, 14 Stunden. Und das zweimal hintereinander ist dann doch ein bisschen anstrengend.
1: Aber ihr seid gut in Auroville angekommen.
0: Wir sind gut in Auroville angekommen. Und ich war ja letztes Jahr schon mal dort, nicht lange genug. Und mich hat das schon auch noch mal interessiert. Ich wollte das auch Uta zeigen. Und wir waren da auch in einem Gästehaus, und in einem sehr schönen Gästehaus. Und wir haben uns dann auch wieder mit dem Filmemacher getroffen, Aditya. Der war damals, wann war das, glaube ich, 2019, war das mein erster Airbnb-Host in Delhi. Und ich habe bei ihm gewohnt und er ist dann nach Auroville, also er lebt nicht direkt in Auroville, sondern in Bommayapalayalam, bisschen schwierig auszusprechen, und lebt da mit seiner Freundin zusammen. Sie ist aus Tamil Nadu und er ist Journalist, Fotograf und Filmemacher und er dreht seit einiger Zeit einen Dokumentarfilm über Auroville, auf den ich sehr, sehr gespannt bin. Und er hat unheimlich viel Material gesammelt. Und ich verfolge das, habe das so ein bisschen verfolgt. Und ich bin sehr, sehr gespannt auf diesen Film. Und es geht auch darum, dass Auroville, es gibt große Konflikte dort. Und das ist eine sehr komplexe Angelegenheit. Und ich, ja.
1: Kannst du den Konflikt kurz benennen?
0: Es geht darum, dass die indische Regierung versucht, immer mehr Einfluss darauf zu haben. Das ist ja so eine Community. Ich finde es auch ganz schwer, wenn mich jemand fragt, erklär mal ganz kurz, was ist Auroville? Ich schaffe es nicht, das in wenigen Worten zu beschreiben. Es ist eine universelle Stadt. Es wurde 1968 gegründet.
1: So im Geist von 1968, kann man das sagen oder nicht?
0: Nicht so ganz im Geist. Ja, es ging auch um das Internationale, um einen Ort zu schaffen. Es wurde auch von der indischen Regierung unterstützt. Das wurde auch ganz feierlich eingeweiht. Es kamen Menschen aus fast allen Nationen und haben dort in eine Urne Erde. Sie haben Erde mitgebracht aus ihrem Land und das wurde dann feierlich, ganz feierlich begangen und eine Stadt, natürlich auch mit so einem spirituellen Überbau. Mira Alfassa war die, Lebensgefährtin oder spirituelle Begleiterin von dem Philosophen Sri Aurobindo, der auch einen Ashram in Pondicherry, also da gibt es einen Ashram in Pondicherry und das wurde dann auch zusammen mit einem französischen Architekten, Rangé-Angers, gegründet. Und das sollte so eine spiralförmige Architektur werden. Es ist natürlich was ganz anderes geworden. Also ist nicht natürlich, es ist was ganz anderes geworden. Es leben dort, ich glaube, ungefähr 2000 Menschen dort. Auch aus, viele Menschen aus Frankreich, Deutschland, auch aus Indien. Und ja, die Architektur, man findet da Häuser wie aus dem Land der Schlümpfe bis hin zu sehr futuristischer Architektur, die mir zum Teil wirklich unheimlich gut gefällt. Und auch Wohnhäuser, also da könnten sich westliche Architekten wirklich ein Beispiel nehmen. Das ist zum Teil sensationell, auch sehr nachhaltig, sehr auf Nachhaltigkeit.
1: Wir hatten ja neulich mal drüber gesprochen, eine Inderin, die auch eine Professur in Berlin hat, die hat eine Ausstellung in Wien und hat dieses nachhaltige Bauen aus Auroville auch da vorgestellt.
0: Genau, und diese Ausstellung hätte ich gerne gesehen in Wien, genau.
1: Also es kommt dir ja an, das ist ja nicht die erste Ausstellung, die nachhaltiges Bauen aus Südasien zeigt. Es gab mal auch aus Bangladesch eine Ausstellung, also da passiert ja viel, was man nicht so mitkriegt unbedingt.
0: Ja. Genau, ja. Ja, und die indische Regierung versucht, also Auroville oder diesem Projekt wird so der Vorwurf gemacht, das ist so eine Insel für die reichen Westler. Und das sollen, es ist ganz, ganz schwierig. Und das ist auch schwer, das so mit wenigen Worten zu erklären. Und auch innerhalb der Community in Auroville gibt es Konflikte, weil manche sind dafür, also zum Beispiel, es werden Straßen gebaut, es sind aber auch im Zuge dessen unheimlich viele Bäume gefällt worden. Und teilweise hat man das Gefühl, es ist so ein bisschen wie Disneyland. Aber dann auf der anderen Seite gibt es wieder reiche Menschen aus Indien oder aus Delhi, die haben Geld, die haben Einfluss und die lassen sich dann auch dort nieder. Und das ist Also wer bin ich, die das beurteilt? Und das ist, also man kann so verschiedene Aspekte, kann man verstehen. Wir haben uns auch, wir waren bei Vorträgen, Diskussionen. Und ich habe auch, Aditya hat mir auch einen der ältesten Bewohner und Mitbegründer von Auroville vorgestellt, Frederik aus Hamburg, der da seit 68 lebt. Und der ist auch nicht wieder der kommt aus Hamburg und er ist auch nie wieder nach Deutschland zurückgekehrt. Und viele haben natürlich auch Angst, dass ihr Visum nicht verlängert wird und sie dort nicht weiterleben können. Und das ist sehr schwierig, sehr komplex. Ich finde es interessant. Ich finde es einfach ein interessantes Experiment. Es ist eine Utopie. Und im Zuge dessen, man weiß nicht, wie es dort weitergeht. Also man darf gespannt sein und auch auf den Dokumentarfilm. Und ich habe auch Musik mitgebracht. Also ganz aktuell, es ist wirklich ganz frisch raus. Und zwar eine Band, Sage for Ages. International besetzt mit Leuten, die auch in Auroville leben. Und das Album thematisiert eben diese aktuellen Konflikte. Und ich habe den Titel rausgesucht, Learning to be Free.

0: von Auroville, wo seid ihr dann weiterhin gefahren?
1: Dann sind wir von Auroville nach Chennai und von Chennai sind wir dann nach Kolkata geflogen.
0: Okay.
1: Und haben dort in dem etwas gehobeneren Stadtteil Baliganj gewohnt. Mhm. Und was uns aufgefallen ist, wir hatten es halt auch direkt vor unserer Haustür. Wir haben bei einer Familie gewohnt, hatten da unsere Zimmer in einem ganz alten Haus, in einem wunderschönen alten Haus. Und gegenüber wurde ein altes Haus, was ich im letzten Jahr noch intakt gesehen habe, weil es direkt von gegenüber der Wohnung eines Musikers ist, dieses Haus. Und das wurde da zu der Zeit abgerissen. Und das ist ein Jammer gewesen, das mit anzusehen. Und das bedauern auch sehr, also auch gerade jüngere Menschen oder auch unsere Hosts haben das sehr bedauert. Und interessanterweise versuchen, also auch jüngere Menschen, das ist in ganz Indien zu beobachten, ja, so auch dieses architektonische Erbe zu pflegen. Ich komme dann später nochmal darauf zurück, wenn ich in Delhi gelandet bin. Und mir hat jemand erzählt, dass junge Leute versuchen, auch Bauteile aus diesen Abrisshäusern zu retten. Bauteile oder ja Türen oder was auch immer und damit was Neues zu gestalten. Das fand ich sehr bemerkenswert. Ja, und in Baliganj gibt es auch ein Café, Sees Coffee Shop oder ja, Sees Coffee. Und da gibt es seit einigen Jahren sonntags die Sunday Vinyl Session, die ich immer sehr, sehr gerne besuche. Die wird kuratiert von Varun Desai, der wiederum das jährliche internationale Jazz Festival in Kolkata kuratiert, selber auch Musiker ist. Haben wir hier auch schon mal vorgestellt. Und dort habe ich einen jungen Schlagzeuger kennengelernt, Dhruv Sarkar. Und er hat mir auch so ein paar Tipps gegeben und hat mir erzählt, dass er in der Punkband spielt. Und das hat mich doch interessiert. Und und deswegen möchte ich jetzt auch einen Titel vorstellen, und zwar von den Riot Peddlers. Das ist eine der ältesten Punkbands Indiens mit dem Titel Chai Pani.

0: Ja, das waren die Riot Peddlers mit Chai Pani, mit dem Posaunisten Ramon Ibrahim. Und ich dachte, wir feiern jetzt dieses Jahr 50 Jahre Punk und da fand ich das sehr angemessen, diesen Titel vorzustellen. Ja, wir sind noch in Kolkata. Ich habe dort Anand Puri getroffen. Das ist der Nachfahre, der Besitzer des legendären Restaurants Trinkers und Musikclubs. Trinkers feiert nächstes Jahr 100 Jahre Jubiläum und war eins der bekanntesten Nachtclubs, Restaurants, in denen auch Jazz gespielt wurde, in der Park Street in Kolkata. Park Street war legendär damals für Jazzkonzerte. Und das war sehr interessant, ihm zu begegnen. Und wir haben länger miteinander gesprochen und auch zur Geschichte dieses Clubs. Und da wird es nächstes Jahr vielleicht ein Buch dazu geben. Ja, und dann war ich noch bei Hindustani Records in Kolkata. Wir haben vorhin darüber gesprochen, dass ich in Goa eine ganz rare Vinyl in Empfang genommen habe von Nalini D'Souza, der Regisseurin des Films Raga Rock. Und diese Platte hat eine lange Reise hinter sich. Sie gehörte erst einem Sammler aus Hamburg, der sie in Indien gekauft hatte, wurde verkauft an einen Sammler in die USA. Und von dort kam sie nach Goa und ich habe sie in Goa in Empfang genommen, um sie nach Kolkata zu bringen.
1: Und was war das für eine Platte?
0: Das war eine EP, eine Single von Brass Gonsalves, zwei Eigenkompositionen von Brass Gonsalves. Deva Priya, das haben wir vorhin gehört, und die andere Seite ist Soul Rock. Und das war für mich natürlich auch was ganz Besonderes. Ich habe diese Single gehütet wie mein Schatz es war auch toll. Ich habe mich sehr über diesen herzlichen Empfang gefreut bei Hindustani Records und wir hatten ein langes Gespräch. Uns wurden die Studios gezeigt und ich fand das sehr beeindruckend, wie das musikkulturelle Erbe dort gepflegt wird. Aber auch andererseits sind die Leute von Hindustan Records auch sehr interessiert an neuer Musik, auch an Singer-Songwritern. Und in dem Zusammenhang haben wir auch über Jaimin gesprochen. Das ist ein Singer-Songwriter aus Kolkata. Und den hören wir jetzt auch mit dem Titel Bucket of Pain.
1: Jetzt muss ich mal gerade suchen, wo Bucket of Pain. Jetzt habe ich es. Okay, alles klar.

0: Ja, das war Jaimin mit dem Titel Bucket of Pain. Jaimin ist eigentlich aus Kolkata und dort haben wir ihn nur ganz, ganz kurz gesehen, eine halbe Stunde, weil er dann auf dem Absprung nach Delhi war, wo wir ihn dann live gesehen haben, im Piano Man. Und das war ein sehr glücklicher Zufall, dass wir ihn dann in Delhi sehen konnten, weil wir sind ja dann, wie gesagt, von Kolkata nach Delhi weitergereist und haben ihn im Piano Man gesehen. Und
1: das, der Piano Man, das ist ein Musikclub?
0: Das ist ein Musikclub in Delhi.

0: ja, deswegen möchte ich auch gerne noch eine Musik von, zum Schluss gerne noch eine Musik von ihr vorstellen. Und
1: Wir hören die jetzt einfach an.
0: Wie bitte?
1: Wir hören uns die jetzt einfach an. Genau.

0: So, das war doch ein schöner Titel zum Schluss und wir verabschieden uns noch schnell. Sigrid, vielen Dank, dass du da warst in der Sendung und uns auf diese schöne musikalische und informative Reise mitgenommen hast.
1: Gern geschehen, es war mir ein Vergnügen.
0: Ja, und wir sehen uns bestimmt im Vintage Sound System am 29. Mai. 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Und wir sagen Tschüss, bis zum nächsten Mal.

hundertsten Ausgabe von Toxic Medicine Babies. Heute live von der Insel, mitten im Mittelmeer, in der Nordsee, Küsten, Wind und Wellen, Wetter, Wetterleuchten, leuchtet der Leuchtturm, auch nachts rund um die Uhr, damit niemand sich verläuft. Ich freue mich, dass ihr da eingeschaltet habt. Ich habe heute ein bisschen Soundcollagen für euch vorbereitet aus den letzten Zeiten, den kreativen Zeiten. Und ja, ich werde immer mal was dazu sagen. Es sind Konzertausschnitte oder Übungen.

0: Ja, Petrus Pachet, wenn sie ein bisschen im Studio übt. Ich dachte in dieser Sendung gebe ich euch einfach mal zum Besten, was ich so finde, was ich so in der letzten Zeit gemacht habe oder was mir nochmal wichtig ist zu zeigen.
1: Soll ich mich vor einen vorbeifahrenden Wagen werfen?
0: Ich befinde mich momentan in einem Zustand, in dem ich mich wieder rekonstruiere und erneuere. Ich bin nicht in Hamburg, deswegen moderiere ich die Sendung von Ferne und habe sie ein bisschen vorproduziert und eben mal so gekramt, was ich so an schönen Momenten und Sounds aus den letzten Jahren noch so finden kann. Die Momente sind mal allein entstanden und mal zusammen mit anderen Künstlerinnen.

0: Freundschaft zeichnet sich auch dadurch aus, dass man Unterschiede braucht. Unterschiede sind halt wichtig.
1: Dr. Florian, was machst du halt noch so?
0: Ich weiß nicht, was willst du noch machen? Die Nacht ist noch jung, ne? Es gibt so viele Möglichkeiten.
1: Welche denn?
0: Ja, man könnte hier noch ein bisschen rumgehen, die Häuser ziehen. Wir könnten ja auch noch so ein Bier trinken. Oder so. Trinkst du ein Bier mit mir?
1: Das passt zu dir überhaupt nicht.
2: Hoch oben im blauen Himmel.
1: Nein!
2: Jesus Christus plötzlich in einer wilden Entschlossenheit hervor.
1: Was meinst du?
2: Haben die Biber etwas erfahren?
1: Ich gehe nicht fort vom Waldbüttel. Ich gehe auch nicht fort aus dem Winstal. Und vor allem nicht fort von dir, Großvater. Das können Sie machen, was Sie wollen.
2: Die Erwachsenen immer, was Sie wollen. Orakel Andreas. Es war sein altes Leib, Lied, das er hervorbrachte.
1: Sie tun so, als seien Sie der Herrgott in dieser Welt. Wir müssen abhauen, Christel.
2: Was wollt ihr? Der Großvater mit gebeugter Schwere.
1: Irgendwo hinauf in die Berge!
2: Erklärt Andreas!
1: Weit weg, wo sie einen nicht finden können! Die Bagage!
2: Hinten in so der Herburg!
1: Du hast auch Bagage zu ihnen gesagt, Großvater!
2: Das ist etwas anderes, weil ich erwachsen bin!
1: Das siehst du es!
2: Sagt Andreas zu Christel.
1: Die Erwachsenen dürfen alle mal das, was wir uns noch lange nicht erlauben dürfen. Hoffentlich bin ich bald erwachsen. Dann gehe ich hin und hau hinein, dass die Fetzen nur so fliegen.
2: Lass den Zornburg, erklärte Ewald in beinahe mitklingender Stimme.
1: Ich habe selbst am eigenen Leib erfahren, dass der Zorn ein Ungut ist. Aber manchmal kann man ganz einfach mit dafür. Da ist er plötzlich da, dieser Zorn, und frisst dich wie ein böses Viech in dich hinein. Wie ein Gift ist gerade in unserem Blut, wenn wir zornig sind. Wir müssen dagegen kämpfen.
2: Ich weiß, sagt Andreas und senkt in den Kopf. Aber manchmal ist es wirklich schwer, gegen den Zorn zu kämpfen.
3: So, wir hören hier jetzt quasi die Konzertaufnahmen aus 2020. The Final Set Festival, 11 Tower Tage, ein Rotenburgsort. Und ja, das sind jetzt hier wirklich Live-Aufnahmen, die ihr mitbekommt. Also ihr werdet da jetzt Schnipsel hören und es gibt einen Soundteppich, verschiedene Bands, verschiedene Filmausschnitte. Also ich hatte es ja eben schon mal erwähnt, das hatte nicht aufgenommen. Es waren die Bands zum Beispiel Monomal, Minimal, Muttermal oder Philipp Schewe, der eigentlich bildender Künstler ist und auch Performances macht, hat live gespielt. Die Band Komolung Maskleid hatte gespielt mit Henning Pfeiffer. Davon haben wir hier, glaube ich, nichts. Peter Sempel hatte was gezeigt, Kurzfilm. Und Christoph Schlingensief auch, Dietrich Kohlbrot war dabei. Genau, jetzt zum Beispiel hören wir gleich Philipp Schewen Ausschnitt von seinem Auftritt.

0: Sie haben noch
1: Mach doch noch mal eins. Zeig mal. Ich guck Bilder gleich.
2: Alter, shit.
1: Nee,
0: Julia, was sagst du nochmal? Nimm deine Finger weg.
1: Ja, genau. Nimm doch einfach deine Finger weg, Julia. Guck mal mit deinen Kindern.

0: Alles klar?
1: Mhm.
0: Super. Sieht gut aus.
1: Mhm.
0: Boah, geil und hart.
1: Mhm.
0: Ich bin unten.
1: Ja.
0: Ja, hier haben wir zum Beispiel einen Ausschnitt aus diesem schönen Live-Konzert von Mono Mal Mini Mal Mutter Mal aus September 2020. The Final Set Festival, 11 Tower-Tage in Rothenburgsort in der Art.

0: lange willst du hier noch bleiben auf diesem Festival?
1: Ich mache nie einen Plan. Ich habe überhaupt gar keinen Plan. Ich warte ab, was passiert. Nein.

0: suche gar nichts oder irgendwas, sondern
1: das ist einfach geschehen.
2: Ich dachte immer, das ist Abenteuer bei dir.
0: Ja, genau. Und da kannst du ja auch nicht sagen, du kannst ein Abenteuer nicht planen und organisieren, das geht nicht.
2: Ja, das stimmt.
0: Also zum Beispiel hängt es vielleicht davon ab, wie kalt der Wind hier noch auf meine Glatze weht.
2: Ja.
0: Da muss ich wieder reingehen und mir da mein Käppchen ja rausholen.
2: Sehr gut. Und was sagst du über diesen Abend hier, vor allen Dingen über die Tontechnik? Bist du damit
3: wundervoll
2: zufrieden? Ah ja, super.
3: Also,
2: das freut mich.
3: Wäre schade, aber funktioniert jetzt.
2: Ja. Ach so, übrigens, der Ton läuft einwandfrei da oben. Ich habe einfach von dem weißen Beamer das Schimpfkabel in die Anlage gesteckt.
3: Du filmst mich ab dabei, ne?
2: Ja,
3: Wo hast du es reingesteckt?
2: In die Anlage. Und direkt, einfach in okay. Den Audio out. Ich weiß gar nicht, warum da irgendwas nicht ging. Vielleicht hatten wir die ganze
3: das
2: Zeit.
3: Das haben wir tausendmal probiert, dann ging es nicht.
2: Da hängen zwei Kabel.
3: Willst du mich die ganze Zeit ab?
2: Ja.
3: Ey, lass es sein, ich mag das nicht.
2: Ja,
3: okay, ich möchte trotzdem.
2: Ich schneide das raus. Aber ist doch cool, oder? War gar kein Problem.
3: Das ist super, das rettet sozusagen den Abend.
2: Aber ich weiß auch gar nicht, was.
4: So, jetzt steckt ihr beim Arzt. Alle schön eure Zunge aus.

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0: Bitte registrieren Sie die Software.
1: Bist du Axel? Axel A.
2: Ja, moin.
1: Moin. Lang nicht gesehen.

0: 一回。
1: Und wer bist du? Was bist du für ein interessanter Junge?
2: Ich möchte ein Gruppenbild mit dir und der anderen Veranstalterin und unserem Schlagzeuger gerne machen.
1: Bist du das Animal?
2: Das ist mein...
3: Nee, Minimal bin ich.
1: Achso, du bist Minimal.
2: Ja.
1: Minimal finde ich aber mindestens so gut wie Animal.

0: haben wir noch
1: Mach doch noch mal eins. Zeig mal. Ich guck Bilder gleich.
2: Alter, shit.
1: Nee,
0: was Julia, du musst doch mal. Nimm deine Finger weg.
1: Was? Ja, genau. Nimm doch einfach deine Finger weg.

als nächstes hören wir ein Konzert, Ausschnitt von mir selbst, von Pachet, vor mir 2017 im Frappant in dem Raum Überblau bin ich aufgetreten. Ja, das war ein Konzert mit Keyboard und Stimme und ja, das war ein schöner Abend.

0: Vielleicht muss ich mich ja auch erstmal wieder dran gewöhnen, gefilmt zu werden.
1: Ich wollte eigentlich ein Foto machen, aber ich finde Film jetzt doch besser.
0: Aber jetzt muss ich liefern und du weißt, wie sehr ich das hasse zu liefern.
2: Ja, und hier haben wir auf jeden Fall auch nochmal Musikausschnitte, die ich mit Damien zusammen aus Erfurt damals gemacht habe. Wir haben einen schönen Sommer zusammen verbracht, wo wir zusammen viel Musik gemacht haben. Und das ja, habe ich sehr wertgeschätzt. Und jetzt freue ich mich über die Aufnahmen und wollte die mit euch teilen und zeige euch ein paar Ausschnitte. Also wirklich nur Ausschnitte. Und wir haben viel, viel Material zusammen gemacht. Also dafür, dass wir das eigentlich nur einen Sommer lang gemacht haben. 2021 war das.

0: Achso, Entschuldigung, ich habe ja gar nicht gewusst, dass die Aufnahme läuft.
1: Okay, dann machen wir es halt gleich nochmal.
2: Du darfst mich nicht so stark.
1: Oh, du bist so gay, da darf ich mich an den Arsch fassen.

Ja, das war's wieder mit Toxic Medicine Babies von Pachit Furman. Ich hoffe, ihr schaltet nächstes Mal gern wieder ein und ich freue mich auf ein Miteinander und wünsche noch eine angenehme Woche im Äther unserer Achse der Zeit. Eure Pachit. Und immer fair bleiben, Leute. Fair gewinnt.

Rádio Dobrovečera, am Mikrofon Martin Dietze, Ton und Technik Holger Janssen. Heute ESC-Spezial, ein Schnelldurchlauf der ukrainischen Beiträge zum Eurovision Song Contest. Ganz anders als sonst bin ich heute nicht selber für die Auswahl der Titel verantwortlich. Aus Zeitgründen kann ich aber nur einige davon in voller Länge vorstellen. Ja, und die Auswahl, die ist dann doch von mir. Die unabhängige Ukraine nahm 2003 zum ersten Mal am ESC teil. Ein internes Komitee entschied, dass Oleksandr Ponomarjow das Land vertreten würde. Ein ausgebildeter Operntenor, der in seiner Heimat als Schlagersänger populär war. Beim Titel wollte man nichts riskieren und schrieb ihm einen englischsprachigen Mainstream-Song. Freuen wir uns auf eine schöne, ausgebildete Stimme, die ein wenig mit der Sprache Shakespeares hadert.

Ja, und bereits ein Jahr später, bei der zweiten Teilnahme der Ukraine überhaupt, gewann sie dann sogar den Wettbewerb. Wieder hatte es eine interne Auswahl gegeben, die die Sängerin Ruslana gewonnen hatte. Ruslana war zu diesem Zeitpunkt bereits eine gereifte Künstlerin mit einem eigenen Stil, der, produziert von ihrem Ehemann, volkstümliche Elemente aus den Karpaten mit Pop kombinierte. Das Resultat war Wild Dances, wo sie als eine Art Fantasy-Amazona im knappen Lederkostüm bekleidet von wilden Tänzern dem ESC-Publikum einen kleinen Crashkurs in Huzulen-Kultur gab. Shigeri Gedana.

2005 war dann das Jahr der Orangenen Revolution. Die Menschen demonstrierten in Massen gegen die gefälschte Präsidentschaftswahl und auf dem Majdan Nezalezhnosti, dem Platz der Unabhängigkeit in Kiew, standen Alexander Ponomarev und auch Ruslana hinter einem Vorhang aus Schnee auf der Bühne und er sang mit seiner Operntenorstimme die Nationalhymne. Das war für uns alle damals ein Gänsehautmoment. Zur Orangenen Revolution gehörte dann eine Menge Musik. Und besonders mobilisierte die Menschen das Lied Razom nas bahato nas ne podolate. Zusammen sind wir viele, man kann uns nicht trennen. Das führte dann dazu, dass bei der Auswahl eines Titels für den ESC genau dieses Lied gewählt wurde. Eine Chance auf eine hohe Platzierung hatte es natürlich nicht. Dazu war es einfach für normale ESC-Zuschauer überhaupt nicht greifbar. Es erreichte Platz 20 von 26.

Tina Karol, eine talentierte Sängerin, hatte über einen nationalen Talentwettbewerb die Nominierung zum ESC gewonnen und trat an mit einem belanglosen englischsprachigen Titel, Show Me Your Love, der aber immerhin unter anderen belanglosen englischsprachigen Titeln nicht schlechter war. Platz 7.

Das Jahr 2007 war für viele ESC-Fans einer der Höhepunkte. Und das verdanken wir, zumindest aus ukrainischer Perspektive, Verka Serduchka, einer grell geschminkten und beleibten Travestiefigur und alter Ego von Sänger, Komödiant und Komponist Andriy Danilko. Dieser Beitrag, Dancing, sorgte dann bereits im Vorfeld für einige Aufregung. Der Grund waren zwei Textstellen. Tantsevat' na Maidani, das ist auf Russisch, heißt so viel wie Tanzen auf dem Maidan, und Lascha Tumbai, was eigentlich gar nichts heißt, aber sicherlich nicht ganz unabsichtlich, so ein klein bisschen klingt wie Russia Goodbye. Beides empfand Russland natürlich als gar nicht lustig und protestierte. Allerdings ohne Erfolg. Der Auftritt dann beim ESC ist legendär. Und es lohnt sich auf jeden Fall, sich das Video dazu anzugucken. Verka Serduchka, wie die Tänzer daneben in Silber, auf dem Kopf ein großer sowjetischer Stern, ebenfalls in Silber. Der Text war ein schönes Kauderwelsch, von allen Sprachen etwas, und begann mit den Worten: My name is Verka Serduchka, me English nicht verstehen. Das reichte für Platz 2, ab dafür.

Auch im Folgejahr 2008 gab es wieder einen zweiten Platz, dieses Mal mit dem Titel Shady Lady, einem englischsprachigen, wieder mal belanglosen Mainstream-Titel, der wohl weniger Eindruck gemacht haben dürfte als die Sängerin, die unglaublich attraktive Annie Lorak, ihr knappes Outfit und die freundlichen jungen Herren mit ihren zackigen Tanzbewegungen.

Annie Lorak war dann so eine Art Startschuss gewesen. Denn für die kommenden 6 Jahre gab es immer wieder Abwandlung von dem hier. Oft getrieben von der Hoffnung der jeweiligen Produzenten, ihre jeweiligen unbekannten jungen und hübschen Sängerinnen einem großen Publikum vorzustellen und zum Weltstar zu machen. Naja, heute erinnert sich keiner mehr an die. 2009 beglückte uns dann Svitlana Loboda mit knappem Outfit, halbnackten Tänzern mit silbernen Helmen, die direkt aus Ben Hur zu stammen schienen, und natürlich wieder einer eher belanglosen Mainstream-Tanznummer, Be My Valentine. Das Publikum fand's eher so lala, Platz 12.

Auch 2010 stand wieder eine attraktive junge Dame im luftigen Fummel auf der Bühne. Dieses Mal Aljoscha, die zunächst noch ihren Kopf mit einer dunklen Kutte bedeckt hatte, die sie dann natürlich irgendwann von sich warf. Wer hätte das gedacht? Musikalisch war das dann aber tatsächlich überraschenderweise besser als erwartet. Eine interessante Melodie, die so gar nichts mit dem üblichen Osteuropa-Disco-Kram zu tun hatte. Der von Aljoscha selbst geschriebene Text war ambitioniert. Er thematisierte die Zerstörung der Erde durch die Menschheit. Das war dann vielleicht sogar mein Grund, Englisch zu singen. Nur dürfte niemand so richtig kapiert haben, wen oder was sie mit Sweet People, dem Titel, eigentlich so genau meinte. Und danach wurde wohl auch nicht mehr so richtig hingehört. Platz 10, eigentlich schade.

Die nächste junge Schönheit war 2011 Micah Newton. Dieses Mal aber ohne Disco und halb bekleidete Tänzer, stattdessen mit einer Sandmalerin, deren Arbeit synchron zum Gesang projiziert wurde. Der Titel war ein Mainstream-Liebeslied, natürlich in englischer Sprache, nichts Besonderes, aber es reichte immerhin für Platz 4. Und im Jahr danach kam dann die Sängerin Gaetana. Tochter eines Kongolesen und einer Ukrainerin. Sie präsentierte mit einer beeindruckenden Stimme eine eher belanglose englischsprachige Disco-Nummer, Be My Guest, Platz 15.

Die nächste hübsche junge Sängerin war dann im Jahr 2013 Zlata Ochnevich mit Gravity. Ihr Auftritt begann damit, dass sie von einem riesigen Mann auf die Bühne getragen wurde. Das war dann eher zum Fremdschämen. Danach aber kam ESC pur. Mit viel Drama und Bombast. Das Publikum gutierte es Platz 3.

Im Jahr 2014 durfte dann Maria Jaremtschuk mit Schönheit und Garderobe begeistern. Die Windmaschine brachte ihre luftige Robe erstmal so richtig zum Wehen und sie trällerte dann eine eher belanglose Disco-Nummer in englischer Sprache, TikTok. Erstaunlicherweise reichte das immer noch für Platz 6.

Im Jahr 2015 schickte die Ukraine keinen Beitrag zum ESC. Das Land befand sich im Krieg gegen ohne Hoheitsabzeichen agierende russische Einheiten im Osten des Landes, weshalb man auf eine Teilnahme verzichtete. Dafür sollte das Jahr 2016 aber was ganz Besonderes werden. Jamala, die bekannte Jazzsängerin krimtatarischer Abstammung, gewann die nationale Auswahl mit einem Lied, in dem die Deportation ihres Volks aus seiner Heimat im Jahr 1944 thematisiert wurde. Sie selbst war in Kirgisien geboren und kehrte mit ihrer Familie 1989 in die alte Heimat zurück, wo sie aufgrund ihrer Abstammung unter Diskriminierung litt. Ihr Lied 1944 sorgte bereits im Vorfeld für Aufregung. Russland, das gerade erst die Krim annektiert hatte, empfand die Erinnerung an die brutale Deportation unter Stalin als eine unerlaubte politische Äußerung, obwohl das Wort Russland in dem Lied nicht einmal erwähnt wurde. In gewisser Weise ist diese Reaktion natürlich auch eine Art Schuldeingeständnis. Man hätte sich ja problemlos von Stalins Verbrechen distanzieren können. Stattdessen zeigte man deutlich, wie sehr die indigene Bevölkerung der Krim und die an ihr verübten Verbrechen beim patriotischen »Die Krim gehört uns« stören. Am Ende waren alle Proteste erfolglos. Jamala trat mit ihrem Lied an, übrigens in englischer und krimtatarischer Sprache, und sie gewann.

Das Jahr 2017 brachte keine großen Skandale oder Sensationen. Mit O Torwald trat eine Band aus der Alternative-Ecke an und der Titel Time war dann ein eher wenig bemerkenswerter Rocksong in englischer Sprache. Das fand auch das Publikum und es gab mit Platz 24 das schlechteste Ergebnis in der Geschichte der ukrainischen Beiträge zum ESC.

Auch im Jahr 2018 gab es wenig Bemerkenswertes. Der einzige Höhepunkt war, wie Sänger Melovin auf die Bühne in einem riesigen Konzertflügel transportiert wurde, aus dem er dann wie Graf Dracula aus seinem Sarg aufstieg. Dazu trällerte er einen eher belanglosen Mainstream-Titel, natürlich in englischer Sprache, Under the Ladder, Platz 17.

Dann folgten 2 Jahre ohne ukrainischen ESC-Beitrag. 2019 wurde der eigentlich ausgewählte Beitrag zurückgezogen, weil es Uneinigkeiten zwischen den Organisatoren und der Sängerin darüber gab, wer eigentlich dieses ganze Abenteuer finanzieren sollte. Ja, und dann kam die Pandemie und es fand kein ESC im Jahr 2020 statt, sodass die in der Ukraine qualifizierte Band GO!A nicht antreten konnte. Das tat sie dann aber im Jahr 2021. Die Band spielt eine ganz eigentümliche Mischung aus elektronischer und Folkmusik und die Sängerin singt mit einer ganz traditionellen Gesangstechnik, die diesen etwas schrillen Klang erzeugt. Der Titel Schum war komplett in ukrainischer Sprache und so ungewöhnlich, dass das Publikum es gutierte. Platz 5.

Das Jahr 2022 war dann geprägt durch die Invasion der Raschisten in die Ukraine. Die trat dann aber dennoch beim ESC an und blieb dem Folklore-Thema treu. Die Band Kalush Orchestra präsentierte mit Stefania Rap kombiniert mit Folk-Gesangselementen und Ethnokostümen. Und das alles komplett in ukrainischer Sprache. Das kam an und die Ukraine gewann.

0: Nachdem die Ukraine zuvor mit originellen und sehr ukrainischen Beiträgen erfolgreich gewesen war, schien nun irgendjemand zu glauben, dass das Erfolgsrezept fortan nun natürlich Mainstream-Pop sein müsse. Interessante Logik. Jedenfalls gab es dann in den folgenden 3 Jahren genau das. Zunächst 2023 Heart of Steel von dem Duo Tvorchi, eine Dance-Nummer, wenigstens in vernünftigem Englisch ohne Trinkspielakzent vorgetragen, der dann immerhin erstaunlich Platz 6 schaffte. Dann 2024 wieder ein Duo, die Hip-Hop-Künstlerin Aljona Aljona und die Sängerin Jerry Hale mit Teresa und Maria, die sogar Platz 3 erreichten, wundert mich. Und schließlich im Jahr 2025 war es dann die Band Zifferblatt mit Bird of Prey, trotz schöner Vocal-Arrangements weniger erfolgreich Platz 9.
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Und jetzt kommen wir zum Schluss und zum Jahr 2026. Zum Zeitpunkt dieser Sendung steht der ESC noch bevor. Und die Ukraine hat bereits früh im Februar einen Titel ausgewählt. Die nationale Vorausscheidung gewonnen hat eine alte Bekannte. Die in Berlin lebende Jazzsängerin Victoria Laleka, auch bekannt übrigens als Donbass Girl. Mit einem teils in englischer, teils ukrainischer Sprache gesungenen Titel, Riednim, den wir jetzt am Ende der Sendung in voller Länge genießen werden.

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1: 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Am Mikrofon Martin Dietze, Ton und Technik Holger Janssen. Heute Hallo 2026. Wir begrüßen das Jahr mit Liedern, die in den ersten fünf Monaten von 2026 herausgekommen sind. Wir beginnen mit Leia, einer Solokünstlerin aus Kiew, von der wir auch schon früher mal was gehört haben. Das Lied Mavchen Willig Den ist der Titeltrack eines Soundtracks zum gleichnamigen Film, für den Leia die Musik geschrieben hat. Mavchen, das sind weibliche Fabelwesen aus der vorchristlichen ukrainischen Mythologie und Thema des Films, wo sie in einer Nacht dem Ostern der Mavchen zusammen mit anderen Naturgeistern erwachen.

Das eben war eine kleine Premiere, der erste reine Instrumentaltitel hier bei Radio Dobrovetschera. Wir hörten die Band Viskula aus Lutsk mit Frog. Und jetzt gibt es etwas Neues von alten Bekannten. Tiktu aus Ternopil haben nach jahrelanger kreativer Pause endlich wieder neue Musik veröffentlicht. Im Lied Spahat geht es um den Spagat zwischen dem, was man innerlich fühlt und dem, wie man von außen gesehen bzw. was von einem erwartet wird. 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Lass mich in Ruhe, heute möchte ich klagen. Im Spagat mit schwarzen Gedanken an graue Tage, so schwer, sich allein wiederzufinden. Wenn du wolltest, könnten Schatten die Traurigkeit weitertragen mit meinen Liedern. Meine Verse flüstern sich herab bis auf den Grund.

Das eben war die Band Slipny, ein Trio aus Ivano-Frankivsk. Die Band ist in allen möglichen Stilrichtungen zu Hause und das hier war doch eine so richtig schöne Independent-Rock-Nummer. Das Lied war Lude, Leute. Deine Augen, wie kann ich sie vergessen? Mein Schmerz, wie kann man ihn nicht kennen? Du hast geleuchtet, du leuchtest weiter. Und auch wenn das Licht nicht mehr da ist, hast du alle Traurigkeit verbrannt. Doch meine konntest du irgendwie nicht. Da ist sie, die Realität vor mir. Sie steht vor mir, da ist sie, die Gegenwart vor mir. Sie schreit mich an. Jetzt müssen wir uns einem wirklich traurigen Thema zuwenden. Es geht um Michailo Klimenko, besser bekannt als Adam, den ich immer gerne als das ukrainische Gegenstück zu unserem Jan Delay bezeichnet habe. Michailo starb Ende Dezember 2025 ganz überraschend an einer tuberkulosen Meningitis. Im Februar 2026 erschien dann postum Silno Silno, Stark Stark, das vor seiner Erkrankung fertiggestellt, aber noch nicht veröffentlicht worden war. Das Lied ist eine einzige Liebeserklärung an seine Frau, die Liebe seines Lebens und seine Muse, die wir auch in allen seinen Videoclips gesehen haben. Es zeichnet außerdem ein Bild von ihren Reisen und Tourneen durch die ganze Ukraine. Ich liebe dich in Odessa, expressiv. Ich liebe dich in Kiew, melancholisch. Ich liebe dich in Lviv, ästhetisch und langsam. Ich liebe dich überall, ich liebe dich stark. Ich erinnere mich nicht an die Kirschblüten in Uschhorod, unter denen wir nicht gemeinsam waren. Und in Mykolaiv haben sich die Brücken geöffnet, doch wir haben uns nicht getrennt, weil du. In Saporizhia warst du so zärtlich und in Sumy waren wir auch nicht traurig. Und in Poltava, in der dritten Oktave, krähten die Hähne für uns und wir liebten.

Das Projekt Simso Trinazet, Station 713, ist ein Versuch, die Poesie ukrainischer Dichter mit Musik verbunden zu den Menschen zu bringen. Das Ganze ist vollkommen unkommerziell. Man kann ihre Lieder auch nirgendwo kaufen, aber eben online, zum Beispiel auf YouTube, hören. Das Lied Junist, Jugend, das wir eben gehört haben, basiert auf einem Gedicht von Ihor Remaruk. Unsere Jugend scharf und übervoll, wie eine Wildrose und wie ein Nest. Warm, ungeschützt, hoch aufragend. Was hat uns in Liedern die Lippen verbrannt? Wodurch wurden unsere Gesichter geneigt zum dunklen, kalten Strom? Nachts gingen wir wie Regen fällt und du saßest so, drei Monde werden aufgehen über dem Berg, noch in dieser Nacht. Wir waren zu zweit und aus der Dunkelheit, aus der Tiefe, durch herbstliche Trübung wuchs eine dritte Stimme hervor, weiblich. Morgendlicher Regen, feuchte Träume, auf dem Berg, der schon verschwand, blühte ein Lichtchen und dichter wurde der Geruch von Heim. Und aus Stein und Kiefern stiegen sie hervor, so langsam, als kämen sie aus Zeiten drei Ströme mondlichen Lichts. In dieser Welt, in der es dich nicht gibt, gibt es keine Bäume und keinen Regen, die auf die Schultern der Bäume fallen, nur Leere, die sich nicht zwischen Zweien aufteilen lässt. Die Augen, eingewachsen in die stille Dämmerung, lese ich, als wäre es ein altes Testament, dass ich mich nur dann in dieser Welt finde, wenn ich den Wolkenbruch mit dir teilen kann. Weiter geht es mit Indie-Rock aus Kiew mit Headachy. Nach den früher oft eher ernsten und nachdenklichen Titeln wird es mit Instruktia, Gebrauchsanweisung, heute etwas lustiger. Ich weiß nicht viel über Möbel, verstehe nur den Unterschied zwischen Tisch und Stuhl. Das Sofa leckt und ich denke die ganze Zeit, wo bist du? Der Handwerker bekommt den Schlüssel und repariert den Boden. Wo ist die Gebrauchsanweisung? Wo ist die Gebrauchsanweisung zu mir? Wo ist die Gebrauchsanweisung? Wo ist die Gebrauchsanweisung zu meinem System? Kühlschrank und Waschmaschine bringen kein Glück im Leben. Gestern hat mich meine Frau verlassen und gesagt, ich soll mich im Müll wälzen. Vielleicht soll ich mir eine Mülltonne kaufen, denn in der Wohnung fängt es schon etwas an zu stinken. Sie sagte, ich verrotte schon lange. Ehrlich gesagt, ich merke das nicht.

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Das eben war die Band Rai aus Kiew. Eigentlich bedeutet der Name Paradies, aber nach Aussage der Musiker handelt es sich nur um ein Akronym aus den Anfangsbuchstaben der Bandgründer. Der Titel Dikichashti bedeutet so viel wie wilde Dickichte. Man muss sich durch sie den Weg bahnen, um am Ende die Sonne sehen zu können. Dabei ist es wichtig, dass man nicht allein ist und es gleich einem wegweisenden Feuer in der Ferne Hilfe gibt. Als nächstes haben wir noch einen Vertreter der jungen Indie-Generation. Petanya Ye, Petanya Mai heißt die Band, was sinngemäß so viel bedeutet wie noch Fragen, keine Fragen. Das Lied Chiste Nebo Nad Holovoyu, klarer Himmel über uns, kommentiert die Band selber so. Der Song erzählt die Geschichte der Selbstfindung, wenn man die Antworten scheinbar in einem Raum voller Menschen findet, sie aber in Wirklichkeit draußen warten. Der Protagonist des Lieds durchlebt die Reise aus dem Druck der eigenen vier Wände bis hin zu dem Moment, in dem er endlich wieder aufatmen kann.

nächsten Titel geht es um den Krieg. Genauer gesagt um Soldaten der 36. Marineinfanteriebrigade. Ihnen hat Le Lussoro Piatti ihr Lied Usmerti Plane, der Tod hat Pläne, gewidmet. Es entstand im Rahmen einer Initiative von ukrainischen Musikern, die mit ihrer Arbeit die das Land verteidigenden Soldaten moralisch und psychologisch unterstützen wollen. Das Lied ist eine Reflexion zwischen Sterben und Leben. Und wenn der Morgen nicht mehr kommt, heute ist mein letzter Tag. Für dich beginne ich zu beten und atme den Sauerstoff aus meinen Lungen aus. Und wie in einer alten Seefahrerlegende habe ich Salz statt Blut. Denn man kann nur schwer etwas töten, das schon tot ist. Ich spüre schon keinen Schmerz mehr. Aber denk daran, wenn ich auferstehe, als blaues Drachenschiff aus der Dunkelheit, werde ich den halben Ozean verschlingen und Wellen tosen auf meinen Schultern. Wenn du liebst, dann nur aufrichtig, denn wird der richtige Moment überhaupt kommen. Der Tod hat Pläne, der Tod hat Pläne, der Tod hat Pläne für uns alle. Ich habe den Geschmack des Scheiterns gekostet, bin erstickt, habe geweint, geschrien. Ihr werdet es nicht glauben, ich habe den Preis gesehen und bin nicht verrückt geworden. Kämpfen für die Freunde, zurückkehren für die Tochter. Wie entkommt man den Illusionen? Wie kann ich dich, meine Liebe, schützen? Am Ende des Tunnels wieder Licht, dahinter derselbe Tunnel. Ich hinterlasse eine Spur zur Erinnerung der Menschen. Ich gehöre nicht mehr dem Meer und übergebe dir das Steuer.

Das eben hieß genauso, wie es klang. Blues von der Kewa-Band Karuka. Der Text basiert auf einem Gedicht von Olga Kasjanova. Es geht darin um das schmerzhafte Ende einer Bindung. Nicht, weil es an Liebe fehlt, sondern weil man sonst nicht überleben kann. Erst in der Stille allein öffnet sich die Möglichkeit, zu sich selbst zurückzufinden. Und jetzt hören wir noch einmal Tiktu, Bzyomi Deng, siebter Tag.

Das war noch einmal Leia. In Illusia, Hall of No Heroia, Illusion der Hauptfigur, zeigt sie sich von einer ganz anderen, härteren Seite. Leia sagt selber zu ihrem Lied, dieser Song handelt von dem Moment, in dem man sein eigener Feind wird. Wenn all diese Stimmen im Kopf tatsächlich

Im Freien Senderkombinat hört ihr die Vibes Abroad Radio Show, die letzte Ausgabe von dieser Sendung. Hier werden zukünftig andere Leute senden, dazu später mehr. Gehört habt ihr gerade von Eduard Artemiev den Soundtrack von Solaris, dem Film von Andrei Tarkovsky. Und als nächstes werden wir hören von Nala Sinefro von ihrem Album Space 1.8, Space 1.

Im freien Senderkombinat der Vibes Abroad Radio Show hört ihr gerade von Justo Almario Interlude. Und nach Nina Sinefro war zu hören von Alina Bjezinska und dem Hip-Hop-Collective For Carol. Und damit hat so ein bisschen dieses Hafen-Jazz-Teil der Sendung aufgehört. Genau. Und gleich hören wir mal, was dann kommt.

Hallo und willkommen zu Radio Gagarin, diesmal im März. Wieder mit Moderation und das, was wir gehört haben, war von Zivalotschwit und das Lied heißt auch so und ist von ROD, eine Kompilation, die auf Zororam erschienen ist, einem polnischen Label, das hauptsächlich experimentelle Musik veröffentlicht, aber ab und zu auch mal sowas oder auch Rhythmic Noise oder EBM, aber hauptsächlich Ambient und elektroakustische Sachen und Noise. Ja, kommen wir zur nächsten Veröffentlichung von Moljega Puls. Die waren auch schon mal hier in Hamburg haben ein Konzert gegeben und die kommen aus Schweden und da heißt die CD Expression of Poetry That Was Lost und ist auch bei Zororam erschienen und da hören wir das Stück Memories. Mitgemacht haben Hara Alson am Piano, Isabel Vogelklou an der Harp und Matthias Josefsson an der Elektronik und Chris Kulumkep an der Bassgitarre. Chris ist auch Mitglied der Hörbar und organisiert hier Konzerte in Hamburg und ist recht aktiv mit ihren Basssachen. Ja, jetzt eben halt Moljega Puls, Oppression of Poetry That Was Lost, das Stück Memories.

bleiben wir noch ein bisschen beim polnischen Label Zuhoram und kommen zu Dirk Seris. Der hat vormals Ambient gemacht und jetzt hier auf dieser CD Zonal Disturbances heißt sie und da improvisiert er an der Gitarre Ambient-mäßig. Aber seine Geschichte war, dass er Ambient gemacht hat, eigentlich recht erfolgreich als Wiebner und Mahner und hat eine CD beim amerikanischen Label Relapse veröffentlicht und Relapse haben ihn mit Metal versorgt und da kam er drauf, dass eine Gitarre auch ein interessantes Instrument ist und bearbeitet die Gitarre mit vielen Effekten. Heutzutage macht er Konzerte, veranstaltet Konzerte, einige und ist ein bisschen so an der Improvisation interessiert, aber sein Wiedmer Obmaner Projekt läuft noch weiter. Wir hören von Zonal Disturbances 3 das Stück KLQ89VX6.

0: verlassen wir die Ambient-Gefilde und kommen zu etwas Neues, und zwar zu Gerald Fiebing featuring Karl E. Reis. Gerald Fiebing hat schon mal hier bei Radio Gagarin im FSK aufgetreten, beim letzten Blurred Edges Festival. Und Karl E. Reis ist ein Hamburger Poet, und Gerald Fiebig verwaltet den Nachlass von ihm. Und da ist eine kurze Passage von Karl E. Reis zu hören, und das Stück heißt November.
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Ja, herzlich willkommen zu einer weiteren Sendung Reizüberflutung Label Special von 22 Uhr bis 0 Uhr, wo ich immer ein Label mir rauspicke, wo ich meine, das hat verdient, nochmal eine extra Behandlung zu bekommen, wo ich ein bisschen was über das Label erzähle, so einen Querschnitt aus den ganzen Releases mache. Genau, und mit Artists, mit Label, mit Release und ja. Gut, hört euch das an. Es geht 2 Stunden, sind so 20 bis 21 Tracks immer in der Regel. Und der Start war mit dem Artist 1FM von einer der vielen Compilation Neural Data Transmission von dem Label Humanoid Gods aus Turin. Genau. Und ich erzähle später noch ein bisschen was zum Label. Wir starten jetzt erstmal mit den neuen Startnummern. Und nach 5, Startnummer 5, sage ich quasi noch ein bisschen was. Und dann halt alle 5 Tracks. Ja, gut, dann starten wir los. Und der zweite ist jetzt Marek S. Polski.

Ja, ihr hört die Sendung Reizüberflutung Label Special im FSK aus Hamburg, und zwar von 22 Uhr bis 0 Uhr stelle ich um die 20 Tracks vor, dieses Mal vom Humanoid Gods Label aus Turin. Und das sind dann auch erstmal die Releases der ersten so 15 bis 20 Releases. Die haben über 40 bis 50. Und es wird das auf jeden Fall noch einen zweiten Teil geben. Da kommen noch ganz tolle Artists dazu. Ja, die ersten Tracks waren jetzt, der Beginner war 1FM von der Neutral Data Transmission Compilation, dann Marek Espolski von der Slow Solar Wind, und zwar ist das Release Nummer 16, die Compilation ist 15, dann RVDMNTL von der Vertigo, den Release, und zwar ist das 19. Release. Dann kam Rad, also R, dann A mit dem Kringel und dann D von der Homo Sapiens Acoustical Research, einer Compilation, Mini-Compilation mit die 09. Und dann eben, das war God 01. Und von der Neutral Data Transmission. Jetzt geht's weiter mit Elias mit dem Pyramidal Decode Rework. Von dem 14. Release. Und das hören wir jetzt.

Ja, ihr hört die Sendung Reizüberflutung Label Special vom Humanoid Gods Label aus Turin. Stelle ich ein paar Releases vor, so aus dem ersten 20er Bereich. Die haben 40 bis 50 Releases, da wird es bestimmt einen zweiten Teil geben. Der erste Teil ist jetzt heute. Und das waren jetzt die Tracks von 6 bis 11. 6 war Elias mit dem 14. Release, mit dem Track Spectral Collapse. Dann Lacey Bateman von der Schießen Non Scheißin auf dem 8. Release. Dann Nobuharu Morimoto von der nochmal Homo Sapiens Compilation. Und dann hatten wir Tita mit der vom Release Things Found Outside. Dann eben Xen Xoron von der Zero Four. Und jetzt kommt Luca Trevisan im Alpha Solo Remix von der Project TX. Und zwar ist das 7. Release. Viel Spaß.

Ja, ich habe mal gerade nachgezählt bei Bandcamp, wo das ja auch alles runterzuladen ist. Und die haben einen ganz tollen Katalog mit 47 Releases. Und zwar geht es ja um Humanoid Gods, dem Label aus Turin, aus Italien, was ich heute vorstelle bei Reizüberflutung Label Special. Noch knapp eine halbe Stunde. Das heißt, wir haben noch 3, 4, 5, 6 Tracks to go. Und ich werde auch nicht viel sappeln, werde noch am Ende der Sendung noch kurz Veranstaltungen durchgeben oder vielleicht mache ich das jetzt in der Nacht vom 23.05. zum 24.05., also in eigener Sache, von 1 Uhr nachts bis 9 Uhr morgens gibt es dann eine weitere Sendung Reizüberflutung und zwar in der Mix von 7 bis 9, dann halt wie gewohnt der Chill-Out. Und Save the Date, noch ein bisschen hin. Am 21. Juli liege ich live in der Locke mal wieder auf. Und zwar spiele ich da Ambient, Chilling Ambient und Dub Techno von 16 Uhr bis 22 Uhr. Ja, das wollte ich erstmal durchgeben. Die Tracks da waren jetzt von

Ja, da endet auch schon wieder die Sendung. Reizüberflutung Label Special vom Humanoid Gods Label aus Turin. Ein Querschnitt Part 1. Der zweite Teil wird frühestens Anfang 2027 kommen, weil ich so viele Labels schon im Petto habe, die ich... Vielleicht fällt es noch dazwischen, aber die Tracks waren von 16 bis 20, Alpha Solo, nochmal von der Alien, Abrupted Terror, Serial Soundwaves 2 und dann Humanoid Gods, das scheint wohl die Label-Verantwortlichen zu sein, mit dem Disclose EP, dann Lou Nime von der Homo Sapiens nochmal und dann Carrara, das etwas längere Stück von Neural Data Transmission und dann nochmal Humanoid Gods von der Humanoid Gods 2 und ganz kurz noch angespielt Most mit dem Track R von der ADSR und dann ist die Sendung vorbei und ich wünsche euch viel Spaß auch dann bei den weiteren Sendungen.

45 einer gesellschaftstheoretischen Diskussion innerhalb und als bürgerliche Öffentlichkeit. Ich formuliere das alles so ein bisschen wackelig, weil was wir von heute aus schon mal gleich zu Beginn feststellen können, ist, dass wir hauptsächlich finden, reden müssen, die 1970er und 1980er Jahre, in denen alle drei, aber vor allen Dingen auch Jürgen Habermas als ja, weltweit dann sich etabliert habender Philosoph und Sozialtheoretiker, in denen alle drei 70er und 80er Jahre nicht nur diskutiert haben, die Transformationsprozesse moderner Gesellschaften, sondern die Gestalt und die Ideen von dem, was moderne Gesellschaft trägt und ausmacht, auch durch die Diskussion mitbestimmt haben. Und zwar in der Weise, dass sie eben nicht einfach nur gesagt haben, so ist es und so soll es sein, sondern dass das, was sie gemacht haben, wie sie es gemacht haben und vor allen Dingen auch, das ist dann bei Oskar Negt und vor allen Dingen Alexander Kluge wichtig, wie sie es gemacht haben, hat nachhaltig die ja, Formierung einer Medienintellektualität, kann man fast schon sagen, zumindest einer Intellektualität in der Bundesrepublik geprägt und gestaltet. So, wollen wir mal so ein bisschen versuchen, hier ein paar Eckdaten zu setzen. Ach nee, diese Bemerkung muss ich noch vorweg machen, wenn ich jetzt hier so ein bisschen kryptisch versucht habe, schon mal einzuklammern, 70er, 80er Jahre. Wir können selbstverständlich die 90er dazu setzen, müssen auch die 60er dazu nehmen. Das wird gleich alles kommen. Wenn ich das jetzt versucht habe, mal so ein bisschen einzuklammern von heute aus, dann ist ja für heute bezeichnend, dass wenn jetzt, sagen wir mal, eben Oskar Negt schon vor 2 Jahren gestorben ist und im März 26, also vor wenigen Tagen und Wochen, Habermas und Kluge gestorben sind, dass doch die Reaktion darauf in der Öffentlichkeit oder eben dem, was noch als Öffentlichkeit übrig ist, relativ bescheiden sind. Also, das heißt, wenn ich eben gesagt habe, die Wirkung der drei wird auch nachhaltig noch da sein, dann ist es ja gar nicht so klar. Also, es sind ja Zeiten, in denen natürlich erstmal solche gewissermaßen biografischen Stellungnahmen im Sinne von Nachruf und Würdigung hintantreten, was aktuelle Krisenlagen angeht, von bis Iran-Krieg, USA, Nahostkonflikt, Klimawandel, Rechtspopulismus und so weiter und so fort. Klammer auf, gleichwohl das ja eben auch alles Themen sind, in denen zumindest vor Jahrzehnten noch die drei Habermas, Negt, Kluge, aber auch viele andere als Intellektuelle sich mit großer Präsenz haben äußern können, Klammer zu. Also von daher ist vielleicht jetzt erstmal rein sachlich verständlich, dass jetzt nicht ganz oben auf der Tagesordnung steht, nochmal das Werk von Jürgen Habermas oder die Filme von Alexander Kluge vorbeiziehen zu lassen. Aber nichtsdestotrotz hat sich ja genau das, was, um vielleicht damit einzusteigen, was Jürgen Habermas in seinem ersten großen
Buch beobachtet hat, nämlich, das ist der Titel des Buches, Strukturwandel der Öffentlichkeit, insofern bewahrheitet, das ist jetzt auch als Grundthese überhaupt nichts Neues und von Habermas auch selber schon bemerkt worden, insofern bewahrheitet, als dass dieser Strukturwandel der Öffentlichkeit, der bürgerlichen Öffentlichkeit, das ist ja im Prinzip der erste Strukturwandel, der überhaupt stattfindet, dass sich eine bürgerliche Öffentlichkeit in der bürgerlichen Gesellschaft nach der Französischen Revolution konstituiert. Dass also dieser Strukturwandel der Öffentlichkeit nicht einfach nur bedeutet, neue Formation der Öffentlichkeit oder Verschiebung, Kräfteverlagerung innerhalb der Öffentlichkeit oder auch der Öffentlichkeiten, sondern ja schon mehrfach, und das ist, wie gesagt, keine neue These, sondern die ist auch schon seit den 1970er, 80er Jahren virulent, sich also mehrfach schon die Frage stellt und gestellt hat, ob nicht ein Verschwinden der Öffentlichkeit zu beobachten ist, ob ein Zusammenbruch der Öffentlichkeit oder eine Auflösung, eine Liquidation der Öffentlichkeit da ist. Da handelt es sich nicht einfach nur um die Frage, ob, was weiß ich, jetzt das Zeitungswesen eingestellt wird oder das Fernsehen langsam verschwindet und stattdessen jetzt eben Internet und Social Media da ist. Oder ja, also das sind natürlich auch schon technische Formen, die ins Inhaltliche von Öffentlichkeit und Öffentlichkeitsdefinition eingreifen, sondern das ist eine Frage, die für die bürgerliche Gesellschaft und auch für die demokratisch verfasste Gesellschaft als bürgerliche oder, wie man heute vielleicht sagen müsste, postbürgerliche Gesellschaft, insofern von großer Brisanz ist, weil sich damit die Grundlagen, also die, um das so mit Habermas zu sagen, die normativen und Legitimationsgrundlagen der Moderne selbst verändern. Nämlich in gewisser Weise die Kanäle verschwinden und auch überhaupt das Interesse verschwindet in so einem wörtlichen Sinne von Interesse, dazwischen sein, das Interesse verschwindet, sich in einem permanenten Aushandlungsprozess über die Gesellschaft, in der wir, in Anführungszeichen jetzt erstmal, leben, in der wir leben, verständigen kann. Also das heißt, was verschwindet, ist letztendlich nicht einfach nur, das ist eben die Brisanz dieser These vom Zusammenbruch und der Liquidation der Öffentlichkeit, was verschwindet, ist eben nicht nur die Öffentlichkeit selbst, also das, wie auch immer, Printzeitungen ins Internet abwandern, das klassische Fernsehprogrammstruktur durch eine Streaming-Kultur abgelöst wird, wie auch immer, sondern dass letztendlich in dem, was man das Politische nennen kann, also in der Bindungskraft zwischen Individuum und Gesellschaft sich etwas verändert, nämlich letztendlich, dass diese Bindungskraft eventuell, das wäre so die große These, verschwindet. Auch das eine These, die öfter schon hier in der Freibad-Universität diskutiert wurde, nämlich ist das ja die These, nur um das auch gleich aufzurollen und gewissermaßen einen Anknüpfungspunkt zu finden, ist das ja die These, die, wie gesagt, schon mehrfach diskutiert, bei unter anderem Mark Fischer eine große Rolle spielt, wenn er, Mark Fischer 2017 gestorben, wenn er
Ach, ich muss kurz überlegen, 2017 oder 2016, wenn er jedenfalls davon spricht, dass der Kapitalismus die einzige Form ist, die sich durchgesetzt hat, alternativlos. Ja, also das nennt er ja den kapitalistischen Realismus ohne Alternative und greift da auf das sogenannte TINA-Prinzip von Margaret Thatcher. Nämlich there is no alternative und greift damit auch auf, was wäre gewissermaßen jetzt in Anführungszeichen die theoretische Grundlage für diese Behauptung, greift damit auch auf, was Thatcher gesagt hat, dass es so etwas wie Gesellschaft gar nicht geben würde, sondern eben nur Individuen und Families. Und there are only individuals and families. Und das ist eben ausschlaggebend. Da reden wir ja erstmal über politische Parolen, die auch schon durchaus politisch bestimmt waren, für dann in dem Fall die Struktur und Konsolidierung der britischen Gesellschaft in den späten 1970er und 1980er Jahren. Das wären jetzt erstmal, also das ist jetzt erstmal der Versuch, so ein bisschen, ich weiß, es ist alles jetzt so ein bisschen wackelig und klingt vielleicht sehr sprunghaft, aber so der Versuch von heute aus mal zu sehen, wie kann es sein, dass man im Feuilleton liest, wie wichtig jetzt Habermas und Alexander Kluge gewesen sind, obwohl vor allen Dingen natürlich Habermas, der vor ein paar Jahren nochmal ein großes Buch über die Geschichte der Philosophie geschrieben hat, im hohen Alter, also der tatsächlich sozusagen auch publizistisch Zeit seines akademischen Lebens oder intellektuellen Lebens sehr präsent war bis zum Schluss. Also wie kann es sein, dass das quasi so im Feuilleton jetzt für einige Wochen berücksichtigt wird, aber jetzt sagen wir mal so, also selbst wenn man jetzt feststellen sollte, dass so bei wem auch immer, Habermas, nee, Kluge, Person XY, doch irgendwas in der Vergangenheit merkwürdig war oder doof gelaufen ist. Also das wären so Randnotizen, wo man jetzt nicht wirklich mehr öffentliche Debatten hätte, dies aber, und das ist wichtig, dies aber gab. Dies gab, die eben auch dafür sprechen, was Öffentlichkeit mal bedeutet hat. Es ist also nicht nur so ein Raum war oder sagen wir sogar ein Schutzraum für das, was so das bürgerliche Bewusstsein angeht und gewissermaßen Schutzraum für die Selbstverständigungsprozesse des Bürgertums oder der bürgerlichen Gesellschaft, sondern tatsächlich, wie man das so mal gesagt hat, war die Öffentlichkeit auch immer ein umkämpfter Raum. Ein umkämpfter Raum, in dem nicht einfach gewissermaßen in so einem hegemonialen Kampf verschiedene Positionen um Deutungsmacht gerungen haben, sondern diese verschiedenen Positionen sind selber signifikant für das, was die bürgerliche, moderne Gesellschaft ausmacht. Also auch hier wieder ein Bogen. Natürlich kann man sagen, hier das, was ich jetzt erzähle, das stimmt doch gar nicht. Also es gibt ja gerade heute mit der Debatte um Fakten und Fakes und Internet-Trolle und Social Media und letztendlich auch KI und so weiter, gibt es ja auch eben eine Öffentlichkeit, wo permanent Rückkopplungsprozesse zwischen gesellschaftlichen, konkreten, materialen Dynamiken und Ideologie jetzt in so einem einfachen Sinne zu beobachten sind. Etwa in der Art, dass man ja auch sagen konnte, gerade nochmal im Rückblick auf Corona,
auf Verschwörungstheorien, auf politische Paktierung, die es gibt, spielt nach wie vor eine Öffentlichkeit eine große Rolle, wie auch immer, Einschätzung des Nahostkonfliktes, Auseinandersetzung um Israel, die Frage, ob die Bezeichnung Israels als Apartheidstaat antizionistisch ist, ob der Antizionismus ein Antisemitismus in sich birgt, wie der Krieg einzuschätzen ist in der Ukraine, mit welchen Hilfsangeboten, wie die Militarisierung der bundesdeutschen Gesellschaft sich vollzieht und. Also da könnte man ja sagen, das stimmt ja gar nicht. Also die Öffentlichkeit ist da. Aber was stimmt, setze ich dagegen, und ich meine, das ist auch sofort einsichtig, dass in all diesen Debatten oder all diesen öffentlichen Diskursen und Diskursfeldern, die es gibt, von bis, von Klimawandel bis Trump, Orban, China und so weiter, dass also in dieser Gemengelage bestimmte Positionen überhaupt keine Rolle mehr spielen. Und diese bestimmten Positionen sind auszumachen als emanzipatorische Positionen. Das scheint mir der zentrale Aspekt zu sein, mit dem man jetzt auf die Bedeutung von Nägt, Habermas und Kluge zu sprechen kommen kann. Also das heißt, um das kurz zum Abschluss zu bringen oder vielleicht später nochmal aufzugreifen, aber an dieser Stelle zum Abschluss zu bringen, was die derzeitigen, und jetzt mal in Anführungszeichen, öffentlichen Diskurse charakterisiert in ihrer politischen Dynamik, ist, dass die bürgerliche oder die postbürgerliche Gesellschaft, und auch das meint, wenn es um Öffentlichkeit geht, nur einen kleinen Teil dieser Gesellschaft, nämlich diejenigen, die selbst in quasi redundanter Weise, esoterisch kann man vielleicht fast sagen, an dieser Öffentlichkeit teilnehmen, die Kommentare schreiben, die Zeitung abonnieren, die bestimmte Formate im Fernsehen sehen, die in bestimmter Weise auf diese Formate reagieren, was auch immer das ist, Lanz und Precht und so weiter, und meinetwegen auch Böhmermann und Heute Show und so weiter, dass also man hier ein, wie soll man sagen, auch ein Krisendiskurs hat, wo, ich hatte ja eben davon gesprochen, dass die Öffentlichkeit in ihrem klassischen, modernen Sinne mehr ist als ein Schutzraum der bürgerlichen Selbstverständigungsprozesse über das, was das Bürgerliche ist, wo also heutzutage diese Selbstverständigungsprozesse sich zunehmend verengen auf politische Positionen, die nur noch einen Bereich abdecken der, sagen wir mal, konservativen Mitte bis hin eben zu faschistischen Positionen, die aber eben immer noch in ihrer Besonderheit, wie auch immer, was die Abschaffung des Asylrechts angeht, was die Bedeutung der Aufrüstung angeht und so weiter, also die in ihrer Besonderheit aber immer noch als demokratisch-bürgerliche Position erscheinen. Aktuell, weil es gerade die letzten Tage in den Nachrichten ist und dann ja demnächst auch flächendeckend Konsequenzen haben wird für Menschen,
die in dieser Gesellschaft leben. Aktuell kann man das beobachten an der Gesundheitsreformdebatte. Also wo das Krankenkassensystem umgebaut wird, reformiert wird, was aber faktisch zur Konsequenz haben wird, dass gewissermaßen noch alte wohlfahrtsstaatlich-sozialdemokratische Versprechen einer Gesundheitsversorgung und auch Gesundheitsvorsorge in wahrscheinlich großen Schritten, aber dann doch sukzessive unsichtbar abgeschafft wird. Und zwar durch ökonomische Prozesse, also einfach durch ökonomische Prozesse, die dazu führen, dass ja einfach die Krankenversorgung, die gesicherte Krankenversorgung, die gesicherte Abschaffung, medizinische Abschaffung und medizinische Behandlung von Leiden Privatangelegenheit werden wird und abhängig ist eben vom Geldbeutel. Also das wäre jetzt der Ausgangspunkt, dass zentral für die ursprüngliche und auch zunächst installierte in der bürgerlichen Gesellschaft, in der Moderne, als Moderne installierte Öffentlichkeit war, mit all ihren Beschränkungen, die es eben genau durch das Bürgerliche gab, dass es ein gewissermaßen Diskursfeld, ein Diskussionsbereich ist für radikale Kritik. Auch innerhalb und als eben Selbstverständigungsprozess, auch innerhalb dieses Selbstverständigungsprozesses der bürgerlichen Gesellschaft. Radikale Kritik, radikale Provokation, Infragestellung, gewissermaßen noch in einer Dynamik, wo auch eine konservative, wenn nicht sogar in Anteilen reaktionäre bürgerliche Position noch von dem liberalen, linken, emanzipatorischen Einspruch profitierte. Also das ist wichtig zu sagen. Ich habe das in den letzten Wochen immer mal wieder gehört und will da jetzt nur exemplarisch darauf verweisen, nämlich die Gespräche, die Adorno geführt hat mit Arnold Gehlen, die dann im Radio gesendet wurden in den 50er und ich glaube auch noch in den 60er Jahren. Also die Gespräche zwischen Adorno und Gehlen, wo also die beiden waren ja befreundet, sagt man. Ich weiß nicht genau, was denn so Freundschaft für solche Milieus geheißen hat. Damals jedenfalls, wo ein rechtskonservativer, ein wirklich ja, nationalkonservativer, kann man vielleicht sogar in manchen Anteilen sagen, Arnold Gehlen mit dem sagen wir mal, marxistischen, neomarxistischen Philosophen und Gesellschaftskritiker, kritischen Theoretiker Adorno diskutiert. Und da geht es jetzt nicht um so Sachen wie, oh, man muss mit allen Positionen aber reden können und oh, das ist ja interessant, wenn sich mal so auch so ganz konträre Meinungen austauschen, sondern es geht einfach darum, dass es letztendlich da ja nicht ein Meinungsaustausch war, sondern, wenn man so will, ging es um eine Durchsetzung von Position, um eine Durchsetzung von Strategien oder strategischen Überlegungen. Und jetzt kommt so eine Wendung, die aber zentral ist, strategische Überlegung, wie diese Welt, wie diese Gesellschaft
emanzipatorisch verändert werden kann. Also es ging um Überlegung, wie so etwas wie ein, so hat es ja Marcuse immer formuliert, ein befreites und befriedetes Dasein möglich sind. Wie diese Gesellschaft, und diese Gesellschaft hat ja in den 1950er, 60er, auch 70er Jahren geheißen, auch noch 80er Jahren, hat er geheißen, diese Gesellschaft ist die westlich-kapitalistische, wie man sie dann noch immer nennt, Überflussgesellschaft, Wohlstandsgesellschaft und so weiter. Im Kontrast, aber auch mitgemeint zur sowjetischen Gesellschaft, zur Gesellschaft der Ostblock-Länder. Also wie diese Gesellschaft oder Gesellschaften transformiert werden können zu einer besseren Gesellschaft. Und das ist der springende Punkt, dass wenn heutzutage irgendein Meinungspotpourri stattfindet und Talkshow angesagt ist oder wie auch immer, Leute zusammensitzen und ihren Podcast machen zu irgendwas, dann geht es nicht um ein, auch wenn dieses Wort ja eine große Mode hat, transformatorischen Ansatz, diese bestehende Ordnung positiv zu überwinden, im Sinne von einer, ja, Befreiung, im Sinne von einer Einrichtung besserer Verhältnisse, wie auch immer, wo keine Kriege, kein Hunger herrschen, wo wahrscheinlich Herrschaft sowieso zurückgedrängt ist auf ein Minimum der Notwendigkeiten, wo es möglich ist, das Pursuit of Happiness zum Lebensziel zu machen und gewissermaßen das Leben selbst zu leben. Das ist alles, also damit macht man sich heute lächerlich. Ne? Also jemand wie Marcuse, der wie Marcuse heute auftreten würde und sagen würde, ja, aber eigentlich geht es ja doch um das befriedete und befreite Dasein, der ist quasi reif für die Psychiatrie oder zumindest erscheint er als hochgradig therapiebedürftig, obwohl ja das demnächst auch von den Krankenkassen, zumindest was die Psychoanalyse angeht, nicht mehr bezahlt wird. Also, so, jetzt haben wir schon, viel zu lange geredet, um überhaupt einzuklammern, das Terrain, wo die Leute Habermas, Oskar Negt und Kluge unterwegs waren. Das heißt, ich hoffe, ich habe das so ein bisschen transparent gemacht. Ich werde das gleich noch an Einzelbeispielen weiter ausführen. Wir sind jetzt erstmal, um endlich zu den dreien zu kommen und um vielleicht auch einen gemeinsamen Nenner zu finden, der die Arbeiten dieser drei miteinander verknüpft. Wir sind jetzt erstmal in der Bundesrepublik in Deutschland, im Westteil Deutschlands, nach 1945. Und wie das so ist, auch das ist ein zentrales Thema für alle Positionen, die sich in irgendeiner Weise an Marx, an anderen sozialistischen Theorien, am Materialismus abarbeiten und abarbeiten müssen. Das ist eine Situation, die erstmal zu tun hat mit der alten Tscherniszewski-Lenin-Frage, was tun? Und zwar, was tun nach jetzt dem Zweiten Weltkrieg, also nach zwei Weltkriegen, nach der Shoah mit einer unmittelbaren Vergangenheit, auf die man sich überhaupt nicht beziehen kann. Was tun, wo
Und das ist wichtig. Das hatte ich jetzt gerade noch mal nachgelesen in einem der frühen Bücher von Alexander Kluge. Eine schöne Sammlung mit Texten, in Anführungszeichen literarischen Texten, nämlich Lernprozesse mit tödlichem Ausgang. Was tun, wenn für die meisten Deutschen, also für die deutsche Mehrheitsgesellschaft, der Zusammenbruch bisheriger Lebensentwürfe nicht 1933 war, sondern 1945. Also wenn sozusagen die Katastrophe nicht anfing mit Hitler und dem Nationalsozialismus, sondern die Katastrophe erst durch das Ende des Krieges, also nicht mal mit dem Krieg anfängt, sondern mit dem Ende des Krieges anfängt. Also nicht 39 anfängt, sondern eben wirklich 45 da ist. Und zwar nicht in dem Sinne, dass man denkt, uiuiui, was ist denn da alles Schlimmes passiert im Nationalsozialismus? Wussten wir ja gar nicht mit den Vernichtungslagern, sondern wenn in gewisser Weise die Sinnstiftung, die man sich so als guter Deutscher, als deutsche Familie mit allem, was dazugehört, Fadi ist an der Front bei der Wehrmacht und so weiter, wenn die Sinnstiftung und die Sinnstiftungssysteme versagen und versagt haben. Für emanzipatorische Kräfte stellt sich da die Frage nach Handlungsfähigkeit und auch nach Handlungsfähigkeitsentzug in immer doppelter Weise, nämlich einmal in der Weise, dass die Frage für die emanzipatorischen Kräfte selbst ist, was tun, also was tun wir, um die Emanzipation voranzubringen. Und es ist klar, dass man das nicht alleine macht. Das ist nur in kollektiven, solidarischen Zusammenhängen möglich. Und daher dieser zweite, eigentlich viel wichtigere Aspekt. Was tun, wenn diese emanzipatorischen Ziele alles andere sind als konsensfähig, sondern gewissermaßen ganz bewusst ist für eine faschisierte Bevölkerung erst einmal darum zu gehen scheint, eine Normalität wiederherzustellen, die der Normalität vor 1945 ähnelt, ohne aber politisch verdächtig zu sein. Das ist, meine ich, der entscheidende Punkt, der für sowohl auch die Deutsche Demokratische Republik dann wie auch für die Bundesrepublik, für die bundesrepublikanische Gesellschaft eine Rolle spielt. Das hat in der DDR andere geschichtliche Formen angenommen, die ein eigenes Thema wert sind. In der Untersuchung, was eben selbstverständlich die Rolle der SED angeht, der Partei angeht, Nationalkonvent angeht und so weiter.

interessantes Buch über den Verlauf von Institutionen innerhalb der bürgerlichen Gesellschaft, sondern dieser Strukturwandel der Öffentlichkeit ist etwas, was in den Nachkriegsjahren, in den 60er Jahren insofern virulent ist, weil sich hier eben genau diese Frage nach der Handlungsfähigkeit widerspiegelt. So, jetzt ist man in folgender Situation in den 60er Jahren. Der Vietnamkrieg beginnt und wird zu einem, sagen wir mal, globalen Großereignis, gerade im Hinblick auf diese Öffentlichkeit, also gerade im Hinblick darauf, dass in diesem kleinen Land Vietnam, gibt viele andere Länder, wo ähnliche Konflikte vielleicht nicht in dieser eben offenbar öffentlich verheerenden Weise da sind, also von Angola über die ganzen mittel- und südamerikanischen Staaten und so weiter, sondern der Vietnamkrieg ist da und, sagen wir mal, fast, nee, das kann man gar nicht so sagen, aber so wie es erscheint, fast unabhängig von dem aktuellen Kriegsgeschehen in Vietnam, gibt es neben dem Vietnamkrieg in viel größerer Weise die Öffentlichkeit, die diesen Vietnamkrieg verhandelt. Ne, also wenn man bei YouTube mal nach Adorno googelt, dann sucht, dann kommt man auf so einen kleinen Filmausschnitt, wo, da geht es jetzt um Adorno, ne, aber wo nochmal klar gemacht wird, hier das Fernsehen liefert Bilder aus dem Vietnamkrieg, die niemand sehen will, wie US-amerikanische Soldaten ein vietnamesisches Dorf anzünden und so weiter. Ne, also das sind Bilder, die prägen jetzt eine Zeit, die als ja, Zeit der Unzufriedenheit, des Widerspruchs, des Widerstands bekannt wird, die sogenannten 68er, die gleichzeitig eine Zeit des Aufbruchs markiert, in ganz anderer Weise, als es eben 45 der Fall war. Das ist die Zeit der Kinder, deren Väter zu verantworten und auch Mütter, aber Väter jetzt auch noch in der Einbindung im Militär, in die Wehrmacht, deren Väter zu verantworten haben, die Verbrechen des Nationalsozialismus. Und das wird problematisiert vor dem Hintergrund gewissermaßen einer neuen Öffentlichkeit oder neuen Form der Öffentlichkeit, Stichwort Gegenöffentlichkeit, Stichwort Subkultur, gleichzeitig auch konterkariert wird oder begleitet wird durch technologische Umbrüche, gerade im kulturellen Bereich. Also die Durchsetzung von Schallplatte und Film und eben Fernsehen, Farbfernsehen und so weiter. Die Mondlandung wird dann übertragen und 600 Millionen Leute gucken dabei zu, vor dem Bildschirm und so weiter. Also das sind alles so kleine Elemente, die jetzt wichtig sind für Überlegungen, wo man schon sagen kann, da gibt es etwas, was bei Habermas, was bei Negt, was bei Alexander Kluge im Zentrum steht. So, jetzt muss man endlich mal sagen, wo kommen die eigentlich her? Und alle drei haben eine direkte Verbindung zu dem, was dann auch in dieser Zeit sich begrifflich etabliert unter dem Titel Frankfurter Schule, zu dem, was Horkheimer 1937 darlegt als kritische Theorie, haben eine direkte Verbindung vor allen Dingen nicht nur zu Horkheimer, sondern zu Theodor W. Adorno. Da kommt sowohl Jürgen Habermas her,
über Horkheimer und Adorno. Da kommt Oskar Negt her.

Alexander Kluge ist in Diskussion mit Adorno über, worüber? Über Film. Alexander Kluge, um mit dem jetzt an der Stelle anzufangen, ist auch Rechtsanwalt gewesen, aber vor allen Dingen bekannt geworden als Filmemacher schon sehr früh. Mit eben dem Aufbruch des Autorenfilms Ende der 60er Jahre. Also nur um ein Stichwort dazu geben, wir sind sozusagen in einem marxistischen Milieu, in einem Milieu, was sich überlegt, wie können wir das, was Marx als Kritik der politischen Ökonomie macht, umsetzen im kulturellen Bereich. Worum geht es bei der Kritik der politischen Ökonomie auch? Um Arbeits- und Produktionsverhältnisse. Also das ist jetzt die Frage, wie kann man Produktionsverhältnisse innerhalb der Kultur neu gestalten? Und da ist die Filmproduktion nicht einfach nur so eine To-Do-Liste, die man abhakt. Ja? Wer bringt die Kamera mit? Wer trägt das Kabel? Wer entwickelt den Film und so weiter? Sondern ist eben auch eine Frage, die mit Produktivkräften und mit Widersprüchen, mit Wertlogik, mit Tausch, mit Warenproduktion zu tun hat. Und das ist gewissermaßen zurückgekoppelt, das ist ja das große Thema auch im Kulturindustrie-Kapitel von der Dialektik der Aufklärung von Adorno und Horkheimer, 47 erschienen. Das ist in gewissermaßen das, was jetzt auch junge Filmemacherinnen und Filmemacher beschäftigt. Wie können wir sozusagen, das ist ja immer die Parole, wenn man aus dieser Richtung kommt, wie können wir die Produktionsmittel selbst in die Hand nehmen? Wie können wir bestimmen über die Produktionsverhältnisse innerhalb der Kultur? Also es gibt mittlerweile multinationale Konzerne, vielleicht multinational noch nicht ganz, aber vor allen Dingen US-amerikanische Konzerne, aber auch europäische Konzerne, deutsche Konzerne, französische und so weiter, die etwa die Filmproduktion fest in der Hand haben, italienische Konzerne, wenn man jetzt in diesem Teil der Erde bleibt. Dasselbe gilt auch für Indien und Japan und so weiter. Und was kann man da machen, um eben quasi selbstbestimmt Filme zu machen? Und da greift eben gewissermaßen Alexander Kluge ein mit der Idee, diese kritische Theorie ganz praktisch in der kulturellen Arbeit umzusetzen. Und was sehr Ähnliches macht ja Oskar Negt, der jetzt gewissermaßen auch im Bereich der Kultur im erweiterten Sinne unterwegs ist, nämlich wenn so eine Umbruchzeit da ist, wie sie in den 68ern da ist, in den 60ern da ist, dann ist ja nach wie vor die alte marxistische Frage, ich habe sie eben schon angedeutet, unter spezifisch deutschen Bedingungen nach 45, wer ist eigentlich das revolutionäre Subjekt, wer ist die treibende gesellschaftliche Kraft, die so etwas wie eine emanzipatorische Veränderung der Gesellschaft bewirken könnte. Anders deutlich gefragt, wo ist das Proletariat als revolutionäres Subjekt? Das war verloren, das ist die geschichtliche Erfahrung. Die Arbeiterklasse, Arbeiterinnenklasse bleibt das revolutionäre Subjekt an sich, also im Sinne der Theorie, aber für sich, also so wie sich jetzt gerade in den westlichen Gesellschaften Lebensweisen, homogene Lebensweisen installieren, für sich ist die Arbeiterklasse nicht mehr das revolutionäre Subjekt. Und jetzt ist auch da die Frage, was kann man machen, um gewissermaßen hier wieder transformatorische, vielleicht sogar revolutionäre Energien freizusetzen. Und ähnlich wie beim Film, ähnlich wie im kulturellen Bereich, hat man es auch hier mit
Lernprozessen zu tun, also auch zumindest mit der Frage zu tun, ob das auch eine Frage ist, die man beantworten muss über Erziehung, die man beantworten muss über Schulung, die man beantworten muss über Bildung und warum. Also es geht nicht um sozusagen so ein propagandistisches Gehirnwäscheprogramm oder ja, also irgendwie um, was weiß ich, jetzt hier die Mao-Bibel auswendig lernen oder irgend sowas, sondern es geht darum, was ist der springende Punkt, was ist der entscheidende Begriff, der jetzt hier eine Rolle spielt. Es geht darum, wie kann ich Erfahrung artikulieren? Und dem geht voraus die noch entscheidendere Frage, die aber viel komplizierter ist, weil sie ein Hochmaß an Reflexion verlangt, was nicht einfach da ist, nämlich die Frage, kann ich überhaupt Erfahrung machen? Ist das, was ich als Erfahrung erfahre, überhaupt eine Erfahrung? Das ist ein altes philosophisches Problem. Das hat nicht nur gewissermaßen mit so einer Selbstlegitimation zu tun, im Sinne von, ich erkenne irgendwas als wahr und ich kann gleichzeitig begründen, warum das wahr ist, was ich da als wahr erkenne, sondern es hat zu tun letztendlich mit der Frage der eigenen Identität. Also mit der Frage, wer bin ich, was ist mein Selbst- und Weltverhältnis? Das kann man jetzt sagen, ja, das ist die alte Frage, die auch bildungstheoretisch gestellt wird oder die mit Bildung beantwortet wird. Das aber sozusagen abseits vom so akademischen Geschwurbel, wir brauchen mehr Bildung und mehr Reflexion und jeder soll so kritische Persönlichkeit werden, ist es ganz faktisch die Frage, die etwa wie was Oskar Negt dann vorgelegt hat, die Frage nach exemplarischen Lernen. Also wie kann ich mich selber fähig machen, dadurch handlungsfähig zu werden, dass ich in der Lage bin, Situationen erfahrbar zu machen und diese Erfahrung, jetzt kommt der nächste Schritt, diese Erfahrung auch zu artikulieren, mich über diese vermeintlichen Erfahrungen mit anderen austauschen zu können. Und jetzt kommt der springende Punkt, in den letzten 10 Minuten eigentlich das Wesentliche, jetzt nach meinem ganzen Gerede kommt endlich die Katze aus dem Sack, nämlich Jürgen Habermas. Wenn wir in der bisherigen, sagen wir mal, Marxischen Theorie, kritischen Theorie, den Fokus finden, so zumindest stellt es Jürgen Habermas dann dar, den Fokus finden auf, ich habe jetzt schon gesagt, Kritik der politischen Ökonomie, auf den Zusammenhang von Arbeit und Produktion. Ja, also im Sinne von Design bestimmtes Bewusstsein. Es geht darum, dass die ökonomische Basis ein Überbau bestimmt. Wenn man Revolution machen will, muss man die ökonomische Basis verändern. Die ökonomische Basis sind die Produktionsverhältnisse. Die muss man verändern oder die ändern sich selber. Da passiert Geschichte. Das Proletariat, wenn ein starker Arm es will, stehen alle Räder still. Das Proletariat ist im Klassenkampf, der definiert ist durch oder die Klassen, die definiert sind durch ihre Stellung im Produktionsprozess und so weiter. Das ist der Punkt, wo Jürgen Habermas sagt, das ist zu wenig und vielleicht auch falsch. Das ist zu wenig, weil es hier philosophisch-theoretisch letztendlich stecken bleibt in einem Subjekt-Objekt-Verhältnis. Und nicht in Betracht kommt das Subjekt-Subjekt-Verhältnis, nicht in Betracht kommt
die Intersubjektivität beziehungsweise, das ist jetzt der springende Punkt, die Interaktion. Also was Habermas jetzt vornimmt, ist das, was bekannt wurde unter dem Titel der kommunikationstheoretischen Wende der kritischen Theorie. Das heißt, während bei der kritischen Theorie vorheriger Prägung, Adorno, Horkheimer, Marcuse und so weiter, alles jetzt aus der Perspektive von Habermas, noch im Vordergrund stand, dass das emanzipatorische Ziel sehr hoch gehängt ist als das Ziel der Versöhnung, ist es jetzt reduziert, aber realistischer angesetzt bei Habermas als das Ziel der Verständigung. Und was jetzt geklärt werden soll, sind Verständigungsverhältnisse. Das heißt, die Produktion, also Produktionsverhältnisse, sind sowieso ein Bereich des strategischen Handelns, des instrumentellen Handelns, der instrumentellen Vernunft. Und wir brauchen aber, wir als Gesellschaft, als Mitglieder dieser Gesellschaft, brauchen aber den Ort, wo wir nicht strategisch handeln. Und das ist eben die Öffentlichkeit. Das ist der Ort, den wir schaffen, den wir reproduzieren, dadurch, dass wir Deliberation ist das Wort, was Habermas jetzt vor ein paar Jahren nochmal in einer Revision und Aktualisierung seines Strukturwandels der Öffentlichkeit dafür benutzt hat. Was wir brauchen, sind eben geklärte, das heißt nach Geltungsansprüchen geregelte, ideale Kommunikationsverhältnisse. Also Produktion, Arbeit wird Produktion gestrichen und Arbeit ergänzt durch Interaktion. Das sind gewissermaßen die 70er Jahre und das wird dann 1981, das ist ein Begriff, der taucht jetzt bei Habermas schon in den 70ern, sogar in den 60ern schon auf, aber das führt zu dem Hauptwerk von Jürgen Habermas, 1981 erschienen, in zwei dicken Bänden, die Theorie des kommunikativen Handelns. Also darum geht's. Ja, ist sozusagen der marxische Praxisbegriff, der dialektisch bleibt zwischen der Unmöglichkeit gesellschaftlicher Praxis als eine Aneignung von Welt als Ganzes und gleichzeitig der konkreten Auseinandersetzung mit Welt in letztendlich entfremdeten Arbeitsverhältnissen. Das wird von Habermas verschoben in den Bereich der Verständigung, in den Bereich des kommunikativen Handelns mit dann diesem schönen Satz, der schon, ich meine, in den 70ern formuliert wurde von Habermas in einer Aufsatzsammlung, findet er sich Theorie und Praxis. In einem Aufklärungsprozess gibt es nur Beteiligte. In einem Aufklärungsprozess gibt es nur Beteiligte. Jetzt rausche ich so ein bisschen durch die Themen durch. Das Thema bleibt: Was ist bis 1945 passiert? Was ist da passiert? Eben der Krieg. Tatsächlich findet man, was von heute aus natürlich hochbrisant ist, vor allen Dingen in den Texten von Alexander Kluge, aber auch bei Oskar Negt und auch bei Habermas dann zwischen den Zeilen mehr oder weniger immer wieder die Auseinandersetzung mit dem Krieg. Die Auseinandersetzung mit, der vermeintlichen Notwendigkeit des Krieges, auch das ist ein hochaktuelles Thema in heutigen Zeiten. Und auch da darf man ja nicht vergessen, kurze Klammer eingefügt, wir sind abgesehen jetzt von der Protestbewegung in der Auseinandersetzung mit dem Vietnamkrieg Anfang
Ende 70er, Anfang 80er bei der sogenannten Friedensbewegung, die sich dann etwa gegen die Stationierung von Mittelstreckenraketen und Langstreckenraketen wendet, gegen die, wie es damals geheißen hat, atomare Drohung und so weiter. Das ist entscheidend

0: Hey Hamburg, hier er da draußen. Es war Away Feminist Anarchist Response auf FSK 93.0, eurem liebsten anarchistischen Radiosender, den die meisten von euch noch nie gehört haben, aber sollten. Wir sind zurück. Und wir haben wieder Gedanken, die ihr vielleicht nicht alle hören wollt, aber auf meine Sicht braucht. Für alle, die zum ersten Mal reinhören, Faraway ist ein queeres, anarcho-feministisches Radioprojekt. Wir sind entstanden, weil wir es irgendwann einfach nicht mehr ausgehalten haben, diese zu schauen. Diese liberale Kopfnickeln, diese, ja, das System ist schlimm, aber lasst uns erstmal die nächste Wahl abwarten oder coole Demonstrationen machen oder coole Slogan haben, nie. Wir warten nicht und machen das Alphabet der Fahr und auch heute sind wir bei N.
1: N. Und wir reden heute über Nichtgewalt. Und ich verspreche euch, das wird eine Sendung, die zum Nachdenken anregt.
0: Ja, ich hoffe. Wir reden heute über Pazifismus, wer er ist, wo er herkommt, wann er Sinn macht und wann er, und das sage ich ganz bewusst, zur Waffe gegen die Menschen wird, die er eigentlich schützen soll. Oder konkret, wir reden über russischen Imperialismus und die Frage, was es bedeutet, wenn die deutschen Linken Frieden sagt und die Menschen in Kharkiv dabei sterben.
1: Puh, ja, ein starkes Programm für einen Montagabend.
0: Ja, auf jeden Fall. Aber wir haben auch Kekse und Blinzi.
1: Hey, das rettet es. Okay, Hamburg, schalt euch an. Das hier ist Faraway und wir heute sind bei N wie Nichtgewalt und wir fangen an.
0: Ich bin Luke, ich produziere diese Sendung und schreibe die meisten Texten, was bedeutet, dass ich diejenige bin, die am 3 Uhr morgens sitzt und versucht, Emma Goldman und aktuelle Kriegstheorie in einfaches Deutsch zu übersetzen. Ja, auf jeden Fall. So, wir kommen zu unserem Thema und unserer Topic und wir werden ein bisschen über Theorie sprechen, aber erstmal, wie geht es dir, Kea?
1: Ja, ich bin wütend und traurig und unterkaffeiniert, also ganz normal. Und du?
0: Ja, auch, aber ich glaube, ich bin unterkaffeiniert. Deswegen trinke ich auch einen Energy-Drink.
1: So, oh nein, schon wieder.
0: Hoffentlich, das geht besser für mich. So, los geht's. Also, wir fangen ehrlich an, weil das ist einzige Weg ist, diese Szene zu machen, ohne unehrlich zu sein oder quasi wie objektiv wie möglich zu sein. Und ich würde zuerst sagen, dass Gewalt Freiheit als politische Strategie hat echte Erfolge vorzuweisen. Zum Beispiel, wenn wir sprechen über die rassistischen Systeme in den USA. Und der Kampf von Martin Luther King, gewaltfreie Zivile und Gehorsam gegen dieses rassistische Staatssystem. Oder die Montagsdemonstrationen in der DDR 1989, wenn Menschen mit Kerzen gegen eine bewaffnete Stadt und die Mauer fällt. Oder wir können über Gandhi in Indien denken und die Salzmarsch, gewaltfreie Massenmobilisierung gegen ein Kolonialreich, hat in Indien passiert. Und das ist keine Kleinigkeiten. Ich würde sagen, das ist echte politische Macht. Und das war auch ohne Waffen. Aber das ist sehr wichtig.